0: Bio bleibt damit auch in Krisenzeiten eine Wachstumsbranche, heißt es vom Verband. Das sei angesichts der Weltlage nicht nur gut für die Umwelt, sondern trage auch zur Versorgungssicherheit bei. Denn Biolandwirte tangiere die aktuelle Preisexplosion bei Düngemitteln nicht. Besonders bei Fleischersatzprodukten, Mehl, Süßwaren, Eis und Tiefkühlkost stieg der Umsatz. Bei Butter, Brot oder Kartoffeln ging er dagegen zurück. Der Großteil des Umsatzes von Bioprodukten entfällt mit jeweils rund 30% auf Discounter und Supermärkte, gefolgt von Drogeriemärkten mit 13%. Diana Kramer, Nachrichtenredaktion.
1: Und zum Fußball: Im Kampf um die Aufstiegsplätze in der zweiten Bundesliga ist Elversberg ein wichtiger 5:1 Heimsieg gegen den direkten Konkurrenten Paderborn gelungen. Elversberg ist jetzt Tabellenzweiter, Paderborn nur noch Vierter. Auf Relegationsplatz 3 steht Hannover 96 nach einem 3:3 zu Hause gegen Preußen Münster. Schalke steht 2 Spieltage vor Schluss schon als Aufsteiger fest. Außerdem spielten gerade Magdeburg Hertha BSC 1:0, Karlsruhe Darmstadt 2:1 und Greuther Fürth Nürnberg 1:1.
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3: Nach einer locker bewölkten Nacht und Abkühlung auf 7 bis 13 Grad starten wir in einen milden und recht freundlichen Montag mit Werten zwischen 20 und 23 Grad.
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5: Die A7 Richtung Füssenreute zwischen Kreuzmemmingen und Memmingen Südbaustelle. Der linke Fahrstreifen ist gesperrt. Bis morgen circa 3 Uhr. Die A8 Richtung Stuttgart zwischen Zusmarshausen und Burgau Baustelle. Der rechte Fahrstreifen ist gesperrt. Bis heute circa 20 Uhr. Die A96 Richtung Lindau zwischen Bad Wörishofen und Mindelheim Baustelle. Der rechte Fahrstreifen ist gesperrt. Bis morgen circa 1 Uhr. Die A96 Richtung Lindau zwischen Eichstätten und Leutkirch Weststau. Die A96 Richtung Lindau zwischen Eichstätten und Leutkirch Westunfall. Die B10 Richtung Stuttgart zwischen Uhingen West und Ebersbach 2 Gegenstände auf dem Standstreifen. 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

0: Es ist 3 Uhr.
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2: Ich bin Jan-Henna Reitzer. Der angekündigte Abzug tausender US-Soldaten aus Deutschland könnte vor Ort spürbare Folgen haben, etwa in Ramstein, wo die US-Armee einen Luftwaffenstützpunkt betreibt. Davor warnt Ramsteins Bürgermeister Ralf Hechler.
3: Nicht nur die Soldaten würden fehlen, auch ihre Familien. Für Ramstein wäre das fatal, sagt Bürgermeister Hechler. Gut möglich, dass sich die heimische Wirtschaft davon nicht mehr erholen würde. Doch noch lässt US-Präsident Trump Deutschland im Unklaren über seine Pläne. Das Verteidigungsministerium sprach von 5.000 US-Soldaten, die in den kommenden 6 bis 12 Monaten abgezogen werden sollen. Trump sagte, die Zahl sei deutlich höher. Welche Standorte und Einheiten betroffen sind, ist unklar. Thomas Bremser, Redaktion.
2: Am Mittwoch ist die Bundesregierung genau ein Jahr im Amt und 3/4 der Menschen in Deutschland sind unzufrieden mit der Arbeit von Union und SPD. Das hat eine Umfrage für die Bild am Sonntag ergeben. Außerdem glauben nur 24% der Befragten, dass die Koalition bis zum Ende der Wahlperiode halten wird. Viele Verbraucher in Deutschland kaufen trotz steigender Preise Bioprodukte. Nach Daten der Branche stieg der Umsatz mit Bio-Lebensmitteln im ersten Quartal des Jahres um 6% auf mehr als 4,9 Milliarden Euro.
4: Bio bleibt damit auch in Krisenzeiten eine Wachstumsbranche, heißt es vom Verband. Das sei angesichts der Weltlage nicht nur gut für die Umwelt, sondern trage auch zur Versorgungssicherheit bei. Denn Biolandwirte tangiere die aktuelle Preisexplosion bei Düngemitteln nicht. Besonders bei Fleischersatzprodukten, Mehl, Süßwaren, Eis und Tiefkühlkost stieg der Umsatz, bei Butter, Brot oder Kartoffeln ging er dagegen zurück. Der Großteil des Umsatzes von Bioprodukten entfällt mit jeweils rund 30% auf Discounter und Supermärkte, gefolgt von Drogeriemärkten mit 13%. Diana Kramer, Nachrichtenredaktion.
2: Und zum Fußball. Im Kampf um die Aufstiegsplätze in der zweiten Bundesliga ist Elversberg ein wichtiger 5:1 Heimsieg gegen den direkten Konkurrenten Paderborn gelungen. Elversberg ist jetzt Tabellenzweiter, Paderborn nur noch Vierter. Auf Relegationsplatz 3 steht Hannover 96 nach einem 3:3 zu Hause gegen Preußen Münster. Schalke steht 2 Spieltage vor Schluss schon als Aufsteiger fest. Außerdem spielten gerade Magdeburg Hertha BSC 1:0, Karlsruhe Darmstadt 2:1 und Greuther Fürth Nürnberg 1:1.
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5: Nach einer locker bewölkten Nacht und Abkühlung auf 7 bis 13 Grad starten wir in einen milden und recht freundlichen Montag mit Werten zwischen 20 und 23 Grad.
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6: Die A7 Richtung Füssenreute zwischen Kreuzmemmingen und Memmingen Südbaustelle. Der linke Fahrstreifen ist gesperrt. Bis morgen ca. 3 Uhr. Die A8 Richtung Stuttgart zwischen Zusmarshausen und Burgau Baustelle. Der rechte Fahrstreifen ist gesperrt. Bis heute ca. 20 Uhr. Die A96 Richtung Lindau zwischen Bad Wörishofen und Mindelheim Baustelle. Der rechte Fahrstreifen ist gesperrt. Bis morgen ca. 1 Uhr. Die A96 Richtung Lindau zwischen Eichstätten und Leutkirch Weststau. Die A96 Richtung Lindau zwischen Eichstätten und Leutkirch Westunfall. Die B10 Richtung Stuttgart zwischen Uhingen West und Ebersbach 2 Gegenstände auf dem Standstreifen. 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

0: bin Jan-Henna Reitze. Der angekündigte Abzug tausender US-Soldaten aus Deutschland könnte vor Ort spürbare Folgen haben, etwa in Ramstein, wo die US-Armee einen Luftwaffenstützpunkt betreibt. Davor warnt Ramsteins Bürgermeister Ralf Hechler.
1: Nicht nur die Soldaten würden fehlen, auch ihre Familien. Für Ramstein wäre das fatal, sagt Bürgermeister Hechler. Gut möglich, dass sich die heimische Wirtschaft davon nicht mehr erholen würde. Doch noch lässt US-Präsident Trump Deutschland im Unklaren über seine Pläne. Das Verteidigungsministerium sprach von 5.000 US-Soldaten, die in den kommenden 6 bis 12 Monaten abgezogen werden sollen. Trump sagte, die Zahl sei deutlich höher. Welche Standorte und Einheiten betroffen sind, ist unklar. Thomas Bremser, Redaktion.
0: Am Mittwoch ist die Bundesregierung genau ein Jahr im Amt und 3/4 der Menschen in Deutschland sind unzufrieden mit der Arbeit von Union und SPD. Das hat eine Umfrage für die Bild am Sonntag ergeben. Außerdem glauben nur 24% der Befragten, dass die Koalition bis zum Ende der Wahlperiode halten wird. Viele Verbraucher in Deutschland kaufen trotz steigender Preise Bioprodukte. Nach Daten der Branche stieg der Umsatz mit Bio-Lebensmitteln im ersten Quartal des Jahres um 6% auf mehr als 4,9 Milliarden Euro.
2: Bio bleibt damit auch in Krisenzeiten eine Wachstumsbranche, heißt es vom Verband. Das sei angesichts der Weltlage nicht nur gut für die Umwelt, sondern trage auch zur Versorgungssicherheit bei. Denn Biolandwirte tangiere die aktuelle Preisexplosion bei Düngemitteln nicht. Besonders bei Fleischersatzprodukten, Mehl, Süßwaren, Eis und Tiefkühlkost stieg der Umsatz, bei Butter, Brot oder Kartoffeln ging er dagegen zurück. Der Großteil des Umsatzes von Bioprodukten entfällt mit jeweils rund 30% auf Discounter und Supermärkte, gefolgt von Drogeriemärkten mit 13%. Diana Kramer, Nachrichtenredaktion.
0: Und zum Fußball. Im Kampf um die Aufstiegsplätze in der zweiten Bundesliga ist Elversberg ein wichtiger 5:1 Heimsieg gegen den direkten Konkurrenten Paderborn gelungen. Elversberg ist jetzt Tabellenzweiter, Paderborn nur noch Vierter. Auf Relegationsplatz 3 steht Hannover 96 nach einem 3:3 zu Hause gegen Preußen Münster. Schalke steht 2 Spieltage vor Schluss schon als Aufsteiger fest. Außerdem spielten gerade Magdeburg Hertha BSC 1:0, Karlsruhe Darmstadt 2:1 und Greuther Fürth Nürnberg 1:1.
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4: Nach einer locker bewölkten Nacht und Abkühlung auf 7 bis 13 Grad starten wir in einen milden und recht freundlichen Montag mit Werten zwischen 20 und 23 Grad.
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6: Die A7 Richtung Füssenreute zwischen Kreuzmemmingen und Memmingen Südbaustelle. Der linke Fahrstreifen ist gesperrt. Bis morgen ca. 3 Uhr. Die A8 Richtung Stuttgart zwischen Zusmarshausen und Burgau Baustelle. Der rechte Fahrstreifen ist gesperrt. Bis heute ca. 20 Uhr. Die A96 Richtung Lindau zwischen Bad Wörishofen und Mindelheim Baustelle. Der rechte Fahrstreifen ist gesperrt. Bis morgen ca. 1 Uhr. Die A96 Richtung Lindau zwischen Eichstätten und Leutkirch Weststau. Die A96 Richtung Lindau zwischen Eichstätten und Leutkirch Westunfall. Die B10 Richtung Stuttgart zwischen Uhingen West und Ebersbach 2 Gegenstände auf dem Standstreifen. 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
2: Ich bin Tine Klimach. Der Iran-Krieg hat die Inflationsrate in Deutschland im April weiter nach oben getrieben. Die Verbraucherpreise lagen um 2,9% über dem Niveau des Vorjahresmonats, nach 2,7% im März, wie das Statistische Bundesamt auf Basis vorläufiger Zahlen mitteilte.
3: Vor allem Energie ist durch den Krieg im Nahen Osten und den damit verbundenen Ölpreisschock zuletzt deutlich teurer geworden. Um satte 10% gingen zum Beispiel die Preise für Sprit nach oben. Und das Ganze ist längst nicht ausgestanden. Auch die Preise für Lebensmittel, Restaurantbesuche und Dienstleistungen dürften weiter anziehen, weil viele Unternehmen auf die steigenden Produktions- und Transportkosten reagieren. Aus Berlin, Thomas Brockt.
2: Die Bundesregierung hat den Haushalt für das kommende Jahr auf den Weg gebracht. Sie plant demnach im Kernhaushalt Ausgaben von über 540 Milliarden Euro, will an vielen Stellen aber auch einsparen. Finanzminister Lars Klingbeil will mit den Plänen Wirtschaft und Beschäftigte stärken.
4: Wir setzen mit diesem Bundeshaushalt 2027 auf Investitionen und wir setzen auf Reform. Unser Ziel ist, dass wir Deutschland stärker machen. Und ich will für mich hier nochmal sehr klar sagen, mein oberstes Ziel ist, dass wir Arbeitsplätze sichern, dass wir neue Arbeitsplätze schaffen und dass wir in unserem Land für Wirtschaftswachstum sorgen.
2: Das Kabinett hat außerdem ein Sparpaket für das Gesundheitssystem beschlossen. Damit will die Bundesregierung die Krankenkassenbeiträge stabil halten. Facebook und Instagram schützen Kinder nach vorläufigen EU-Ermittlungen nicht ausreichend vor Risiken ihrer Angebote. Brüssel verlangt die konsequente Durchsetzung des Mindestalters von 13 Jahren. Andernfalls drohen Strafen gegen den Mutterkonzern Meta. Nach Einschätzungen der EU-Kommission werden Kinderkonten nicht schnell genug erkannt und entfernt und Risiken nicht ausreichend bewertet. Außerdem kritisiert die EU, dass Altersangaben leicht umgangen werden können. In London sind bei einem Messerangriff in einem jüdisch geprägten Viertel zwei Menschen verletzt worden. Die Ermittler gehen von einer Terrorattacke aus. Ein mutmaßlicher Angreifer, ein 45-jähriger Mann, wurde festgenommen. Wenige Stunden später reklamierte eine neue islamistische Gruppierung den Angriff für sich. Die beiden angegriffenen jüdischen Männer befinden sich im Krankenhaus und sind in einem stabilen Zustand.
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1: Wunderschönen guten Morgen.
2: Morgen.
1: Der Start rein in eine, glaube ich mal wieder, lange Woche, oder?
2: Ja.
1: Das ist ja, man weiß es nicht genau. In den Donautreff im Nachrichtenstudio heute Morgen, Paolo Percocco.
3: Buongiorno.
2: Morgen.
1: Guten Morgen.
2: Andi, wie war der Urlaub?
1: Super. Hammer.
2: War schön.
1: Wetterglück wie Sau. Mhm. Südtirol waren wir ja in der Nähe von Bozen. Super. Ein Tag ein bisschen schlechteres Wetter. Da sind wir nach Bozen und haben uns den Ötzi angeschaut. Mhm,
2: den habe ich auch schon gesehen.
3: Oh, super. Cool. Den habe ich noch nicht gesehen.
1: Hammer. Wirklich.
3: Aber der wird ja bald zum Ministerpräsidenten gewählt.
1: Ja, hoffen wir doch. Ja? Der ist, hey, das ist echt unglaublich, was der vor über 5000 Jahren schon alles dabei hatte. Bis hin, na wirklich, bis ja. hin tatsächlich zur kleinen Wanderapotheke hatte der mit dabei.
3: Und wie fies er umgekommen ist und in diese Spalte gerutscht ist und Gott sei Dank haben wir ihn gefunden, weil wir so viel lernen können.
1: Das ist tatsächlich,
3: ja.
1: Das ist, ohne Witz, wenn du die Jacke anschaust, die haben sie ja wieder hergerichtet quasi, das Original. Und die gehen davon aus, dass es vor 5000 Jahren auch schon sowas wie ein Modebefinden gab.
2: Mhm.
1: Das ist, wenn du das genau anschaust, dann sind das unterschiedliche, also es ist nicht einfach so ein Fell, das man sich dann umgehängt hat, sondern das ist eine genähte Jacke. Die Nähte sehen aus wie heute, wenn du irgendwie was mit der Hand zusammennähst und dann so Streifen, dunkel, hell, dunkel.
2: Ja, zieh mal Streifen,
1: das,
2: guck.
1: Ja, genau.
2: Das ist wirklich. Bluse an,
1: ich dachte mir dann auch, aha, Längsstreifen machen der Kerle schlank.
3: Der Ötzi trägt Prada.
1: Ja, richtig. Das ist wirklich. Die Jacke, Mann, die kannst du dir auch überstreifen. Ich habe es nicht gemacht, weil mir dachte, wie viele tausend Leute die schon angehabt haben, muss nicht unbedingt. Aber war hochinteressant.
3: Ja, ist er da so hinter Glas und so? Weil der.
1: Ja, der ist in einer quasi Gefriertruhe drin. Da hat es minus 4 Grad.
3: Ach, und da kann man immer nur 5 Leute rein.
2: Durch die Fenster kann man da
1: so ein kleines Fenster, schaust du durch.
3: Da
1: liegt der aber direkt vor dir.
2: Ja.
1: Und das ist schon Hammer. Ohne Scheiße, wenn du dir denkst, boah, über 5000 Jahre. Ich meine, da hatten gerade die Ägypter ihre Hochzeit so auch.
2: Ja, Hammer. Sieht krass aus.
1: Ja, brutal.
2: Also ich erinnere mich an Jacke und so nicht mehr, ehrlich gesagt. Ich war da als Kind mal, aber ich erinnere mich an den Ötzi noch, wie der da drin lag. Das fand ich crazy. Ja,
1: auch die Schuhe, weißt du, die vor 5000 Jahren schon Schuhe aufgebaut haben. So geknüpft innen drin und dann außen drum mit unten drin Bärenfell. Falsch rum natürlich. Dann haben sie unten drum ein paar Kordeln, damit du auch im felsigen Gebirge schon ein bisschen Halt hast. Also Profil quasi mit einer Kordel. Also echt Hammer.
2: Wahnsinn.
1: Großartig. Und sonst.
3: Hallo Easy,
1: ist wieder früh. Ja, genau.
2: Ansonsten alles beim Alten. Aber schön, dass du wieder da bist, Andi.
1: Dankeschön.
2: Und heute fahren wir Spargel raus. Da freue ich mich schon sehr.
1: Geil.
2: Meldet euch unbedingt noch an auf donau3fm.de. Vielleicht fahren wir dann noch bei euch vorbei.
1: Mit Kartoffel und Soße Hollandaise.
2: Ich glaube, schon bleibt wieder was für uns übrig.
1: Natürlich. Natürlich, bisher ist bei jeder Aktion noch was vom LKW gefallen.
2: Ja, wie gesagt, wir versprechen nicht in vollem Umfang zu liefern.
1: Wir bringen euch, wir bestellen 20 Stangen, ihr bekommt garantiert 16.
2: Genau.
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0: Genesis. Jesus, he knows me. Am Montag der Start in die neue Woche rein. Es ist der 4. Mai, gleich 5.18 Uhr. Schönen guten Morgen euch.
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2: Guten Morgen, ich bin Daniel Heinze von der katholischen Kirche. Das war eine ungewöhnliche Straßenbahndurchsage neulich. Eine junge Stimme sagte auf einmal: Hi, Jonas hier. Voll gut, dass ihr nicht im Türbereich stehen bleibt, sondern weiter in die Bahn geht. So kommen alle leichter rein und raus. Also erst dachte ich, warum spielen die sowas ein? Das ist doch selbstverständlich. Naja, im Alltag vergisst man sowas ja mal schnell. Da ist es vielleicht sogar sehr schlau, immer mal an vermeintlich Selbstverständliches zu erinnern. Ja, wie wäre es zum Beispiel mit einer Durchsage im Supermarkt: Danke, dass ihr die Kassiererin erstmal freundlich grüßt. Oder so. Rücksicht nehmen, höflich zu anderen sein, da geht für mich Nächstenliebe los. Ein gutes Miteinander ändert die Stimmung, gerade dort, wo viele Menschen zusammenkommen, wie in der Straßenbahn oder im Supermarkt. Alles selbstverständlich? Mag sein, aber immer mal daran zu erinnern, tut gut. Zum Beispiel per Durchsage in der Bahn.
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2: Diese Woche ist jemand ganz Besonderes bei mir zu Gast, eine Ärztin, eine Unfallchirurgin, eine Orthopädin, die vor allem mit ihrem Buch vor ein paar Jahren für Aufsehen gesorgt hat. Und sie gilt seitdem als Klinikkritikerin. Ausgeblutet als Ärztin im Schockraum unseres maroden Gesundheitssystems. Das ist das Buch, das Dr. Sarah Eitatsch geschrieben hat. Und dazu hat sie auch Stellung genommen, wie es ihr seitdem erging, warum sie auch wirklich nicht mehr in diese Richtung zurückgehen möchte und was sie heute eigentlich alles macht. Seitdem sie dieses Buch veröffentlicht hat, darüber sprechen wir diese Woche. Also, Dr. Sarah Eitatsch, diese Woche bei mir zu Gast.
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2: Und gleich könnt ihr euch schon mal freuen auf Alex Warren.

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1: Gibt's für euch gleich wieder. Es ist kurz vor 6:30.
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1: Da starten wir rein in die neue Woche mit echt milden Temperaturen. Man merkt so langsam aber sicher, dass es nachts auch nicht mehr so kalt ist. Ganz, ja. Ganz toll. Die Frühwerte 8 bis...
11: Was?
1: Ich habe mich da, glaube ich, verschrieben.
11: Oh, was
1: 8 bis 19 Grad habe ich als Frühwert. Ich gehe jetzt mal stark von 8 bis 10
11: bis 19 Grad
1: aus.
11: Ist schon eine Spanne.
1: Ansonsten heute, wir starten sehr, sehr freundlich in den Tag rein. Gerade in der ersten Tageshälfte gibt es noch viel Sonnenschein. Danach dann zunehmend bewölkt. Es kann heute hier und da schon ein bisschen, so ein paar Tröpfchen Regen runterkommen, ist aber gar nicht viel. Aber wie gesagt, wir freuen uns drauf, dass in dieser Woche hoffentlich ein bisschen Regen runterkommt, weil unsere Natur braucht es tatsächlich dringend.
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11: So soll das sein um kurz nach 5:30. Nichts los auf den Straßen, gute Fahrt.
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0: aus Richtung Schöneberg kommt.
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2: Jawohl, ein Mann, viele Frauen, noch viel mehr Rosen. 2003 hat sich der erste Bachelor bei RTL auf die Suche nach der großen Liebe gemacht. Das war damals Marcel Maderitsch.
3: Aber trotzdem nennen tatsächlich Paul Janke viele den Ur-Bachelor. Der hat ja 2012 als zweiter Bachelor dann Rosen verteilt. Und genau er, also der Paul Janke, der soll jetzt eine zweite Chance bekommen.
4: Ich bin wirklich ein bisschen aufgeregt, muss ich auch sagen. Bin ganz gespannt, was mich da erwartet und freue mich riesig.
3: Was da so los ist, das hört er gleich um 10:30 Uhr.

0: Michael Jackson. Beat It am Montagmorgen in der Gute Laune Morning Show. Donau 3 FM. 6:35. Ja, wenn man an den Bachelor denkt, dann denkt man automatisch an ihn. Viele sagen, das ist der absolute Ur-Bachelor. Und jetzt kommt er sogar zurück. 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
3: Freunde der gepflegten Unterhaltung. Er ist wieder zurück und hat natürlich wieder jede Menge rote Rosen mit dabei. Nach über 14 Jahren schlüpft Paul Janke nochmal in seine Rolle als Rosenkavalier.
4: Ich bin Paul Janke, der XXXXXXXX-Bachelor.
3: Wir erinnern uns nochmal, 2012 hat er als zweiter Bachelor überhaupt bei RTL in der Dating-Show nach der großen Liebe gesucht.
5: Anja, ich habe mich in dich verliebt. Du hast meine erste Rose bekommen. Darum würde ich dich fragen, ob du auch die letzte Rose nehmen würdest.
3: Damals hat sich Paul im Finale für Anja entschieden, aber lange gehalten hat die Beziehung nicht. Und auch danach lief es eher, ja, sagen wir mal, durchwachsen. Mehrere Beziehungen, auch ein Versuch bei Bachelor in Paradise, aber die große Liebe war irgendwie noch nicht mit dabei. Und genau deswegen versucht er jetzt eben sein Glück nochmal. Es ist übrigens das erste Mal, dass ein ehemaliger Bachelor in Deutschland eine zweite Chance bekommt. Und genau so lautet auch der Titel, unter dem das Ganze dann bei RTL laufen soll. Der Bachelor Pauls zweite Chance.
5: Ja, ich freue mich riesig. Ist für mich tatsächlich auch eine Ehre.
3: Dieses Mal will er die Sache aber anders angehen.
5: Ich glaube, ich werde ein anderer Bachelor sein. Ich bin natürlich auch gereift. Ich bin älter geworden. Ich habe meine Einstellung zu einigen Sachen auch verändert.
3: Also er hat weniger feste Vorstellungen und will mehr aufs Bauchgefühl hören. Wann genau die Janke-Staffel läuft, das ist noch offen. Aber für alle Frauen, die ihn sehr gerne mal kennenlernen möchten, ihr könnt euch tatsächlich jetzt schon bewerben.
5: Ich suche eigentlich eine Frau, die auch lebensfroh ist, mit eigenen Beinen im Leben steht. Wäre gut, wenn sie ein bisschen Humor mitbringt, eine gewisse Intelligenz und dann geht's los.
3: Bevor Paul sich aber nochmal auf die Suche nach der großen Liebe macht, sind jetzt erstmal noch Sebastian und Tim an der Reihe. Die neue Staffel von Die Bachelors startet nämlich schon am 6. Mai, allerdings zuerst exklusiv auf RTL Plus. Im Free TV werden die Folgen dann ab dem 10. Juni um 20.15 Uhr auf RTL ausgestrahlt.
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0: 12 to 12. Von mir aus auch von 12 bis 12. Schönes Wetter, easy.
1: Stimmt. Also wir haben auf jeden Fall heute Morgen schon sehr, sehr milde Temperaturen. Ich gucke gerade mal, so um die 8 bis 10 Grad sind es aktuell in Schwaben, wobei wir sind mittlerweile schon bei 11 Grad vielerorts. Wir starten rein in den Tag mit viel Sonnenschein. Im Laufe des Tages gesellen sich da noch ein paar Wolken mit dazu. Die Höchstwerte gehen heute rauf auf 18 bis 22 Grad.
0: So, ich guck mal rüber auf unser Donau 3 FM Verkehrsradar. Ne, es fühlt sich ganz leicht, aber kaum der Rede wert. Gute Fahrt.

0: langsam wird's doch. Also hoffentlich. Paolo Percocco von den Donau-3-Film-Nachrichten. The Land hat eine neue Regierung.
1: Ganz genau. Und was die neue grün-schwarze Koalition so alles vorhat, das hört ihr gleich in den Donau-3-FM-Nachrichten.
0: Und jetzt haben wir es kurz vor sieben.
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0: Schönen guten Morgen, Montag haben wir es. Wir gucken mal, was so los ist vor eurer Haustür.
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1: Neue Landesregierung steht und Tankrabatt kommt nicht ganz an. Ich bin Paolo Percocco, guten Morgen. Die neue Landesregierung in Baden-Württemberg steht. Grüne und CDU haben sich nach wochenlangen Verhandlungen auf eine Koalition geeinigt. Cem Özdemir soll Mitte Mai neuer Ministerpräsident werden, Manuel Hagel Minister und Vize-Regierungschef. Geplant sind Entlastungen für Familien, weniger Bürokratie für Unternehmen und Klimaschutz in Verbindung mit Wirtschaft. Die Grünen wollen außerdem Posten streichen und die Regierung schlanker machen. Alle Infos dazu auf donau3fm.de. Benzin und Diesel sind in Deutschland aus Sicht des ADAC immer noch zu teuer. Der Tankrabatt sei von den Spritkonzernen bisher nicht vollständig weitergegeben worden. Das noch zu tun, fordern Bundesregierung und Kartellamt.
15: Befristet für 2 Monate verzichtet der Staat pro Liter Sprit auf 16,7 Cent an Steuereinnahmen. Direkt sparen diesen Betrag erst einmal Tankstellenbetreiber, wenn sie Benzin und Diesel einkaufen. Von der Politik ist die Entlastung aber für Autofahrer und alle anderen, die tanken, bestimmt. An der Zapfsäule sanken die Preise nach Inkrafttreten des Tankrabatts im Schnitt aber nur um knapp 13 Cent, heißt es vom ADAC, und steigen jetzt schon wieder, trotz sinkender Ölpreise. Vollständige Transparenz, wie die Spritpreise gerade zustande kommen, gibt es nicht. Jan-Henner Reitze, Berlin.
1: Der französische Präsident Macron will die Rolle Europas in krisenreichen Zeiten stärken. In der armenischen Hauptstadt Erivan kommt heute wieder die Europäische Politische Gemeinschaft zu einem Gipfeltreffen zusammen. Dabei sind auch Vertreter aus Nicht-EU-Ländern.
16: Die Europäische Politische Gemeinschaft ist mehr als die EU. Hier sind alle Staaten des Kontinents vertreten, beispielsweise auch die Türkei. Dass sich diese Gipfelrunde in Armenien trifft, ein EU-Armenien-Gipfel ist auch geplant, ist kein Zufall. Die Europäische politische Gemeinschaft ist eigentlich eine Reaktion auf Russlands Invasion in der Ukraine und Armenien gehört zu jenen Staaten, die sich vorsichtig von Abhängigkeiten von Moskau lösen wollen. Armenien liegt auch mitten in einer Krisenregion. Dieter Ebeling, Brüssel.
17: Die Bundesliga-Basketballer von Ratio Farm Ulm verlieren bei den Würzburg Baskets mit 84 zu 98 und rutschen auf Platz 6 ab. Die Drittliga-Fußballer vom SSV Ulm unterliegen zu Hause dem FC Viktoria Köln mit 0 zu 2. Damit steht der Abstieg fest. Und die Bundesliga-Kicker vom 1. FC Heidenheim holen mit einem 3 zu 3 beim FC Bayern München einen historischen Punkt beim Rekordmeister. Mehr Nachrichten in einer halben Stunde und jederzeit auf donau3fm.de.
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20: Aktuell so um die 10 Grad hier in Schwaben. Wir starten freundlich rein in die neue Woche mit ganz viel Sonnenschein, vor allem in der ersten Tageshälfte. In der zweiten Tageshälfte ziehen dann vermehrt Wolken auf. Hier und da können ein paar Regentröpfel heute runterkommen, ist aber nicht der Rede wert. Und wie gesagt, auch kaum eigentlich der Fall. Die Höchstwerte heute 18 bis 22 Grad.
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0: Relativ ruhiger Berufsverkehr jetzt um kurz nach 7. Solltet ihr allerdings auf dem Weg nach München sein, auf der A8 Stuttgart Richtung München, zwischen Augsburg Ost und Dasing. Aktuell 6 Kilometer Stau. Ihr verliert 50 Minuten. Hat's wohl mehrfach geschäbbert.
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0: Jede Menge Superblitzer vom Wochenende natürlich übrig geblieben. Alle für euch zum Nachlesen auf donau3fm.de oder auf eurer Donau 3FM App. Zwei nehme ich raus. Weißenhorn in der Hagenthaler Straße, 30 erlaubt. Und Ulm, Harthauser Straße, Höhe Roter Berg, 70 erlaubt.
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0: Jawohl, der April macht, was er will. Drum ist er zum Glück rum. Wir starten jetzt in den Höhepunkt des Frühlings, in den Mai.
24: Der Bundestag hat entschieden, seit dem 1. Mai ist die befristete Entlastung für Autofahrer in Kraft getreten.
20: Jawohl, was sich da also jetzt für die Autofahrer ändert, was es Neues für Babys gibt und wer mehr Geld bekommt. Das gibt's gleich um 10 nach 7.
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0: Maul, zack. Da ist er. Gute Laune Morning Show am Montag, 12 nach 7, ja, der Monat Mai. Er bringt nicht nur ganz viele Feiertage mit sich und wird als Höhepunkt des Frühlings bezeichnet, sondern es gibt auch wieder einiges an Änderungen.
1: Und was das für Änderungen sind, das weiß wie immer unsere liebe Kollegin Jana Faas.
2: Der Bundestag hat entschieden, seit dem 1. Mai ist die befristete Entlastung für Autofahrer in Kraft getreten. Die Preise an der Tankstelle werden dank der Energiesteuer auf Benzin und Diesel um rund 17 Cent pro Liter gesenkt. Jedoch ist die Maßnahme auf 2 Monate begrenzt und soll nur kurzfristig entlasten. Im Laufe des Monats Mai soll das Online-Förderportal für Elektroautos starten, das die Bundesregierung im Januar angekündigt hat. Privatleute können dann Zuschüsse für E-Autos und bestimmte Plug-in-Hybride beantragen. Der DFB bekommt einen eigenen Pay-TV-Kanal. Ab dem 22. Mai können Fans für monatlich 5,99 Euro auf dem DFB-Eigensender Live-Spiele und exklusive Einblicke sehen. Hier gibt es jedoch zu beachten, dass die Spiele der Männer- und Frauen-Nationalmannschaften sowie des DFB-Pokals und der Frauen-Bundesliga nicht laufen werden. Das Neugeborenen-Screening umfasst ab jetzt auch die Früherkennung eines Vitamin B12-Mangels und sämtlichen Stoffwechselerkrankungen. Dadurch sollen Störungen des Blut- und Immunsystems besser erkannt und behandelt werden können. Gute Nachrichten für Angestellte im öffentlichen Dienst. Am 1. Mai gab es eine Lohnerhöhung um 2,8%. Davon profitieren Angestellte des Bundes und der Kommunen. Insgesamt sind das in Deutschland etwa 2,5 Millionen Menschen, die in Kitas, Krankenhäusern, Verwaltungen und Entsorgungsbetrieben arbeiten. Nach 10 Jahren ohne Preiserhöhung müssen Privatkunden der Sparkasse künftig mit mehr Gebühren für ihr Girokonto rechnen. Je nach Kontomodell wird seit dem 1. Mai zwischen 1 und 3 Euro mehr im Monat gezahlt.
1: Ja, und damit wünschen wir euch natürlich einen guten Start in den Monat Mai mit hoffentlich ganz viel Sonne. Und Frühlingsgefühlen.
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0: Oh, jetzt um 10 vor halb 8. Relativ ruhiger Berufsverkehr. Die gute Laune Morning Show, das hält sich alles in Grenzen. Es sei denn, ihr fahrt heute Morgen schon Richtung München auf der A8 Stuttgart Richtung München zwischen Augsburg West und Dasing verliert da aktuell, hat es wohl an mehreren Stellen gekracht, eine Stunde. Beim Wetter, da verlieren wir noch gar nichts, easy.
1: Na, heute Morgen richtig schön, mit schön viel Sonnenschein starten wir rein in die neue Woche. Die Höchstwerte heute auch, lassen sich sehen, 18 bis 22 Grad. Wobei dann in der zweiten Tageshälfte noch ein paar Wolken mit dazukommen.
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0: Michael Schulte für euch in der gute Laune Morning Show bei Donau 3FM am Montag, kurz vor 7:30.
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3: Schönen guten Morgen am Montag. Wir bringen euch schnell mal auf den aktuellsten Stand.
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6: Sorgen um Ulmer Westringtunnel und wo steckt Timmy? Ich bin Paolo Percoco, guten Morgen. Kommt Ulms nächste Großbaustelle? Der Westringtunnel an der B10 gilt als stark sanierungsbedürftig. Donau 3 FM Reporterin Jana Faas.
7: Laut Südwestpresse gibt es sogar Sorgen vor einem möglichen Bruch der Tunneldecke. Jetzt reagiert die Stadt. Laut einer Beschlussvorlage soll ein Monitoring-System eingebaut werden, um den Zustand des Westringtunnels dauerhaft zu überwachen. Ziel ist es, größere Sperrungen vorerst zu verhindern. Klar ist aber auch, eine grundlegende Sanierung oder ein Neubau dürfte langfristig kaum zu vermeiden sein.
6: Die Zahl der Asylbewerber sinkt. Innenminister Dobrindt will trotzdem an den Grenzkontrollen festhalten. Es gebe an der Grenze nach wie vor Zurückweisungen, sagt Dobrindt in der ARD. Erst wenn das Migrationssystem in Europa funktioniere, könnten die Grenzkontrollen zurückgefahren werden. Dobrindt hatte die von seiner Amtsvorgängerin auf alle deutschen Landesgrenzen ausgeweiteten Grenzkontrollen vor einem Jahr noch intensiviert. Schwerer Unfall auf der B311 bei Erbach-Donau-Rieden. Ein 22-jähriger Autofahrer wollte am Samstagabend verbotswidrig wenden und stieß frontal mit einem entgegenkommenden Wagen zusammen. 4 Menschen wurden verletzt, einer davon schwer. Die Strecke war stundenlang gesperrt. Alle Infos mit Fotogalerie auf donau3fm.de. Es ist immer noch unklar, wo der mehrfach gestrandete und in der Nordsee freigelassene Buckelwal Timmy im Moment ist. Eine Geldgeberin hinter der Rettungsaktion, Karin Walter-Mommert, sagt allerdings, dass Timmy lebt.
8: Um verfolgen zu können, wohin der Wal schwimmt, ist er eigentlich mit einem Peilsender ausgestattet worden. Ob dieser Sender funktioniert, verloren gegangen ist oder die Beteiligten an der Rettungsaktion mehr wissen, als sie sagen, ist unklar. Geäußert hat sich bisher nur Karin Walter-Mommert, die sagt, der Sender liefere keine Daten dazu, wo der Buckelwal ist. Übertragen worden seien aber Vitalzeichen, die gezeigt hätten, dass der Wal am Leben ist. Jan-Henner Reitze, Nachrichtenredaktion.
6: Mehr Nachrichten in einer halben Stunde und jederzeit auf donau3fm.de.
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9: Da geht's heute in die neue Woche richtig schön freundlich rein mit ganz viel Sonne. Die Höchstwerte heute steigen an auf 18 bis 22 Grad. Es kommen zwar in der zweiten Tageshälfte dann immer noch ein paar Wolken mit dazu, die sind aber heute noch relativ harmlos, also viel passiert da nicht.
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3: Um kurz nach 7:30 Berufsverkehr, aber der ist ja fast schon ein bisschen weniger als sonst immer um diese Uhrzeit. Bis auf die A8 Stuttgart Richtung München, wenn ihr nach München fahrt, zwischen Augsburg-West und Dasing aktuell 8 Kilometer Stau. Ihr verliert eine Stunde.
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3: Oh, da stehen im Prinzip alle super Blitzer vom Wochenende noch. Ich nehme 2 raus. Rottum Ortsmitte an der Bushaltestelle, Leipheim, Rudolf-Wanzel-Straße wieder mal. Alle weiteren natürlich zum Nachlesen für euch auf donau3fm.de oder auf eurer Donau 3FM App.
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3: Jawohl, endlich geht's wieder los. In dieser Woche fahren Easy und ich euch wieder prall gefüllte Spargelkörbe vom Spargelhof Thum in Grimmelfingen direkt an eure Haustür.
9: Jawohl, da könnt ihr euch also jetzt schon mal überlegen, was ihr denn so Leckeres kochen möchtet mit dem Spargel.
11: Spargel mit Soße Hollandaise, Kartoffeln und Schinken.
12: Ich mache eine Mehlschwitze und dann mache ich eine Sahnesoße mit Schinken. Und dann die Kartoffeln dazu.
13: Also den grünen Spargel würde ich gerne mit Burrata und Tomate machen. Den weißen Spargel würde ich tatsächlich klassisch machen.
9: Oh Leute, ich habe Hunger. Ich habe schon wieder

0: Ja, so schnell kann es gehen. Wir sind nicht nur mittendrin im Mai, nein, sondern natürlich vor allem mittendrin in der Spargelsaison.
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0: Die gute Laune Morning Show am Montag, 7:45. Ja, ab heute bringen wir euch wieder, wie in jedem Jahr, prall gefüllte Spargelkörbe vom Spargelhoftum in Grimmelfingen vorbei.
2: Wenn ihr gerne so einen Korb haben möchtet, dann klickt euch noch rein auf donau3fm.de, da könnt ihr euch anmelden. Sagt uns am besten, wie viel Spargel ihr braucht, wohin wir ihn euch liefern dürfen und natürlich, warum wir ihn genau euch vorbeibringen sollen.
0: So hat es die Carola aus Roggenburg gemacht, sich angemeldet. Und jetzt ist sie dran. Morgen, Carola.
2: Morgen.
3: Guten Morgen, Andi. Guten Morgen, Isi.
0: Carola, wie war dein Wochenende? War ja ein langes.
3: Ja, sehr schön, sehr sonnig, sehr arbeitsreich, wie immer.
0: Okay, arbeitsreich.
2: Was hast du gemacht?
3: Einen neuen Grill zusammenbauen.
2: Ui, aber das lohnt sich.
0: Hallo,
2: ja.
0: Hallo, das sind doch Arbeit, die machen wir gern.
3: Natürlich.
2: Habt ihr noch gleich schon eingeweiht oder kommt es noch?
3: Noch nicht, das wird als nächstes angedacht.
2: Okay, Spargel könnte man eigentlich auf den Grill hauen, oder?
3: Eben, könnte man auch auf den Grill hauen oder normal machen. Also ich bin dafür alles offen.
0: Man braucht ihn halt vorher und deshalb magst du einen.
3: Genau, so sieht's aus.
2: Warum hast du dir denn den Spargel ganz besonders verdient?
3: Also ich habe ja mich angemeldet, eben weil ich meine Mama überraschen wollte. Weil meine Mama bei uns daheim relativ viel macht und dann habe ich gesagt, die mögen auch, also meine Mama und Papa, die mögen total ganz Spargel und dann haben wir gesagt, okay, dann melde ich mich einfach mal an und finde es jetzt mega super, dass es klappt.
2: Heißt, sie weiß noch von gar nichts.
3: Nein,
0: sie weiß von gar nichts. Dann halten wir das jetzt unter Verschluss, aber wir können schon mal ausmachen, dass wir heute einen vorbeibringen bei dir, Carola, oder?
3: Ja, super, mega.
2: Also dann treffen wir uns zur Mittagszeit und dann überraschen wir deine Mama.
3: Genau, so sieht's aus. Perfekt.
2: Cool.
0: Wird die auch da sein oder treffen wir nur auf dich und du überraschst sie dann?
3: Nee, die ist auch da. Wir wohnen im gleichen Haus und dann ist sie auf jeden Fall auch mit da.
0: Sehr gut, wunderbar.
2: Cool, ja, dann freuen wir uns schon. Also Mittag rum werden wir uns sehen.
3: Ja, auch.
0: Dann bis später, gell?
3: Ja, bis später. Tschüss.
0: Bis dann, ciao.
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0: Ja, was war das für ein herrlich langes Wochenende. Wettertechnisch 11 Minuten noch bis 8, die gute Laune Morning Show. Dann nehmen wir gern einen Nachschlag mit Easy.
1: Ja, das stimmt. Gibt's auch heute noch, der Start in die neue Woche sehr freundlich. Vielerorts mit Sonnenschein und wirklich warmen Temperaturen auch heute. Die gehen rauf auf 18 bis 22 Grad. Aber heute kommen dann auf jeden Fall schon mal ein bisschen mehr Wolken mit dazu, zum Nachmittag hin ungefähr. Und die werden dann in den kommenden Tagen auch dafür sorgen, dass sich unsere Natur freut und ein bisschen Regen kommt.
0: Ja, wird Zeit, ist alles sehr, sehr trocken im Moment. Wir gucken nur kurz aufs Donau-3-FM Verkehrsradar. Das hält sich alles in Grenzen. Da ist alles so, Berufsverkehr, 3-4 Minuten, wenn überhaupt Verzögerung. Bis auf die A8 Stuttgart Richtung München zwischen Augsburg-Ost und Dasingen immer noch 8 Kilometer Stau. Da verliert er aktuell auf dem Weg nach München eine Stunde. Und aufpassen bitte auf der A8 Stuttgart Richtung München zwischen Hohenstadt und Märklingen. Da liegt ein Schild auf der Fahrbahn. Wir wissen nicht welches.

0: da.
1: Jawohl, endlich noch eine Großbaustelle für Ulm. Paolo Percocco von den Donau-3FM Nachrichten. Als hätten wir noch nicht genug davon, droht jetzt die nächste Großbaustelle.
2: So sieht's aus. Und diesmal geht's um einen Tunnel, der in die Jahre gekommen ist. Welcher das ist und was da drohen könnte, das hört ihr gleich in den Donau-3FM Nachrichten.
1: Es ist kurz vor acht.
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1: Schönen Montagmorgen.
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2: Sorgen um Ulmer Westringtunnel und wo steckt Timmy? Ich bin Paolo Percocco, guten Morgen. Kommt Ulms nächste Großbaustelle? Der Westringtunnel an der B10 gilt als stark sanierungsbedürftig. Donau 3FM-Reporterin Jana Faas.
13: Laut Südwestpresse gibt es sogar Sorgen vor einem möglichen Bruch der Tunneldecke. Jetzt reagiert die Stadt. Laut einer Beschlussvorlage soll ein Monitoring-System eingebaut werden, um den Zustand des Westringtunnels dauerhaft zu überwachen. Ziel ist es, größere Sperrungen vorerst zu verhindern. Klar ist aber auch, eine grundlegende Sanierung oder ein Neubau dürfte langfristig kaum zu vermeiden sein.
2: Die Zahl der Asylbewerber sinkt. Innenminister Dobrindt will trotzdem an den Grenzkontrollen festhalten. Es gebe an der Grenze nach wie vor Zurückweisungen, sagt Dobrindt in der ARD. Erst wenn das Migrationssystem in Europa funktioniere, könnten die Grenzkontrollen zurückgefahren werden. Dobrindt hatte die von seiner Amtsvorgängerin auf alle deutschen Landesgrenzen ausgeweiteten Grenzkontrollen vor einem Jahr noch intensiviert. Schwerer Unfall auf der B311 bei Erbach-Donau-Rieden. Ein 22-jähriger Autofahrer wollte am Samstagabend verbotswidrig wenden und stieß frontal mit einem entgegenkommenden Wagen zusammen. 4 Menschen wurden verletzt, einer davon schwer. Die Strecke war stundenlang gesperrt. Alle Infos mit Fotogalerie auf donau3fm.de. Es ist immer noch unklar, wo der mehrfach gestrandete und in der Nordsee freigelassene Buckelwal Timmy im Moment ist. Eine Geldgeberin hinter der Rettungsaktion, Karin Walter-Mommert, sagt allerdings, dass Timmy lebt.
0: Um verfolgen zu können, wohin der Wal schwimmt, ist er eigentlich mit einem Peilsender ausgestattet worden. Ob dieser Sender funktioniert, verloren gegangen ist oder die Beteiligten an der Rettungsaktion mehr wissen, als sie sagen, ist unklar. Geäußert hat sich bisher nur Karin Walter-Mommert, die sagt, der Sender liefere keine Daten dazu, wo der Buckelwal ist. Übertragen worden seien aber Vitalzeichen, die gezeigt hätten, dass der Wal am Leben ist. Jan-Henner Reitze, Nachrichtenredaktion.
2: Mehr Nachrichten in einer halben Stunde und jederzeit auf donau3fm.de.
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13: Auch heute mit ganz viel Sonnenschein, vor allem in der ersten Tageshälfte. Die Temperaturen super mild, da geht es heute noch rauf auf 18 bis 22 Grad. Allerdings gesellen sich im Tagesverlauf da auch noch ein paar Wolken mit dazu. Heute kann es hier und da schon ein paar Regentröpfchen geben, ist aber nicht viel, was runterkommt. Das dürfte dann in den kommenden Tagen der Fall sein.
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1: Um kurz nach 8 immer noch relativ ruhiger Berufsverkehr. Wo es stockt, da sind so maximal 4-5 Minuten bis auf die A8 heute Morgen. Leider Gottes, falls ihr Richtung München unterwegs seid, heute schon zwischen Augsburg-West und Dasing immer noch 11 Kilometer Stau. Zeitverlust über eine Stunde mittlerweile.
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1: Jede Menge Superblitzer könnt ihr alle gerne nachlesen auf donau3fm.de oder auf eurer Donau 3 FM App den aktuellsten einmal vorher reinbekommen. Auf der A8 Stuttgart Richtung Münchenhöhe der Raststätte Gröbingen wieder mal in der 100er Zone.
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1: Sommer in Ulm, das bedeutet nicht nur laue Abende an der Donau, sondern auch wieder ein ganz besonderes Highlight, das Ulmer Zelt.
14: Das ist eine Kombination aus Live-Kulturmomenten, wahnsinnig schöner Atmosphäre und vielfältigen Programm für alle möglichen Zielgruppen.
13: Das sagt Anne Mann, sie ist verantwortlich für die Öffentlichkeitsarbeit und Sponsoring beim Ulmer Zelt. Auf welche Highlights ihr euch in diesem Jahr freuen dürft und welche Besonderheiten es so gibt, das alles heute gleich bei uns um 10 nach 8.
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1: Einfach gute Musik auf der Fahrt zur Arbeit.

0: Vorbereitungen laufen natürlich schon wieder auf Hochtouren. Und am 20. Mai, da öffnet seine Tore das Ulmer Zelt. Gute Laune Morning Show, 11 nach 8 am Montag. Seit Jahrzehnten verwandelt sich die Friedrichsau jedes Jahr in einen Ort voller Musik, Kabarett und unvergessliche Momente. Künstler aus aller Welt stehen da auf der Bühne und das alles in einer wirklich einzigartigen Atmosphäre unterm Zeltdach.
1: Anne Mann ist beim Ulmer Zelt für die Öffentlichkeitsarbeit und das Sponsoring verantwortlich. Auf was dürfen wir uns denn in diesem Jahr so im Programm freuen?
2: Ich freue mich besonders auf Nick West. Das ist eine Wahnsinns-Bassistin, tolle Styles, ist einfach eine Gesamtpersönlichkeit, ein Gesamtkunstwerk. Ich freue mich sehr auf Marlo Großhardt, ein junger Pop-Act, der gerade in den letzten Monaten auf Social Media eine große Reichweite bekommen hat und sehr eindrucksstark und emotional über unseren Rechtsruck der heutigen Zeit, aber auch einfach Themen von jungen Menschen spricht. Da freue ich mich sehr drauf. Das sind, glaube ich, so meine persönlichen Highlights.
0: Du bist dieses Jahr das erste Mal so richtig mit dabei. Gibt es auch was Neues?
2: Neu ist auf jeden Fall, dass das Ulmer Zelt seit diesem Jahr Green Event BW zertifiziert ist. Das bedeutet, wir legen einen großen Wert auf Nachhaltigkeit. Das ist nichts Neues beim Ulmer Zelt, sondern schon lang erprobte Praxis. Dieses Jahr haben wir uns aber entschieden, mit diesem Zertifikat nochmal in einen anderen Austausch zu gehen, gerade mit unseren Partnern, mit unserem Publikum, darzulegen, wo stehen wir denn gerade, was läuft schon gut und was kann aber auch noch verbessert werden, wo müssen wir noch gemeinsam drüber nachdenken, wo freuen wir uns auch über Ideen und über Mitwirkungen, da wollen wir gemeinschaftlich noch weiter rangehen.
1: Wie sieht's denn mit der Atmosphäre aus?
2: Das Ulmer Zelt ist auf jeden Fall in erster Linie ein Treffpunkt. Ein Treffpunkt für seinen Feierabend, für Familien an Sonntagen, für einfach kulturbegeisterte Menschen, die vorm Konzert noch kurz im Biergarten unter den Lichterketten Pause machen oder für Kids, die Lust auf ein Eis haben und an warmen Tagen in unserer Gastronomie da auch fündig werden. Es ist ein Ort, an dem ganz viele zusammenkommen und, was uns besonders freut, an dem Menschen neue Kultur erleben, vielleicht mal Sachen ausprobieren, die sie selber so jetzt nicht, ja, auf die sie selber so nicht gekommen wären.
1: Also ein bisschen mehr als 2 Wochen sind es noch. Am 20. Mai startet das Ulmer Zelt wieder. Ihr könnt euch auf ein vielseitiges Programm freuen. Alle Infos und natürlich auch den Link zu den Tickets findet ihr auf donau3fm.de.
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0: Ja, das freut natürlich alle, die Richtung München unterwegs sind heute Morgen. Gute Laune Morning Show, 12 Minuten sind es noch bis 9:30 und es wird weniger. Die haben wohl alles aufgeräumt auf der A8 Stuttgart Richtung München zwischen Augsburg West und Dasing. Aktuell noch 24 Minuten Zeitverzögerung, es wird aber schnell weniger. Habe ich den Eindruck, dass die Sonne auch ein bisschen weniger wird, Easy?
1: Wird es heute schon im Tagesverlauf. Also wir starten noch relativ freundlich rein mit Sonnenschein. Die Temperaturen auch absolut hinnehmbar. Höchstwerte 18 bis 22 Grad. Aber im Laufe des Tages kommen immer mehr Wolken mit dazu. Die werden in den nächsten Tagen dann auch Regen bringen.
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0: So, bevor der tägliche Stress so richtig losgeht, ja, in der neuen Woche, erstmal noch eine Original Donau 3 FM Schwarmtasse abgreifen.
1: Habe ich am Wochenende auch wieder benutzt.
0: Ja.
1: Es ist einfach ein Gefühl, wie sich das im Mund anschmiegt und das ist wirklich, also es ist ein Erlebnis, aus der Original Donau 3 FM Schwarmtasse zu trinken. Deswegen stellt sicher, dass ihr eine zu Hause habt. Könnt ihr ganz einfach machen. Ihr hört jetzt ganz genau hin. Oma Rosa hat nämlich für euch wieder einen schwäbischen Begriff.
3: Was heißt Grätermacher?
1: Grätermacher.
0: Grätermacher.
1: Grätermacher.
0: Grätermacher.
1: Ja, eben, sonst hätte ich gesagt, das hat irgendwie mit dem Filetieren des Fisches zu tun.
0: Da baut jemand sich seinen eigenen Fisch zusammen.
1: Genau.
0: Zuerst sind die Gräten dran. Nein, es ist aber Grätermacher.
1: Keine Ahnung. Was sind die Antwortmöglichkeiten?
3: Erstens Leberfleck. Zweitens Schuhabstreifer. Drittens Korbflechter.
1: Okay, ich weiß es.
0: Ich sage nichts, weil den Begriff kenne ich tatsächlich. Grätermacher.
1: Ja, ja, teilst es in zwei Teile. Das Wort in zwei Teile teilen.
0: Genau.
1: Dann
0: aber gebt eine Antwort bitte.
1: Ja. Grätermacher. Ja, jetzt macht alles Sinn. Schickt uns eine WhatsApp 01520-2424 mal die 3. Was könnte der schwäbische Begriff zu Hochdeutsch bedeuten?
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2: Die gute Laune Morning Show bei Donau 3 FM. Schönen Montagmorgen, kurz vor 8:30.
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2: So, schönen guten Morgen am Montag. Wir bringen euch schnell mal auf den aktuellsten Stand.
1: Es ist 8:30.
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13: Sorgen um Ulmer Westringtunnel und wo steckt Timmy? Ich bin Paolo Percoco, guten Morgen. Kommt Ulms nächste Großbaustelle? Der Westringtunnel an der B10 gilt als stark sanierungsbedürftig. Donau 3 FM-Reporterin Jana Faas.
14: Laut Südwestpresse gibt es sogar Sorgen vor einem möglichen Bruch der Tunneldecke. Jetzt reagiert die Stadt. Laut einer Beschlussvorlage soll ein Monitoring-System eingebaut werden, um den Zustand des Westringtunnels dauerhaft zu überwachen. Ziel ist es, größere Sperrungen vorerst zu verhindern. Klar ist aber auch, eine grundlegende Sanierung oder ein Neubau dürfte langfristig kaum zu vermeiden sein.
13: Die Zahl der Asylbewerber sinkt. Innenminister Dobrindt will trotzdem an den Grenzkontrollen festhalten. Es gebe an der Grenze nach wie vor Zurückweisungen, sagt Dobrindt in der ARD. Erst wenn das Migrationssystem in Europa funktioniere, könnten die Grenzkontrollen zurückgefahren werden. Dobrindt hatte die von seiner Amtsvorgängerin auf alle deutschen Landesgrenzen ausgeweiteten Grenzkontrollen vor einem Jahr noch intensiviert. Schwerer Unfall auf der B311 bei Erbach-Donau-Rieden. Ein 22-jähriger Autofahrer wollte am Samstagabend verbotswidrig wenden und stieß frontal mit einem entgegenkommenden Wagen zusammen. 4 Menschen wurden verletzt, einer davon schwer. Die Strecke war stundenlang gesperrt. Alle Infos mit Fotogalerie auf donau3fm.de. Es ist immer noch unklar, wo der mehrfach gestrandete und in der Nordsee freigelassene Buckelwal Timmy im Moment ist. Eine Geldgeberin hinter der Rettungsaktion, Karin Walter-Mommert, sagt allerdings, dass Timmy lebt.
15: Um verfolgen zu können, wohin der Wal schwimmt, ist er eigentlich mit einem Peilsender ausgestattet worden. Ob dieser Sender funktioniert, verloren gegangen ist oder die Beteiligten an der Rettungsaktion mehr wissen, als sie sagen, ist unklar. Geäußert hat sich bisher nur Karin Walter-Mommert, die sagt, der Sender liefere keine Daten dazu, wo der Buckelwal ist. Übertragen worden seien aber Vitalzeichen, die gezeigt hätten, dass der Wal am Leben ist. Jan-Henner Reitze, Nachrichtenredaktion.
13: Mehr Nachrichten in einer halben Stunde und jederzeit auf donau3fm.de.
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17: Ah, Entschuldigung.
2: Was? Ich stehe jetzt mit dem Kopfhörer hängt.
17: Nein, ich bin gerade mit dem Stecker ins Loch reingekommen, damit ich mich sprechen höre. So, jetzt aber. Heute noch relativ freundlich. Der Start in die neue Woche, ganz viel Sonnenschein. Allerdings, und das merkt man jetzt schon ein bisschen, es wird heute zuziehen im Tagesverlauf. Es kommen also immer mehr Wolken hier und da kann schon ein bisschen Regen runterkommen, wobei das wirklich nicht viel ist heute. Die Höchstwerte sehr, sehr angenehm, 18 bis 22 Grad. Die nächsten Tage, die bringen uns dann wahrscheinlich Regen und ich glaube, das tut unserer Natur sehr, sehr gut.
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2: Überall hat sich der Berufsverkehr beruhigt. Auf der A8 müsst ihr noch ein bisschen warten. Allerdings ist das wesentlich weniger geworden. Stuttgart Richtung München zwischen Augsburg-Ost und Dasing, wenn ihr Richtung München fahrt. Im Moment noch 17 Minuten Zeitverlust, da waren wir ja schon über eine Stunde.
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2: Jede Menge Superblitzer vom Wochenende übrig geblieben. Ich nehme mal zwei raus. Den aktuellsten A8 Stuttgart Richtung München, Höhe Raststätte Gröbingen, 100 erlaubt. Der ist heute Morgen reingekommen. Und dann haben wir noch in Weißnorn einen in der Hackenthaler Straße. 30 erlaubt.
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2: So, wer von euch hat noch keine Donautreffe im Schwabentasse?
17: Hm? Ich.
2: Du hast schon eine, das weiß ich.
17: Ich will noch eine.
2: Also,
17: nein, jetzt seid erst einmal ihr dran, wenn ihr noch keine habt. Dann

0: Zweitens Schuhabstreifer. Drittens Korbflechter.
1: Krettermacher. Einfach eine WhatsApp mit eurem Lösungsvorschlag schicken an die 01520-242-4x3. Ich habe heute eine WhatsApp bekommen. Michi war es, glaube ich. Aha. Der hat geschrieben Krettermacher.
2: Also,
1: wir brauchen den Übersetzungsbild. Also
2: die hochdeutsche Übersetzung praktisch davon.
1: Dankeschön. Aber hast du nur ein bisschen Zeit.
2: Ne? Ah ja.
1: Ein bisschen Glück, rufen wir gleich zurück.
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0: Und das soundet wie immer like Schwäbisch.
1: Der schwäbische Begriff. Was eine Überleitung.
0: Hammer, oder? Oma, man sucht Rosa, sie. Manchmal finde ich eine.
1: Ja, ich fand sie gut. Oma Rosa wird mit euch heute wieder spielen. Hat einen schwäbischen Begriff und die Schwabentasse.
0: Der heute, wie wir es schon festgestellt haben, nichts mit den Fischgräten zu tun hat. So viel können wir schon mal sagen. Aber mehr jetzt mit der Karin. Guten Morgen.
1: Morgen.
2: Guten Morgen, Andi. Guten Morgen, Isi.
1: Karin, wie geht's dir? Bist du gut eingestartet in die neue Woche?
2: Ja, ich bin gut gestartet nach einer Urlaubswoche. Jawohl.
1: Oh, warst du daheim? Oder?
2: Ja, daheim mit den Enkelchen. Die waren zu Besuch.
0: Wir haben perfektes Wetter dafür gehabt, oder?
2: Ja, auf jeden Fall. Viel draußen, ja.
0: Ja, und nachdem die Enkelchen da waren, gilt es jetzt wieder ein bisschen Ruhe zu finden. Das macht man am besten beim Tesla Kaffee, oder?
2: Genau, ja.
1: Dann wollen wir natürlich dafür sorgen, dass du da auch die passende Tasse hast. Du musst nur Oma Rosas Begriff richtig erraten. Wir hören noch mal rein, okay?
2: Ja.
3: Was heißt Grätemacher? Erstens Leberfleck, zweitens Schuhabstreifer, drittens Korbflechter.
0: Grätemacher.
2: Ja, das ist drittens der Korbflechter. Ein Kretter ist ein Korb.
0: Und der zweite Macher ist, der stellt was her, der macht was.
1: Der Macher.
2: Genau, ja, der Macher.
0: Eben rum, Oma Rosa.
3: Drittens stimmt. Klar. Ein Krettermacher ist ein Korbflechter.
1: Supi, Karin.
0: Damit geht's ja an dich, genau. Die Original-Donner-Treffe im Schwabentasse, Karin. Yeah.
2: Jawohl, danke schön. Freu mich.
1: Dann, Karin, dir einen wunderschönen Tag. Genieß die Sonne.
2: Das mache ich auf jeden Fall. Das muss mal raus in der Pause nach einem anstrengenden Arbeitstag.
0: Unbedingt. Bis dann. Mach's gut, Karin. Ciao.
2: Okay. Ciao.
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0: Zeit.
1: So, aufpassen jetzt bitte auf der A7. 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Die gute Laune Morning Show, 10 von 9 Grad reingekommen, A7 Ulm Richtung Würzburg zwischen Gingen-Herbrechtingen und Hainheim. Gefahr durch Gegenstände auf dem linken Fahrstreifen. Manchmal wundert man sich, wenn da was dran steht. Es liegt eine Pfanne auf der Fahrbahn.
2: Eine Pfanne?
1: Wir wissen nicht, ob sie beschichtet ist oder nicht. Aber ist auch wurscht, wenn man drüber fährt. So, das Wetter ist das
2: beschichtet. Man könnte versuchen, drin ein Spiegelei zu braten. Wir haben heute Morgen wieder einiges an Sonnenschein und auch wieder warme Temperaturen. Heute geht es rauf auf 18 bis 22 Grad, wobei man sagen muss, dass heute doch ein paar mehr Wolken wieder mit aufziehen werden. Ja. Das war's.
1: Kommt gerade noch rein, B16 Günzburg Richtung Kaufbeuren, jetzt zwischen Günzburg und der Abfahrt Legoland. Ungesicherte Unfallstellen, natürlich am Unfall Personen auf der Fahrbahn. Da bitte auch aufpassen.

0: Wo steckt Timmy, der Buckelwal? Paolo Percocco von den Donnertreffen im Nachrichten. Nach der spektakulären Rettungsaktion kommen jetzt langsam die Schiffe wieder heim. Und Timmy?
1: Ja, der Timmy, der ist irgendwo in der Nordsee. Was der Stand der Dinge ist, das hört ihr gleich in den Donnertreffen im Nachrichten.
0: Jetzt haben wir es kurz vor neun.
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0: Schönen guten Morgen am Montag.
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1: Ulmer Westringtunnel marode und schlechtes Klima in der Koalition. Ich bin Paolo Percocco, guten Tag. Ulms nächste Großbaustelle kündigt sich an. Der Westringtunnel an der B10 gilt schon länger als sanierungsbedürftig. Offenbar gibt es jetzt aber sogar Sorgen vor einem möglichen Bruch der Tunneldecke, wie die Südwestpresse berichtet. Die Stadt Ulm will deshalb zeitnah ein Monitoring-System einbauen, um den Zustand des Tunnels dauerhaft zu überwachen. Eine grundlegende Sanierung oder ein Neubau dürfte langfristig aber kaum zu vermeiden sein. Kanzler Merz wollte es besser machen als die gescheiterte Ampel. Weniger Streit, mehr Entscheidungen. Aber nach gut einem Jahr im Amt scheint das zumindest zu wackeln. Der Zoff in der schwarz-roten Koalition schlägt sich auch in Umfragen nieder. Im jüngsten ARD-Deutschland-Trend zeigten sich nur noch 15% zufrieden mit der aktuellen Regierungsarbeit.
17: Der Bundeskanzler selbst räumte am Abend wachsenden Unmut ein, auch in den eigenen Reihen. Dabei zeigte er sich zuletzt noch überzeugt, dass die Koalition zu Kompromissen fähig sei, auch wenn es zwischendurch mal wackelt. Jetzt fordert er die SPD aber zu mehr Kompromissbereitschaft auf, besonders mit Blick auf die anstehenden Steuerreformen. Aber auch die Reform der Rente steht noch auf dem Plan und die Folgen des Irankriegs sind in Deutschland weiterhin spürbar. Fiona Reinhardt, Nachrichtenredaktion.
1: In Amzell bei Ravensburg hat ein verheerender Brand einen gesamten Gebäudekomplex zerstört. Über 90 Feuerwehrleute konnten die Flammen nicht eindämmen. Wegen der Trockenheit hat sich das Feuer auf angrenzende Schuppen ausgebreitet. Tiere und Traktoren konnten in Sicherheit gebracht werden. Den Schaden schätzt die Polizei auf 1 Million Euro. Heimkehr nach der Rettungsmission für Buckelwal Timmy, eines der beiden Schiffe, die den mehrfach vor der deutschen Küste gestrandeten Wal in die Nordsee gebracht haben, ist am Abend in Cuxhaven eingelaufen. Der Schlepper Fortuna B machte kurz vor Mitternacht im Hafen fest.
8: Anders als der Start der Walrettungsmission lief die Heimkehr des ersten Schleppers ohne großen Presserummel ab. Das zweite Schiff des Konvois, die Robin Hood, ist noch auf dem Rückweg. Aus Sicht der beiden Besatzungen war die Mission erfolgreich. Der Wal wurde in der Nordsee freigelassen. Über die Umstände gibt es allerdings Kritik. Die begleitenden Tierärzte sprachen von einem groben Vorgehen mit dem Wal wegen des Zeitdrucks. Wie es ihm geht, ist aber unklar, genauso wie die genaue Position des Wals, weil immer noch zuverlässige Daten des Peilsenders fehlen. Diana Kramer, Nachrichtenredaktion.
1: Mehr Nachrichten in einer halben Stunde und jederzeit auf donau3fm.de.
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9: Ach ja, das ist schön, wenn man rausgeht, ist es auf jeden Fall schon um einiges milder jetzt wieder. Die Höchstwerte heute, 18 bis 22 Grad sind drin. In der ersten Tageshälfte kriegen wir noch ein bisschen mehr Sonne ab, weil im Tagesverlauf gesellen sich immer mehr Wolken mit dazu. Hier und da können schon ein paar Regentröpfel aus der Wolken kommen, ist aber noch nicht viel, was da heute runterkommt.
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10: Um kurz nach 9 aufpassen auf der B16 Günzburg Richtung Kaufbeuren zwischen Günzburg und der Abfahrt Legoland. Ungesicherte Unfallstelle, da sind natürlich auch Personen nach dem Unfall auf der Fahrbahn. Vorsichtig dran vorbeifahren. Und es wird weniger auf der 8 Stuttgart Richtung München zwischen Friedberg und Dasing. Aktuell noch 12 Minuten Zeitverlust. War ja nach den Unfällen, mehrere waren es, schon über eine Stunde Wartezeit heute.
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10: Jede Menge Superblitzer noch vom Wochenende übrig. Könnt ihr alle gerne nachlesen auf donau3fm.de oder auf eurer donau3fm-App. Die zwei aktuellsten sind heute Morgen reingekommen. A8 Stuttgart Richtung München, Höhe der Raststätte Grübingen 100 erlaubt. Und Daniel meldet nur einen auf der B465 Ingen-Biberach an der Einmündung Schemmerhofen. Da sind 70 erlaubt.
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10: Mann, war das ein schönes Frühlingswochenende. Mhm. Lautes Vogelgezwitscher am Morgen und am Abend. Viel Sonne, warme Temperaturen. Der Frühling bringt uns ja diese kleinen Glücksmomente wieder.
9: Ja, und genau deswegen sprechen wir da auch gleich mal drüber. Über eure ganz persönlichen Frühlingsglücksmomente. Wenn ihr uns sagt, was das für euch ist, dann gibt es sogar eine süße Überraschung. Wie es funktioniert, das alles heute gleich bei uns. Viertel nach 9.
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0: Kenny Loggins, Danger Zone in der Gute Laune Morning Show bei Donau 3 FM am Montag. Ja, man hat es am Wochenende wieder deutlich gemerkt. Donau 3 FM. Viertel nach neun haben wir es am Montag. Ja. Sobald der Frühling da ist, zieht es uns wieder raus. Ob zum Radeln, zum Wandern, auf ein kühles Getränk im Biergarten, ja, mit Freunden zusammen oder einfach zum Entspannen.
1: Der Alltag, der spielt sich auf einmal wieder draußen ab. Und genau da entstehen ja oft die schönsten Momente. Und genau die wollen wir von euch hören.
2: Also mein Glücksmoment ist, wenn dir die Menschen einfach wieder freundlicher begegnen und nicht mehr diesen tristen Blick haben, sondern sich über jeden Sonnenstrahl freuen, der wo jetzt wieder auf uns zukommt.
0: Ja, und auch weil am kommenden Sonntag, eben am 10. Mai, Muttertag ist, wollen wir von euch wissen, was ist euer Frühlingsglücksmoment mit eurer Mama? Schickt uns eine WhatsApp-Sprachnachricht an die 01520242 und 4x3.
1: Ja, damit habt ihr dann nämlich automatisch auch die Chance auf ein Genießerpaket mit zart schmelzenden Lindor-Kugeln von Lindor. Oh Gott, da läuft zwar so langsam. Ist ja auch ein super Geschenk, vielleicht schon zum Muttertag.

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0: nächste Wochenende. Da könnt ihr euch jetzt schon freuen. Ich habe nämlich Thorsten Schorn bei mir im Studio. Der ist ja der Kommentator des ESCs in Deutschland und die Stimme von Shopping Queen und überhaupt ein ganz wunderbarer Kollege. Ich freue mich, mal ein bisschen mehr von ihm zu erfahren und ihr hoffentlich auch. Schaltet ein. Ich freue mich auf euch.
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3: Schönen Start in die neue Woche. Montag haben wir es. Die gute Laune Morning Show bei Donau 3 FM. Ich gucke gerade mal, was haben wir gleich? Die Imagine Dragons für euch.
4: Thunder.
3: Und Michael Jackson.
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3: Gibt's für euch gleich wieder nach den Donau 3 FM Nachrichten. Wir haben's kurz vor 9:30.
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3: Schönen guten Morgen am Montag. Wir gucken mal schnell, was los ist vor eurer Haustür.
1: Es ist 9:30.
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13: Ulmer Westringtunnel, marode und schlechtes Klima in der Koalition. Ich bin Paolo Percocco, guten Tag. Ulms nächste Großbaustelle kündigt sich an. Der Westringtunnel an der B10 gilt schon länger als sanierungsbedürftig. Offenbar gibt es jetzt aber sogar Sorgen vor einem möglichen Bruch der Tunneldecke, wie die Südwestpresse berichtet. Die Stadt Ulm will deshalb zeitnah ein Monitoring-System einbauen, um den Zustand des Tunnels dauerhaft zu überwachen. Eine grundlegende Sanierung oder ein Neubau dürfte langfristig aber kaum zu vermeiden sein. Kanzler Merz wollte es besser machen als die gescheiterte Ampel. Weniger Streit, mehr Entscheidungen. Aber nach gut einem Jahr im Amt scheint das zumindest zu wackeln. Der Zoff in der schwarz-roten Koalition schlägt sich auch in Umfragen nieder. Im jüngsten ARD-Deutschland-Trend zeigten sich nur noch 15% zufrieden mit der aktuellen Regierungsarbeit.
14: Der Bundeskanzler selbst räumte am Abend wachsenden Unmut ein, auch in den eigenen Reihen. Dabei zeigte er sich zuletzt noch überzeugt, dass die Koalition zu Kompromissen fähig sei, auch wenn es zwischendurch mal wackelt. Jetzt fordert er die SPD aber zu mehr Kompromissbereitschaft auf, besonders mit Blick auf die anstehenden Steuerreformen. Aber auch die Reform der Rente steht noch auf dem Plan und die Folgen des Irankriegs sind in Deutschland weiterhin spürbar. Fiona Reinhardt, Nachrichtenredaktion.
13: In Amzell bei Ravensburg hat ein verheerender Brand einen gesamten Gebäudekomplex zerstört. Über 90 Feuerwehrleute konnten die Flammen nicht eindämmen. Wegen der Trockenheit hat sich das Feuer auf angrenzende Schuppen ausgebreitet. Tiere und Traktoren konnten in Sicherheit gebracht werden. Den Schaden schätzt die Polizei auf etwa 1 Million Euro. Heimkehr nach der Rettungsmission für Buckelwal Timmy. Eines der beiden Schiffe, die den mehrfach vor der deutschen Küste gestrandeten Wal in die Nordsee gebracht haben, ist am Abend in Cuxhaven eingelaufen. Der Schlepper Fortuna B machte kurz vor Mitternacht im Hafen fest.
4: Anders als der Start der Walrettungsmission lief die Heimkehr des ersten Schleppers ohne großen Presserummel ab. Das zweite Schiff des Konvois, die Robin Hood, ist noch auf dem Rückweg. Aus Sicht der beiden Besatzungen war die Mission erfolgreich. Der Wal wurde in der Nordsee freigelassen. Über die Umstände gibt es allerdings Kritik. Die begleitenden Tierärzte sprachen von einem groben Vorgehen mit dem Wal wegen des Zeitdrucks. Wie es ihm geht, ist aber unklar, genauso wie die genaue Position des Wals, weil immer noch zuverlässige Daten des Peilsenders fehlen. Diana Kramer, Nachrichtenredaktion.
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15: Da ist es heute wunderschön zum Start in die neue Woche rein. Gibt es wieder ganz schön viel Sonnenschein, wobei man sagen muss, dass in der zweiten Tageshälfte auch einige Wolken mit dazukommen. Die Höchstwerte heute wieder richtig angenehm, 18 bis 22 Grad.
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3: So, immer noch Probleme auf der B16 Günzburg Richtung Kaufbeuren. Zwischen Günzburg und der Abfahrt Legoland hat's gekracht. Da sind natürlich Personen auf der Fahrbahn und gerade haben wir wohl einen Anruf auch reinbekommen in die Redaktion. Da ist jetzt im Moment komplett gesperrt. Wir halten euch natürlich auf dem Laufenden. Und dazu reingekommen B10 Ulm Richtung Dornstadt zwischen Ulm-Lehrer Taltunnel und Blaustein Universitätsklinikum. Ein liegen gebliebenes Fahrzeug auf dem rechten Fahrstreifen, bitte vorsichtig dran vorbeifahren.
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3: Jede Menge Blitzer übrig geblieben vom Wochenende. Für euch zum Nachlesen natürlich auf eurer Donau 3FM App oder auf donau3fm.de. Die zwei aktuellsten, die sind heute Morgen reingekommen. A8 Stuttgart Richtung München, Höhe der Raststätte Gräubingen steht einer, das sind 100 erlaubt. Und B465 Ingen-Biberach an der Einmündung Schemmerhofen, 70 erlaubt.
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3: Gleich natürlich wie am Montag immer um 9:45 der Donau 3 FM Tiefschläfer. Haben wir kein Problem damit. Doch, ab und zu schon.
15: Das ist halt auch blöd, jetzt wollte ich so tun, als würde ich gehen und dann kam wirklich ein Gähner.
3: Ja, natürlich. Das ist ja so. Das ist, und bei mir kommt er gleich, weil es ja immer ansteckend ist.
15: Ja, stimmt.
3: Es gibt auf jeden Fall auch in Sachen Schlaf Themen, die wissen wir alle. Mhm. Wir wissen genau Bescheid, das ist nicht gut für den Schlaf.
15: Trotzdem machen wir es.
3: Richtig. Mhm. Ja. Deshalb gibt es gleich für euch und in dem Fall halt auch für uns eine kleine Erinnerung. Von unserem Donau 3FM Tiefschläfer um 9:45.
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0: Michael Patrick Kelly mit Beautiful Madness an diesem sonnigen Montagvormittag hier bei Donau 3 FM. Ja, im Monat Mai haben wir ja nicht nur wahnsinnig viele Feiertage, gell? Denkt an die Brückentage, dass ihr die euch auch nehmt, sondern wir haben nicht nur Feiertage, sondern auch den Höhepunkt des Frühlings. Und zusätzlich zu diesem Höhepunkt des Frühlings stehen auch wieder einige Änderungen an. Was sich da genau ändern wird in diesem Frühlingsmonat Mai. Für euch, für uns alle, wer mehr Geld bekommt und so weiter und so fort. Das gibt's jetzt für euch.
1: Der Bundestag hat entschieden, seit dem 1. Mai ist die befristete Entlastung für Autofahrer in Kraft getreten. Die Preise an der Tankstelle werden dank der Energiesteuer auf Benzin und Diesel um rund 17 Cent pro Liter gesenkt. Jedoch ist die Maßnahme auf 2 Monate begrenzt und soll nur kurzfristig entlasten. Im Laufe des Monats Mai soll das Online-Förderportal für Elektroautos starten, das die Bundesregierung im Januar angekündigt hat. Privatleute können dann Zuschüsse für E-Autos und bestimmte Plug-in-Hybride beantragen. Der DFB bekommt einen eigenen Pay-TV-Kanal. Ab dem 22. Mai können Fans für monatlich 5,99 Euro auf dem DFB-Eigensender Live-Spiele und exklusive Einblicke sehen. Hier gibt es jedoch zu beachten, dass die Spiele der Männer- und Frauen-Nationalmannschaften sowie des DFB-Pokals und der Frauen-Bundesliga nicht laufen werden. Das Neugeborenen-Screening umfasst ab jetzt auch die Früherkennung eines Vitamin-B12-Mangels und sämtlichen Stoffwechselerkrankungen. Dadurch sollen Störungen des Blut- und Immunsystems besser erkannt und behandelt werden können. Gute Nachrichten für Angestellte im öffentlichen Dienst. Am 1. Mai gab es eine Lohnerhöhung um 2,8%. Davon profitieren Angestellte des Bundes und der Kommunen. Insgesamt sind das in Deutschland etwa 2,5 Millionen Menschen, die in Kitas, Krankenhäusern, Verwaltungen und Entsorgungsbetrieben arbeiten. Nach 10 Jahren ohne Preiserhöhung müssen Privatkunden der Sparkasse künftig mit mehr Gebühren für ihr Girokonto rechnen. Je nach Kontomodell wird seit dem 1. Mai zwischen 1 und 3 Euro mehr im Monat gezahlt.
0: Vielen Dank, Jana. Euch natürlich einen schönen Start in den Monat Mai. Und ich muss jetzt nochmal aufgreifen hier mit dem öffentlichen Dienst. Hier über 2% mehr Lohn. Wir sind doch hier irgendwie auch ein bisschen öffentliche Dienst. Ja, wir senden ja hier für die Öffentlichkeit. Wir arbeiten ja für euch. Da muss ich beim Chef mal nachfragen.
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0: Die erste Junge am Montagvormittag hier bei Donau 3 FM, kurz vor 11.
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9: Schweinekopf vor Memminger Moschee und schlechtes Klima in der Koalition. Ich bin Paolo Percocco, guten Tag. Nach einem Anschlag auf eine Moschee in Memmingen hat die Generalstaatsanwaltschaft München die Ermittlungen übernommen. Unbekannte haben am frühen Freitagmorgen einen Schweinekopf am Eingang der türkischen Gemeinde platziert und mit Tierblut gefüllte Ballons geworfen. Die Ermittler gehen von einem islamfeindlichen Motiv aus. Deshalb ist auch die Extremismus-Zentralstelle eingeschaltet. Die Polizei sucht dringend Zeugen. Die Umfragewerte sind im Keller und das Image der Koalition angekratzt. Mit der Vertrauensfrage beschäftigt sich Friedrich Merz aber nicht, so der Kanzler in der ARD.
10: Die aktuell große Unzufriedenheit mit der schwarz-roten Koalition sei kein ungewöhnliches Stimmungsbild, so Bundeskanzler Friedrich Merz. Es sei ein Phänomen, das auch anderen Regierungen widerfahren ist. Trotzdem nehme er den Missmut ernst, der sich nicht nur in der Bevölkerung, sondern auch bereits in den eigenen Reihen zeige. Die Regierung müsse jetzt nachweisen, dass sie handlungs- und arbeitsfähig ist. Merz forderte die SPD in diesem Zusammenhang zu mehr Kompromissbereitschaft auf. Im jüngsten ARD-Deutschland-Trend zeigten sich nur noch 15% zufrieden mit der Arbeit der Bundesregierung. Fiona Reinhardt, Nachrichtenredaktion.
9: Die USA wollen eine Initiative starten, um Schiffen zu helfen, die wegen der Blockade der Straße von Hormuz feststecken. Der Iran warnt aber die USA vor Aktionen in der strategisch wichtigen Meerenge.
11: Die Blockade der Straße von Hormuz ist einer der zentralen Streitpunkte zwischen Washington und Teheran. Wie genau die Initiative unter dem Namen Projekt Freiheit ablaufen soll, ist nicht bekannt. US-Präsident Donald Trump drohte auf seiner Plattform Truth Social aber mit aller Härte vorzugehen, sollte die Aktion behindert oder gestört werden. Laut Trump hätten Länder aus der ganzen Welt die USA um Hilfe gebeten, ihre Schiffe zu befreien. Mindestens 75 Öltanker sitzen in der Meerenge fest, die der Iran seit Kriegsbeginn kontrolliert. Immer wieder gab es Angriffe auf Schiffe. Diana Kramer, Nachrichtenredaktion.
9: Im Donaubad Neu-Ulm starten diesen Freitag wieder die langen Saunaabende. Los geht's mit dem Motto zu Gast in Kärnten. Immer am ersten Freitag im Monat gibt's dann besondere Aufgüsse, Themen und Programm bis nachts um eins. Alle Infos dazu auf donau3fm.de und da gibt's jederzeit auch mehr Nachrichten.
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0: Noch ist es schön hier bei uns im Schwaberländle und es bleibt auch noch schön, was das Wetter angeht. Temperaturen heute bis maximal 25 Grad. Es wird aber dann heute Nachmittag wirklich zuziehen. Es gibt ein paar Wolken in Schwaben, teilweise kann hier und da auch ein paar Regentropfen runterkommen. Das wird sich dann noch ein bisschen intensivieren in den nächsten paar Tagen. Wir haben zwar immer wieder Sonne mit dabei, trotzdem vor allem dann am Nachmittag hier und da auch ein paar Regenschauer.
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0: Ein Hallo auf die Straßen um 11:03. A8 in Richtung München zwischen Burgau und dem Rastplatz Scheppacher Flur. Da ist derzeit der Standstreifen blockiert. Ein LKW hatte dort einen Reifenplatzer. Deshalb bitte in diesem Bereich vorsichtig fahren. Es liegen nämlich auch Reifenteile auf der Fahrbahn verteilt. Dann haben wir noch was von der B30 Richtung Biberach. Wenn ihr von Ravensburg hochfahrt, zwischen Oberessendorf und Hochdorf, dichter Verkehr, Zeitverlust bei 10 Minuten.
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0: Da kam eine WhatsApp-Sprachnachricht rein. Bitteschön.
12: Blitzer auf der B28 bei Wennender im 80er-Bereich. Ist gerade am Aufbau oder steht schon. Danke.
0: Das war der Bernd. Danke dir fürs Melden. Und dann kommt noch was rein von Markus. Aktuelle Lasermessung B311 zwischen Untermarchtal und Obermarchtal. Spart euch bitte euer Maigeld für, da ist jetzt ein Bier-Emoji dran, aber auch für alles andere. Spart euch das Geld einfach und haltet euch an die Geschwindigkeit. Alle weiteren Blitzer gibt's zum Nachlesen natürlich auf donau3fm.de oder in der App.
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0: Ja, und gleich wird es ein bisschen philosophisch hier bei Donau 3 FM. Habt ihr euch schon mal richtig intensiv gefragt, woher wir eigentlich kommen? Also, bei uns ist es so auf dem Dorf, wenn man jemand fragt, wo bist du her? Wo kommst du her? Dann heißt es meistens, von der Holm. Und wem gehörst? Mama und Baba. Nein, es geht natürlich viel weiter zurück. Wo ist unser Ursprung? Wo kommen wir eigentlich her?
13: Die Frage lässt sich heute ziemlich klar beantworten. Als sich vor Millionen von Jahren die ersten Vormenschen entwickelt haben, war das an diesem einen Ort auf unserem Planeten. Und das trotz heute unterschiedlicher Hautfarben und kultureller Entwicklungen.
0: Wo wir herkommen und welche clevere Entwicklung die Evolution dabei gemacht hat, das gibt's gleich im Schlaumeier.
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0: Ein schöner Ende 80er. Tell it rain, tell it to my heart am Montagvormittag hier bei Donau 3 FM. Und jetzt gehen wir wirklich ein paar sehr kalte Winter zurück in die Vergangenheit.
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0: Wenn man sich mal so umschaut, ganz klar, wir Menschen sehen ja heute komplett unterschiedlich aus, leben ja überall auf der Welt verteilt. Trotzdem haben wir ja alle einen gemeinsamen Ursprung, muss ja fast so sein. Ja, und die Wissenschaft, die zeigt, unsere Geschichte, die beginnt an einem Ort. Welcher das ist, und vielleicht ist es sogar Schwieberdinger oder Möslach-Nillingen oder sonst was. Die Antwort gibt's jetzt.
3: Die Frage, wo wir herkommen, die lässt sich heute ziemlich klar beantworten. Unser Ursprung liegt in Afrika. Da haben sich vor Millionen Jahren die ersten Vormenschen entwickelt, aus denen später die Gattung Homo entstand. Über viele Zwischenschritte, etwa mit Arten wie Homo habilis und Homo erectus, entwickelte sich schließlich der moderne Mensch Homo sapiens, und zwar vor rund 300.000 Jahren. Lange haben diese frühen Menschen nur in Afrika gelebt, wo sie Werkzeuge bauten, jagten und miteinander kommunizierten. Vor etwa 60.000 bis 70.000 Jahren verließen dann einige Gruppen den Kontinent und breiteten sich über Europa, Asien, Australien und Amerika aus. Deshalb haben alle heute lebenden Menschen gemeinsame Wurzeln in Afrika. Mit dieser Ausbreitung hat sich der Mensch an unterschiedliche Lebensräume angepasst. Zum Beispiel die Hautfarbe. Sie ist ein Spektrum, das vor allem durch Melanin bestimmt wird. In Regionen mit starker UV-Strahlung bildet der Körper mehr Melanin zum Schutz der Haut. Da haben die Menschen eben dunklere Haut. In Gegenden mit weniger Sonne ist weniger Melanin vorteilhaft, weil so mehr Vitamin D entstehen kann. Diese Unterschiede sind also Anpassungen an die Umwelt, keine getrennten Ursprünge. Auch wenn Menschen heute unterschiedlich aussehen und verschiedene Kulturen haben, sind sie genetisch eng miteinander verwandt und stammen von denselben frühen Populationen ab. Unsere gemeinsame Geschichte beginnt daher in Afrika.
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0: war gute Musik am Montag mit der Chris Cab mit Liar Liar. Wir haben es kurz vor 11:30.
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0: Es ist noch richtig schön sonnig hier bei uns in Schwaben. Wir sind so bei 20 Grad unterwegs. Ein bisschen was geht ja noch nach oben. Ein bisschen wärmer wird es noch. Am besten aber das Wetter genießen, wenn ihr das jetzt schon machen könnt oder dann so im frühen Nachmittag. Zum späten Nachmittag zieht es nämlich ein bisschen mehr zu in Schwaben und da kann es dann hier und da auch ein paar Regentropfen von oben geben. Das gleiche gilt dann auch für die nächsten Tage.
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0: Immer noch vorsichtig fahren auf der A8 in Richtung, Richtung München. Man ist immer versucht, Richtung Stuttgart zu sagen, wenn da Stuttgart als erstes steht. Nein, es ist Stuttgart Richtung München. Zwischen Burgau und dem Rastplatz Schöbacher Flur, da ist der Standstreifen, der ist ja blockiert. Da steht ein LKW, der hat einen Reifenplatzer. Deshalb liegen auch Reifenteile auf der Fahrbahn verteilt. Bitte hier vorsichtig fahren.
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0: Es wird geblitzt auf der B28. Da ist ein ganz schlimmer Schreibfehler drin gewesen. Es war gerade die B238. Die ist nicht bei uns. Nein, die B28 Höhe Wennen denn. Das ist bei Blaubeuren in der 80er Zone wird derzeit geblitzt. Wittislingen Richtung Schabringen in der Altheimer Straße steht ein neuer Blitzer und in Blaustein, Ehrensteiner Straße wird derzeit in Richtung Rathaus geblitzt.
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0: Wunderbares Wetter, raus auf die Terrasse oder irgendwo draußen in der Natur und schön ein Buch lesen oder irgendeine Zeitschrift. Wir haben da was für euch und zwar ein ganz spezielles Magazin, das Spatz-Magazin.
15: Die spannendste Antwort, die wir bekommen haben, war auf sein Leibgericht. Man denkt ja, wenn so ein Sternekoch, der sagt dann irgendwas ganz Ausgefallenes, aber er hat gesagt, Ein guter Wurstsalat, das mag ich am liebsten.
0: Ja, und in diesem Spatzmagazin ist natürlich das große Interview wieder drin. Es geht um Essen, welcher Sternekoch gerne Wurstsalat isst und warum der neue Spatz vor allem für die Schüler interessant sein kann. Das gibt's gleich in 10 Minuten hier bei mir nach Musik.

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1: Super tolle Sommermusik an diesem sommerlichen Montagvormittag. Luis Fonsi, Despacito.
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1: Wir haben es Montagmittag, 11:45 gleich für euch noch mit dabei. Alex Warren, Fever Dream. Davor schauen wir aber in die neue Ausgabe des Spatz-Magazins. Philipp Schneider, er ist Redaktionsleiter des KSM Verlags. Das große Spatz-Interview habt ihr in dieser Aufgabe mit Simon Tress geführt, Deutschlands nachhaltigstem Bio-Sternekoch. Erzähl uns, um was ging's genau?
3: Ja, Simon Tress hat uns bei sich in Ehestetten empfangen, nahe Hayingen, so mitten auf dem Land. Darum ging es eigentlich auch. Simon Tress arbeitet nur mit Produkten aus dem Radius von 25 Kilometer und zaubert daraus Menüs, die auch schon mit einem Stern ausgezeichnet sind. Ja, wir haben über seinen Werdegang gesprochen. Er hat ja die Marke, die Tress-Brüder, mit seinen drei Brüdern aufgebaut, wo es wirklich nur um Bio-Produkte geht. Nicht nur das Thema war spannend, auch Simon Tress als Person ist ja immer toll, mit ihm zu sprechen.
1: Nina Hausladen ist ebenfalls aus der Spatz-Redaktion. Nina, es gibt wieder den Spezialteil in der Ausgabe, und zwar den Azubi, mit Doppel-Z übrigens, so wie das Spatz-Magazin auch mit Doppel-Z. Welche Themen habt ihr denn darin behandelt?
4: Wir dürften mit einigen großen, richtig tollen Unternehmen reden, die auch in der Region stark verwurzelt sind. Die haben uns Einblicke in Karriere- und Ausbildungsmöglichkeiten gegeben. Wir sprachen auch direkt mit Azubis, die berichtet haben, was ihre Ausbildung besonders macht. Was bei mir natürlich auch noch nicht so lang her ist, weiß ich natürlich auch aus erster Erfahrung, dass Bewerbung schreiben nicht so einfach ist. Das heißt, dafür haben wir natürlich auch Tipps und Tricks für alle, die sich gerade in der Bewerbungsphase befinden. Und der Spaß darf natürlich auch nicht zu kurz kommen. Das heißt, wir haben einige Freizeittipps, ohne dass man Geld ausgeben muss.
1: Wer natürlich trotzdem Geld ausgeben möchte, für den ist der große Festivalteil in dieser Ausgabe im Magazin eigentlich perfekt.
4: Wie jedes Jahr im Mai präsentieren wir natürlich auch dieses Jahr unser Spatz-Spezial-Festivals und Feste. In diesem gibt es einen Überblick über Festivals und Feste in der Region und darüber hinaus. Wir präsentieren einige ganz tolle Festivals und Feste. Und ich muss sagen, mein eigener Terminkalender ist auch schon ganz schön voll geworden mit den ganzen tollen Festivals und Feste, die wir dieses Jahr haben. Und mein Highlight ist auf jeden Fall We Rock Open Air 2026, weil das auch für den guten Zweck ist.
1: Sehr, sehr cool. Danke Philipp und Nina aus der Spatz Redaktion. Die Mai-Ausgabe des Spatz Magazins ist also da. Das Heft für Ulm, Neu-Ulm und die Umgebung. Ihr bekommt es überall ausliegend in Apotheken, in Zahnarztpraxen und so weiter und so fort. Und natürlich auch im Netz zum Nachlesen auf ksm-verlag.de.

0: Enrique Iglesias, Duelo al Corazón am Montagmittag hier bei Donau 3 FM. Wir haben es kurz vor 12.
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14: Schweinekopf vor Memminger Moschee und schlechtes Klima in der Koalition. Ich bin Paolo Percocco, guten Tag. Nach einem Anschlag auf eine Moschee in Memmingen hat die Generalstaatsanwaltschaft München die Ermittlungen übernommen. Unbekannte haben am frühen Freitagmorgen einen Schweinekopf am Eingang der türkischen Gemeinde platziert und mit Tierblut gefüllte Ballons geworfen. Die Ermittler gehen von einem islamfeindlichen Motiv aus. Deshalb ist auch die Extremismus-Zentralstelle eingeschaltet. Die Polizei sucht dringend Zeugen. Die Umfragewerte sind im Keller und das Image der Koalition angekratzt. Mit der Vertrauensfrage beschäftigt sich Friedrich Merz aber nicht, so der Kanzler in der ARD.
15: Die aktuell große Unzufriedenheit mit der schwarz-roten Koalition sei kein ungewöhnliches Stimmungsbild, so Bundeskanzler Friedrich Merz. Es sei ein Phänomen, das auch anderen Regierungen widerfahren ist. Trotzdem nehme er den Missmut ernst, der sich nicht nur in der Bevölkerung, sondern auch bereits in den eigenen Reihen zeige. Die Regierung müsse jetzt nachweisen, dass sie handlungs- und arbeitsfähig ist. Merz forderte die SPD in diesem Zusammenhang zu mehr Kompromissbereitschaft auf. Im jüngsten ARD-Deutschland-Trend zeigten sich nur noch 15% zufrieden mit der Arbeit der Bundesregierung. Fiona Reinhardt, Nachrichtenredaktion.
14: Die USA wollen eine Initiative starten, um Schiffen zu helfen, die wegen der Blockade der Straße von Hormuz feststecken. Der Iran warnt aber die USA vor Aktionen in der strategisch wichtigen Meerenge.
16: Die Blockade der Straße von Hormuz ist einer der zentralen Streitpunkte zwischen Washington und Teheran. Wie genau die Initiative unter dem Namen Projekt Freiheit ablaufen soll, ist nicht bekannt. US-Präsident Donald Trump drohte auf seiner Plattform Truth Social aber mit aller Härte vorzugehen, sollte die Aktion behindert oder gestört werden. Laut Trump hätten Länder aus der ganzen Welt die USA um Hilfe gebeten, ihre Schiffe zu befreien. Mindestens 75 Öltanker sitzen in der Meerenge fest, die der Iran seit Kriegsbeginn kontrolliert. Immer wieder gab es Angriffe auf Schiffe. Diana Kramer, Nachrichtenredaktion.
14: Im Donaubad Neu-Ulm starten diesen Freitag wieder die langen Saunaabende. Los geht's mit dem Motto zu Gast in Kärnten. Immer am ersten Freitag im Monat gibt's dann besondere Aufgüsse, Themen und Programm bis nachts um eins. Alle Infos dazu auf donau3fm.de und da gibt's jederzeit auch mehr Nachrichten.
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18: Es scheint die Sonne. Zusätzlich sind jetzt schon einige Wolken unterwegs. Das wird auch noch ein bisschen mehr zuziehen Richtung Nachmittag. Und dann gibt es in Schwaben auch ein paar Regenschauer. Trotzdem genießen wir jetzt noch das Wetter. Es ist jetzt auch noch mild. Klar, wenn es dann später ein bisschen regnet, sinken die Temperaturen ein bisschen ab. Heute Nacht dann um die 10 Grad. Morgen, der Dienstag, ähnlich schön und dann auch ähnlich nass. Und am Mittwoch sieht es nochmal genauso aus.
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18: Wir schauen auf die Straßen um 12:04. Und zwar zuerst in den Alt-Donau-Kreis zwischen Weidenstetten und Ettlen-Schieß. Hier bitte vorsichtig fahren, da ist ein Unfall passiert. Die Unfallstelle ist hier noch ungesichert. Dann kommt ganz frisch rein B12 Buchlohe in Richtung Kempten zwischen der Ausfahrt A96 bei Jengen-Kaufbeuren und Jengen. Da ist derzeit die Straße voll gesperrt. Da brennt es wohl. Es steht nämlich bei der Meldung mit dabei. Sichtbehinderung durch dunklen Rauch. Bitte hier auch vorsichtig fahren. Am besten die B12 Richtung Kempten, Höhe Jengen derzeit komplett meiden. Sonst läuft's. Wir wünschen euch gute und sichere Fahrt.
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18: Also eine Meldung habe ich ganz bewusst weggelassen. Wir hätten noch eine. Die Meldung heißt aber Günzburg. Zwischen Günzburg und Günzburg 2 Minuten Zeitverlust. Kann man mal weglassen oder einfach anders formulieren, ja? So ist das. Wir schauen auf die Blitzer. B28 Höhe Wennen, denn bei Blaubeuren wird geblitzt. Am Ortseingang und Oberbalzheim Richtung Unterbalzheim steht noch einer. Schwendi-Ortseingang Richtung Schöneburg und Langenau in der Badgasse auf Höhe vom Wassersportclub.
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18: Ich wünsche euch einen schönen Montagmittag. Kommt bald schon die nächste Großbaustelle hier in Ulm. Also es deutet sich zumindest ein bisschen an. Und diesmal geht es um einen der wichtigsten Verkehrspunkte überhaupt hier in der Stadt. Und zwar um einen Tunnel. Was mit diesem Tunnel los ist und warum uns da vielleicht die Decke auf den Kopf knallt oder eben nicht. Das gibt's gleich hier bei mir nach den Backstreet Boys, Loy und Sabrina Carpenter. Ich wünsche euch einen schönen Mittag, eine schöne Mittagspause, wenn es schon soweit ist.
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0: Einfach gute Musik am Montagmittag, die Backstreet Boys, Larger Than Life.
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0: Der Westringtunnel in Ulm, der sorgt gerade für ziemlich viel Gesprächsstoff. Paolo Pacocco von den Donau 3 FM Nachrichten. Wie ernst ist die Lage denn wirklich?
2: Ja, scheinbar ziemlich ernst. Der Westringtunnel an der Ulmer B10, der gilt ja schon länger als stark sanierungsbedürftig. Laut Berichten gibt es jetzt aber sogar Sorgen, dass es im schlimmsten Fall zu einem Bruch der Tunneldecke kommen könnte. Die Stadt spricht deshalb von Handlungsbedarf, auch wenn aktuell keine akute Sperrung angekündigt ist.
0: Das heißt, wir stehen vor der nächsten großen Dauerbaustelle in Ulm, denke ich mal. Und ganz spannend, was heißt denn Handlungsbedarf konkret?
2: Ja, das ist zumindest nicht ausgeschlossen mit der nächsten Großbaustelle. Die Stadt, die will erstmal ein Monitoring-System einbauen, um den Zustand des Tunnels dauerhaft zu überwachen. Das ist der Handlungsbedarf. Ziel ist, größere Sperrungen erstmal zu vermeiden. Klar ist aber auch, du hast es schon gesagt, langfristig wird man um eine grundlegende Sanierung oder sogar einen Neubau des Westringtunnels wohl kaum herumkommen. Also die nächste Großbaustelle, die wird kommen.
0: Aber wir freuen uns natürlich über dieses Monitoring-System. Das wird uns dann genau sagen, an diesem Tag knallt euch die Decke auf den Kopf. Hoffentlich nicht. Vielen Dank für die Infos, Paolo. Alles zum Stand der Dinge findet ihr wie immer auf donau3fm.de.
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0: gute Musik an diesem sonnigen Montagmittag, die Blood Out Gang, The Bad Touch. Wir schauen auf die Uhr, wir haben es kurz vor 12:30.
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16: Es ist 12:30.
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18: Schweinekopf vor Memminger Moschee und schlechtes Klima in der Koalition. Ich bin Fabian Schober. Guten Tag. Nach einem Anschlag auf eine Moschee in Memmingen hat die Generalstaatsanwaltschaft München die Ermittlungen übernommen. Unbekannte haben am frühen Freitagmorgen einen Schweinekopf auf den an einer Mauer angebrachten Halbmond der türkischen Gemeinde gesteckt und mit Tierblut gefüllte Ballons geworfen. Die Ermittler gehen von einem islamfeindlichen Motiv aus. Daher ist auch die Extremismus-Zentralstelle eingeschaltet. Die Polizei sucht Zeugen. Die Umfragewerte sind im Keller und das Image der Koalition ist angekratzt. Mit der Vertrauensfrage beschäftigt sich Friedrich Merz aber nicht, so der Kanzler in der ARD.
19: Die aktuell große Unzufriedenheit mit der schwarz-roten Koalition sei kein ungewöhnliches Stimmungsbild, so Bundeskanzler Friedrich Merz. Es sei ein Phänomen, das auch anderen Regierungen widerfahren ist. Trotzdem nehme er den Missmut ernst, der sich nicht nur in der Bevölkerung, sondern auch bereits in den eigenen Reihen zeige. Die Regierung müsse jetzt nachweisen, dass sie handlungs- und arbeitsfähig ist. Merz forderte die SPD in diesem Zusammenhang zu mehr Kompromissbereitschaft auf. Im jüngsten ARD-Deutschland-Trend zeigten sich nur noch 15% zufrieden mit der Arbeit der Bundesregierung. Fiona Reinhardt, Nachrichtenredaktion.
18: Der Kaiserschnitt liegt im Trend und hat in Deutschland einen Höchststand erreicht. 2024 wurde jedes dritte Kind per Kaiserschnitt zur Welt gebracht, wie das Statistische Bundesamt mitteilt. Donau 3FM-Reporter Thomas Bremser.
9: Für einen Kaiserschnitt gibt es mehrere Gründe, zum Beispiel wenn das Baby ungünstig liegt oder bei auffälligen Herztönen. Außerdem werden Frauen heute später Mutter als noch vor einigen Jahren. Damit steigen bestimmte Risiken und geplante Kaiserschnitte werden beliebter. Generell nimmt Experten zufolge der Wunsch nach einem Kaiserschnitt zu, etwa weil Frauen Angst vor Schmerzen oder Folgeschäden haben. Laut Statistik gibt es weitere Geburtshilfen, die aber weitaus seltener vorkommen, eine Saugglocke oder eine Geburtszange.
18: Im Donaubad Neu-Ulm starten diesen Freitag wieder die langen Saunaabende. Los geht's mit dem Motto »Zu Gast in Kärnten«. Immer am ersten Freitag im Monat gibt's dann besondere Aufgüsse, Themen und Programm bis nachts um eins. Alle Infos dazu findet ihr auf donau3fm.de und da gibt's auch jederzeit mehr Nachrichten.
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10: Die Sonne scheint in Schwaben, wir haben richtig schön milde Temperaturen. Trotzdem hängen auch schon sehr, sehr viele Wolken hier bei uns in Schwaben. Und es sind keine harmlosen Wolken, leider, die haben Regen mit dabei. Und der wird auch runterkommen heute Nachmittag dann. Das werden es keine sintflutartigen Regenfälle werden, aber trotzdem auf alle Fälle auf ein bisschen Regen einstellen. Sonst morgen geht's ähnlich weiter. Teilweise Sonne und Wolken im Mix, teilweise ein paar Tropfen.
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10: Wir schauen auf die Straßen um 3:35, und zwar in den Alb-Donau-Kreis zwischen Weidenstetten und Ettlen-Schieß. Da ist ja ein Unfall passiert. Da findet jetzt derzeit die Unfallaufnahme statt. Die Polizei ist da auch vor Ort. Am besten diesen Bereich im Alb-Donau-Kreis derzeit meiden. B12 Buchloe Richtung Kempten zwischen Jengen-Kaufbeuren und Jengen ist derzeit die Richtungsfahrbahn komplett gesperrt. Sichtbehinderung durch Rauch. Ich weiß nicht genau, was da passiert ist, aber ich gehe mal schwer davon aus, da wird es derzeit brennen. Am besten diesen Bereich weiträumig umfahren. Sonst läuft es derzeit. Wir wünschen euch gute und sichere Fahrt. 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
10: Und da kommt gerade was ganz Frisches rein, und zwar vom Stefan. Er schreibt: Hallo Senden, Kemptener Straße, Höhe Kindergarten in der 30er-Zone, steht ein VW Caddy und blitzt. Danke dir, Stefan, fürs Melden. Weitere Blitzer haben wir in Rottum, in der Ortsmitte bei der Bushaltestelle, in Blaustein-Ehrensteiner Straße Richtung Rathaus und in Ulm auf der B10 Richtung Neu-Ulm raus bei der Esso-Tankstelle.
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10: Bald ist endlich wieder Sommer im Schwabeländle und da gibt's wieder einiges an Programm. Und zwar Sommer in Ulm bedeutet nicht nur laue Abende, ganz klassisch an der Donau, sondern natürlich auch wieder ganz besondere Highlights im Kulturkalender. Und mit dazu, ganz fest und ganz fett geschrieben im Kalender, steht da natürlich das Ulmer Zelt.
8: Das ist eine Kombination aus Live-Kulturmomenten, wahnsinnig schöner Atmosphäre und vielfältigem Programm für alle möglichen Zielgruppen.
10: Das sagt Anne Mann, sie ist verantwortlich für die Öffentlichkeitsarbeit und Sponsoring beim Ulmer Zelt. Auf welche Highlights ihr euch dieses Jahr freuen dürft und welche Besonderheiten es in diesem Jahr gibt, das gibt's gleich nach Musik.

0: Kamerad, I hope you end up alone with me an diesem sonnigen Montagmittag. Es geht endlich wieder los. Am 20. Mai öffnet das Ulmer Zelt seine Tore für alle Kulturbegeisterten. Seit Jahrzehnten verwandelt sich die Friedrichsau ja jedes Jahr in einen Ort voller Musik, Kabarett und natürlich schöne, unvergessliche Momente. Künstler aus aller Welt stehen hier dann regelmäßig auf der Bühne und das alles bei einer richtig, richtig tollen Atmosphäre unter dem Zeltdach. Anne Mann ist vom Ulmer Zelt-Team. Auf was dürfen wir uns denn in diesem Jahr freuen?
1: Ich freue mich besonders auf Nick West. Das ist eine Wahnsinns-Bassistin, tolle Styles. Das ist einfach eine Gesamtpersönlichkeit, ein Gesamtkunstwerk. Ich freue mich sehr auf Marlo Großhardt, ein junger Pop-Act, der gerade in den letzten Monaten auf Social Media eine große Reichweite bekommen hat und sehr eindrucksstark und emotional über unseren Rechtsruck der heutigen Zeit, aber auch einfach Themen von jungen Menschen spricht. Da freue ich mich sehr drauf. Das sind, glaube ich, so meine persönlichen Highlights.
0: Du bist ja in diesem Jahr auch das erste Mal so richtig dabei. Gibt es denn sonst noch was Neues?
1: Neu ist auf jeden Fall, dass das Ulmer Zelt seit diesem Jahr Green Event BW zertifiziert ist. Das bedeutet, wir legen einen großen Wert auf Nachhaltigkeit. Das ist nichts Neues beim Ulmer Zelt, sondern schon lang erprobte Praxis. Dieses Jahr haben wir uns aber entschieden, mit diesem Zertifikat nochmal in einen anderen Austausch zu gehen, gerade mit unseren Partnern, mit unserem Publikum, darzulegen, wo stehen wir denn gerade, was läuft schon gut und was kann aber auch noch verbessert werden, wo müssen wir noch gemeinsam drüber nachdenken, wo freuen wir uns auch über Ideen und über Mitwirkungen, da wollen wir gemeinschaftlich noch weiter rangehen.
0: Ich selbst war auch schon mehrfach vor Ort im Ulmer Zelt, ihr habt ja dann euren Biergarten noch dabei und so weiter und so fort. Es ist eine ganz besondere Atmosphäre. Erklär mal denen, die da noch nie da waren. Was passiert da? Was ist es für eine Atmosphäre bei euch vor Ort?
1: Das Ulmer Zelt ist auf jeden Fall in erster Linie ein Treffpunkt. Ein Treffpunkt für seinen Feierabend, für Familien an Sonntagen, für einfach kulturbegeisterte Menschen, die vor dem Konzert noch kurz im Biergarten unter den Lichterketten Pause machen oder für Kids, die Lust auf ein Eis haben und an warmen Tagen in unserer Gastronomie da auch fündig werden. Es ist ein Ort, an dem ganz viele zusammenkommen und, was uns besonders freut, an dem Menschen neue Kultur erleben, vielleicht mal Sachen ausprobieren, die sie selber so jetzt nicht, ja, auf die sie selber so nicht gekommen wären.
0: Und dann nochmal für alle, warum lohnt sich der Besuch bei euch im Ulmer Zelt?
1: Weil es, glaube ich, nicht passiert, dass man ins Programm schaut und nichts findet, was einen richtig anspricht und worauf man sich richtig freut. Und ich persönlich muss sagen, diese Atmosphäre im Biergarten, wenn im Hintergrund noch die Glocke vom Crepe-Stand läutet oder man sich selbst einen Schoko-Banane-Crepe geholt hat, die ist einfach unbezahlbar und für mich ein richtiges Sommergefühl.
0: Absolut. Am 20. Mai startet das Ulmer Zelt wieder. Ihr könnt euch auf ein richtig tolles und vielseitiges Programm freuen. Egal ob groß oder klein, da ist wirklich für jeden was mit dabei.

0: Also ich verstehe immer gar nicht, was da gesungen wird. Mark Morrison, Return of the Mac. Also Mac ist ja entweder so ein großer Truck bei den Amis, ein Mac-Truck, oder ein Mac, also ein Mac-Computer von Macintosh, also hier so iPhone, Apple und so weiter und so fort. Return of the Mac, großes Kino aus den 90er Jahren, Mark Morrison am Montagmittag, wir haben es kurz vor eins.
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13: Es ist 13 Uhr.
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20: Ölkonzerne nutzen Tankrabatt aus und Baumstämme auf der Bahnstrecke Ulm-Ravensburg. Ich bin Fabian Schober. Guten Tag. Ab Mai sollte der Tankrabatt eigentlich das Leben der Autofahrer deutlich einfacher machen. Der ADAC beobachtet heute aber eher das Gegenteil. Die Spritpreise seien über das Wochenende deutlich gestiegen. Donau 3FM-Reporterin Fiona Reinhardt.
21: Der Liter Super E10 kostete im bundesweiten Tagesdurchschnitt am Sonntag fast 3 Cent mehr als noch am Freitag. Diesel ist innerhalb von 2 Tagen 2,5 Cent teurer geworden. Das geht aus Daten des ADAC hervor. Der kritisiert, dass der Tankrabatt noch immer nicht vollständig an die Verbraucher weitergegeben wird. Stattdessen hätten die Mineralölkonzerne erneut die Preise angehoben und das, obwohl Öl zuletzt wieder billiger geworden sei, so der ADAC.
20: Bereits am Freitagabend ist ein Regionalzug auf der Strecke von Ravensburg nach Ulm mit zwei auf den Gleisen liegenden Baumstämmen zusammengekracht. Der Zugfahrer konnte auf Höhe des Ortes Scheer mit einer Schnellbremsung Verletzungen der Passagiere vermeiden. Die Ermittler gehen davon aus, dass die Baumstämme absichtlich auf die Schienen gelegt wurden und suchen jetzt Zeugen, die sich bei der Polizei Bad Saulgau melden können. Der Kaiserschnitt liegt im Trend und hat in Deutschland einen Höchststand erreicht. 2024 wurde jedes dritte Kind per Kaiserschnitt zur Welt gebracht, wie das Statistische Bundesamt mitteilt. Donau 3 FM-Reporter Thomas Bremser.
0: Für einen Kaiserschnitt gibt es mehrere Gründe, zum Beispiel wenn das Baby ungünstig liegt oder bei auffälligen Herztönen. Außerdem werden Frauen heute später Mutter als noch vor einigen Jahren. Damit steigen bestimmte Risiken und geplante Kaiserschnitte werden beliebter. Generell nimmt Experten zufolge der Wunsch nach einem Kaiserschnitt zu, etwa weil Frauen Angst vor Schmerzen oder Folgeschäden haben. Laut Statistik gibt es weitere Geburtshilfen, die aber weitaus seltener vorkommen, eine Saugglocke oder eine Geburtszange.
20: Das Ulmer Restaurant-Bistro Ulmer Ufer ist vorerst dicht. Betreiber Wilken Gourmet hat das Lokal bereits Ende April geschlossen. Grund ist eine strategische Neuausrichtung hin zu Catering und Großveranstaltungen. Eine gute Nachricht gibt es für Besucher. Die Fanmeile des SSV Ulm und der Kiosk am Freibad bleiben in Betrieb. Für das Restaurant wird aktuell ein neuer Pächter gesucht. Alle Infos dazu findet ihr auf donau3fm.de und da gibt's auch jederzeit mehr Nachrichten.
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23: Sonne und Wolken im Mix bei derzeit 22 Grad in Schwaben. Ihr merkt schon selbst, es zieht ein bisschen zu im Schwabeländle. Und später am Nachmittag kann es dann auch hier und da ein paar Tropfen geben. Aber alles halb so wild. Morgen am Dienstag ähnliches Wetter wie heute. Es wird ein bisschen kühler. Nur noch 20 Grad in der Spitze. Ebenfalls Sonne, Wolken und ein paar kleine Regenschauer mit dabei. Am Mittwoch dasselbe Spiel. Noch einmal.
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23: Wir schauen auf die Straßen und zwar zuerst auf die A8 Stuttgart Richtung München. In der Ausfahrt Elchingen ist ein Unfall passiert. Da läuft derzeit die Unfallaufnahme. Diese Ausfahrt bitte derzeit meiden. Zwischen Weidenstetten und Ettlen schießt es derzeit die Straße noch teilweise gesperrt. Da läuft eine Unfallaufnahme und wir haben immer noch Sichtbehinderung durch Rauch auf der B28 zwischen Neu-Ulm und Sendengrund ist hier jetzt bestätigt ein brennendes Fahrzeug. Sonst haben wir derzeit keine Meldungen für euch. Wir wünschen euch gute und sichere Fahrt.
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23: Geblitzt wird in Weisenhorn, Hagenthaler Straße in der 30er-Zone, Langenau-Badgasse in der Spielstraße, Schwendi-Ortseingang aus Richtung Schöneburg kommend und Wittingen-Ortseinfahrt von Amstetten kommend. Alle weiteren Blitzer und die Verkehrsmeldungen gibt's für euch natürlich jederzeit zum Nachlesen auf donau3fm.de oder in der App.
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23: Ich wünsche euch einen schönen Montagmittag. Sie kommt aus Kolumbien ursprünglich und gehört seit Jahren zu den größten Popstars der Welt mit ihrem Latin-Pop-Hit Whenever, Wherever. Da gelang ihr 2001 der internationale Durchbruch. Es geht natürlich um Shakira und sie hat jetzt wohl das größte Konzert ihrer Karriere gegeben. Wie viele Menschen für sie nach Rio de Janeiro gekommen sind, um sie zu sehen, wie das Ganze so war, dieses tolle Konzert, das gibt's gleich.

0: Aha, the sun always shines on TV und in diesem Fall natürlich aus dem Radio. Wir hatten es da vorhin hier von Mark Morrison, Return of the Mac, und Daniela hat sich gemeldet mit einem weiteren Lösungsvorschlag. Wir hatten schon Apple-Gerät, wir hatten schon diese Trucks bei den Amis und ihr Vorschlag ist auch ziemlich gut. Daniela, bitteschön.
1: Kurz noch zum Thema Mac. Vielleicht ist es ja auch ein Fastfood-Liebhaber.
0: Das kann natürlich auch sein. Also wir werden das klären im Laufe des Montags noch, das verspreche ich euch. Wir schauen jetzt aber zu was ganz anderem, zu ganz anderen Liebhabern, zu den Liebhabern von der Musik von Shakira. Sie zählt ja zu den größten Popstars der Welt, wenn man mal dran denkt. Waka Waka, This Time for Africa, Whenever, Wherever und so weiter und so fort. Shakira hat weltweit Millionen Fans, ja, und einige davon, die hat sie nach Rio de Janeiro gelockt.
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4: Freunde der gepflegten Unterhaltung, es war als das größte Konzert ihrer Karriere angekündigt und ja, das dürfte es auch gewesen sein. Shakira hat in Rio de Janeiro Geschichte geschrieben. Mit ihrem kostenlosen Konzert hat die kolumbianische Sängerin schätzungsweise 2 Millionen Menschen an den Strand der Copacabana gelockt. 2 Millionen, das sind mehr Menschen als München Einwohner hat. 2,5 Stunden lang hat Shakira performt. Mit dabei waren natürlich auch alle ihre großen Hits, wie zum Beispiel Waka Waka, Hips Don't Lie oder Whenever, Wherever. Und es gab ordentlich Show. Insgesamt hat sich Shakira während dem Konzert in 10 unterschiedliche Outfits geschmissen. Mal im luftigen Sommerkleidchen, dann wieder im schicken Overall. Alles so in Grün- und Gelbtönen, also den brasilianischen Nationalfarben. Dazu gab es eine wirklich beeindruckende Drohnenshow und eine riesige Bühne. Für Shakiras Konzert ist die nämlich extra auf 1500 Quadratmeter erweitert worden. Damit war die Bühne so groß wie noch nie davor. Leider war der Bühnenaufbau überschattet von einem wirklich tragischen Unfall. Das Konzert war Teil der Konzertreihe Todo Mundo no Rio. Das Ganze bedeutet übersetzt alle Welt in Rio und ist praktisch eine Maßnahme der Stadt, internationale Stars dorthin zu holen. Lady Gaga hat da im letzten Jahr übrigens mit rund 2,5 Millionen Besuchern den Weltrekord geknackt. 2024 hat Madonna an der Copacabana performt. Damals kamen etwa 1,6 Millionen Menschen. Und jetzt reiht sich Shakira dazwischen ein mit 2 Millionen Zuschauern. Sie selbst sagt, dass sie diesen Auftritt nie vergessen werde.
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0: Carly Rae Jepsen, Call Me Maybe am Montagnachmittag. Wir haben es kurz vor 2:30.
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0: Also die Sonne scheint ja noch, trotzdem schiebt sich gerade so ein weißes Brett über die Sonnenstrahlen drüber. Und es wird ein bisschen wolkiger in Schwaben. Und die Wolken haben auch nicht nur ein bisschen Schatten mit dabei, nee, da kommt auch später ein bisschen was runter. Wirklich nicht allzu viel, trotzdem darauf einstellen, dass es wieder regnen wird in Schwaben. Die letzten Tage waren ja ganz schön, deshalb darf es jetzt auch mal regnen. Heute nass, morgen Nachmittag ein paar Tropfen und am Mittwoch nochmal. Sonst vormittags ist es immer ganz schön.
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0: Ein Hallo auf die Straßen. Wir haben es 2:02 zwischen Märklingen und Hohenstadt. Auf der A8 in Richtung Stuttgart haben wir derzeit eine ungesicherte Unfallstelle auf dem Standstreifen. Hier bitte vorsichtig fahren. Und es gilt immer noch die Meldung von der A8 Stuttgart Richtung München in der Ausfahrt Elchingen. Da gab es auch einen Unfall, die ist derzeit blockiert. Bitte diesen Bereich umfahren. A7 Füssenreute Richtung Ulm zwischen Föhringen und den drei Kittistädten. Hier derzeit 2 Kilometer stockender Verkehr. Zeitverlust bei 10 Minuten. Sonst läuft's. Wir wünschen euch gute und sichere Fahrt.
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0: Wir schauen auf die Blitzer. Neu-Ulm Ringstraße, kurz vor der Ampel an der Kreuzung Wieblinger Straße, dann Weißenhorn Hagenthaler Straße in der Dreiskalzerone, Langenau Badgasse Höhe Wassersportclub und Schwendi Ortseingang aus Schöneburg. Kommend, wenn ihr noch was für uns habt. Staus, Blitzer, Verkehrsmeldungen, ganz egal, sehr gerne durchklingeln. Entweder 08.490.400, das wäre die Hotline, oder ihr schickt uns eine WhatsApp an die 01520 242 4x3.
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0: Ja, und es geht jetzt um zwei Sachen. Die erste Sache, Spargel. Wir verteilen euch Spargel und zwar einen ganzen Korb, nicht nur eine Stange. Nee, da ist richtig was drin. Grüner Spargel, weißer Spargel, Soße Hollandaise, Kartoffeln und so weiter und so fort. Heute wurde die erste Lieferung ausgeliefert und da hören wir gleich mal rein, wo die denn hingegangen ist. Und die zweite Sache, ha, jetzt ist es geklärt. Return of the Mac von Mark Morrison aus dem Jahr 96. Es wird geschrieben, so auf dem Cover und in Musikforen, es ist eine Hymne auf das Comeback nach einer schmerzhaften Trennung. Und Mac ist ein selbstbewusster, neu erstarkter Mann, der nach einer Trennung wieder zurück ins Leben findet. Wunderschöne Nummer. Und jetzt gibt's auch tolle Musik für euch. Und zwar ganz aktuelle. Harry Styles, American Girls. Wäre das auch mal geklärt.
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1: Lost Frequencies, Are You With Me? Am Montagnachmittag. Und jetzt geht's um frischen Spargel.
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1: Wir liefern euch wieder Spargel aus, beziehungsweise die Gute Laune Morning Show, die macht sich immer direkt nach der Sendung auf den Weg ins wunderschöne Schwaberländle und hat natürlich den Kofferraum pickepacke voll mit richtig tollen, prall gefüllten Spargelkörben. Und heute ging der erste über die Türschwelle, kann man ja fast sagen. Wir besuchen euch nämlich zu Hause oder in der Firma, in der Schule, im Geschäft, sonst wo, ganz egal.
3: Und da sind wir auch schon in Roggenburg.
4: Jawohl, die erste Bestellung, es ist wieder soweit. Wir liefern Spargel und Kartoffel und Sauce Hollandaise aus.
3: Und es sieht schon wieder herrlich aus. Wir haben es, glaube ich, auch schon gefunden, weil da steht... Hi, da steht schon jemand im Türraum. Oh, und wer... Da fährt jemand mit seinem Traktor rum.
4: Vom Drehtbulldog überfahren, das wäre auch halt.
3: Hi, sehr

0: Servus. Du bist die Carola?
1: Jawohl. Hallo. Grüß
0: Hallo euch. Carola.
2: Guten Abend, der Andi. Grüß dich. Sie haben Spargel bei uns bestellt, Frau Carola.
1: Perfekt. Perfekt. So soll es. Genau, das habe ich eingetragen. Holst du mal gut. Die Oma?
2: Wer bist denn du?
0: Wer bist du?
3: Ich bin der Julian.
0: Der Julian.
2: Rennt und holt die Oma.
0: Der Julian
2: rein.
0: Holt die Oma. Das ist für die Oma. Sehr als gut, kleine Überraschung.
2: Wie heißt denn die Oma?
0: Die Oma heißt Christa.
2: Hallo Christa.
0: Hallo Christa. Hallo, ich bin die Easy Christa. Servus.
1: Servus.
2: Ich komme von Donau 3 FM, weil deine Tochter hat gesagt, du tätst so gerne Spargel essen.
4: Das stimmt, ja, das stimmt.
2: Und
4: der ist ja heuer so teuer. Wir haben das Äumel eingeholt.
2: Ja, siehst du mal. Und deshalb schenkt mir dir den Spargel.
4: Ihr habt doch gar nichts mitgemacht.
2: Ja, aber Carola hat gesagt, ja. Du willst Spargel und darum überraschen wir die jetzt damit.
4: Na, ist halt schon Muttertag, oder?
2: Ja, natürlich. Das ist, warum jeder Tag ist Muttertag,
4: ja,
2: oder?
4: Wenn wir sehr gut.
0: Lass ihn das schmecken. Weißt du, was du damit machen willst, was für ein Gericht?
4: Ja, halt mit Schinken und Hollandaise.
0: Ganz genau. Klasse, schau mal, da hast du sogar hier welche dabei.
4: Oh, super. Okay. Super.
0: Klassisch.
4: Vielen, vielen Dank.
0: Das musst du zu deiner Tochter sagen.
1: Gerne. Ich bin ja immer eingeladen zum Essen, von dem her.
0: Win-win.
2: Ah, jetzt im Prinzip. Und da du ja auch Mama bist, wie wir gerade gesehen haben, ja. Der kleine Witz da umeinander, ist im Prinzip Muttertag für alle Mütter da.
4: Genau, also Montag bis Freitag koche ich und Samstag, Sonntag macht sie.
2: Ja, wunderbar, dann bist du am Muttertag dran.
1: Gewaltenteilung.
2: Ja, so muss sein. Also viel Spaß lassen mit dem Spargel.
4: Wunderbar, vielen, vielen Dank.
2: Ja, bitteschön.
4: Die gute Ideen habt ihr bei eurem Sender.
1: Dankeschön. Ja.
5: Also, der Spargel darf natürlich auch geteilt werden. Ihr habt es mitbekommen bei Carola und ihrer Mutti und ihrem Sohnemann funktioniert das ganz, ganz, ganz einwandfrei. Wenn ihr auch noch Spargel haben wollt, dann jetzt anmelden auf donau3fm.de. Morgen geht's schon wieder weiter.
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4: Wir schauen auf die Uhr, kurz vor zwei.
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14: Es ist 14 Uhr.
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15: Ölkonzerne nutzen Tankrabatt aus und Baumstämme auf der Bahnstrecke Ulm-Ravensburg. Ich bin Fabian Schober. Guten Tag. Ab Mai sollte der Tankrabatt eigentlich das Leben der Autofahrer deutlich einfacher machen. Der ADAC beobachtet heute aber eher das Gegenteil. Die Spritpreise seien über das Wochenende deutlich gestiegen. Donau 3FM-Reporterin Fiona Reinhardt.
16: Der Liter Super E10 kostete im bundesweiten Tagesdurchschnitt am Sonntag fast 3 Cent mehr als noch am Freitag. Diesel ist innerhalb von 2 Tagen 2,5 Cent teurer geworden. Das geht aus Daten des ADAC hervor. Der kritisiert, dass der Tankrabatt noch immer nicht vollständig an die Verbraucher weitergegeben wird. Stattdessen hätten die Mineralölkonzerne erneut die Preise angehoben und das, obwohl Öl zuletzt wieder billiger geworden sei, so der ADAC.
15: Bereits am Freitagabend ist ein Regionalzug auf der Strecke von Ravensburg nach Ulm mit 2 auf den Gleisen liegenden Baumstämmen zusammengekracht. Der Zugfahrer konnte auf Höhe des Ortes Scheer mit einer Schnellbremsung Verletzungen der Passagiere vermeiden. Die Ermittler gehen davon aus, dass die Baumstämme absichtlich auf die Schienen gelegt wurden und suchen jetzt Zeugen, die sich bei der Polizei Bad Saulgau melden können. Der Kaiserschnitt liegt im Trend und hat in Deutschland einen Höchststand erreicht. 2024 wurde jedes dritte Kind per Kaiserschnitt zur Welt gebracht, wie das Statistische Bundesamt mitteilt. Donau 3 FM-Reporter Thomas Bremser.
0: Für einen Kaiserschnitt gibt es mehrere Gründe, zum Beispiel wenn das Baby ungünstig liegt oder bei auffälligen Herztönen. Außerdem werden Frauen heute später Mutter als noch vor einigen Jahren. Damit steigen bestimmte Risiken und geplante Kaiserschnitte werden beliebter. Generell nimmt Experten zufolge der Wunsch nach einem Kaiserschnitt zu, etwa weil Frauen Angst vor Schmerzen oder Folgeschäden haben. Laut Statistik gibt es weitere Geburtshilfen, die aber weitaus seltener vorkommen, eine Saugglocke oder eine Geburtszange.
15: Das Ulmer Restaurant-Bistro Ulmer Ufer ist vorerst dicht. Betreiber Wilken Gourmet hat das Lokal bereits Ende April geschlossen. Grund ist eine strategische Neuausrichtung hin zu Catering und Großveranstaltungen. Eine gute Nachricht gibt es für Besucher. Die Fanmeile des SSV Ulm und der Kiosk am Freibad bleiben in Betrieb. Für das Restaurant wird aktuell ein neuer Pächter gesucht. Alle Infos dazu findet ihr auf donau3fm.de und da gibt's auch jederzeit mehr Nachrichten.
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17: Wir haben viele Wolken hier bei uns in Schwaben. Trotzdem schafft es die Sonne hier und da noch durch. Es wird aber jetzt weiterhin gegen Nachmittag ein bisschen mehr zuziehen und dann kann es hier und da auch ein paar Regentropfen von oben geben. Bei den Temperaturen sind wir noch ja, relativ mild unterwegs. Derzeit im Schnitt 22 Grad. Heute Nacht geht's runter auf 10 Grad.
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17: Wir haben immer noch den Unfall von der A8 in Richtung München in der Ausfahrt Elchingen. Da läuft derzeit immer noch die Unfallaufnahme. Wir haben ja keinen Rückstau. Trotzdem bitte in diesem Bereich vorsichtig fahren, denn das Ganze ist natürlich in der Kurve von der Ausfahrt passiert. Dann B30 Richtung Biberach. Wenn ihr von Ravensburg hochfahrt, zwischen Unteressendorf und Hochdorf derzeit dichter Verkehr, Zeitverlust bei 10 Minuten.
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17: Ganz frisch gemeldet, gleich dreimal. Ich weiß nur noch, Sabine hat den Blitzer auch gemeldet. Die anderen zwei, die sind jetzt verschwunden hier in den WhatsApp-Nachrichten. Es wird geblitzt ganz frisch zwischen Leer und Mehringen. Da steht ein dunkelgrauer Caddy und macht wunderschöne Fotos. Bin ich mir sicher, wenn ihr da vorbeifahrt, das sind schöne Fotos. A8 Richtung München haben wir noch einen Blitzerhöhe der Raststätte Grübingen, Weißenhorn-Hagenthaler Straße 30er-Zone und Wittingen aus Einfahrt von Amstetten kommend.
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17: Ja, einige haben es schon mitbekommen. Es gibt eine Änderung im Programm von Donau 3 FM. Oma Rosa will einfach jetzt schon so kurz nach der Mittagspause vorbeikommen, denn die ist einfach zu müde, am Nachmittag Schwabenquiz mit euch zu spielen. Deshalb holen wir sie ein paar Stunden früher hier zu uns rein ins Studio. Und sie wird ganz klassisch euch eine schwäbische Frage stellen. Heute an diesem Montag ist es diese hier.
18: Was heißt El Hinnepfitz? Erstens immer wieder, zweitens aufbauen, drittens Strickmuster.
17: Wenn ihr mitspielen wollt, jetzt die richtige Antwort an die WhatsApp-Nummer. Und mit ein bisschen Glück klingel ich gleich bei euch durch nach Seal Michael Patrick Kelly und nach Lola Young mit Messi.
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0: Seal mit Crazy am Montagnachmittag.
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0: Wir spielen eine Runde Schwabenquiz zu einer neuen, noch ein bisschen ungewohnten Uhrzeit. Wenn ihr mitspielen wollt, dann gerne jetzt auch schon das Stichwort Schwabenquiz an die 01520242x3 schicken. Dann klingeln wir mit ein bisschen Glück bei euch durch. Manuel hat es genauso gemacht und da rufen wir jetzt mal an.
2: Ja, hallo.
0: Donau 3 FM, Peter Miller, hallo. Habe ich den Manuel dran?
2: Ja, richtig.
0: Sehr, sehr schön. Manuel, was machst du an diesem Montagnachmittag?
2: Ich bin tatsächlich auf dem Nachhauseweg von der Arbeit.
0: Wann hast du denn angefangen? Jetzt haben wir es Viertel nach zwei. Puh.
2: Na, ich habe das lockere Leben der Teilzeit, weißt du?
0: So, das, dieses Lockerleben, da Lotto-Leber hast du.
2: Genau, richtig.
0: Ja, deshalb kann man am Montagnachmittag auch eine Runde Schwabenquiz spielen, gell?
2: So richtig.
0: Wir haben ja eine kleine Änderung mit dabei. Wir haben das Ganze jetzt ein bisschen in den frühen Nachmittag gezogen und andererseits gibt es auch heute keine Schwabentasse für dich.
2: Echt? Oh, das ist aber schade.
0: Sollen wir einfach sagen, es gibt heute nichts außer ein Dankeschön?
2: Nehme ich auch so.
0: Nein, natürlich haben wir für dich was im Angebot. Ich habe hier ein kleines Fläschchen in der Hand.
2: Hoffentlich was Leckeres drin.
0: Ja, ja, klar. Und da steht drauf, das sind Herztropfer. Wenn man mal ein schweres Herz hat oder ein kleines Herzleiden, dann helfen die Tropfen anscheinend.
2: Und das kann man bestimmt gut gebrauchen.
0: Das denke ich doch auch. Dafür müsst ihr aber natürlich erstmal noch eine Frage beantworten von Oma Rosa. Bist du bereit, Manuel?
2: Ja, ja, klaro.
0: Also, hier ist die Frage.
3: Was heißt El Hinnepfitz? Erstens immer wieder, zweitens aufbauen, drittens Strickmuster.
0: So, deine Antwort?
2: Ist ja klar, erstens immer wieder.
0: Also, das kommt dir aus der Pistole geschossen, du bist ja Urschwabe und das ist ja natürlich richtig.
3: Erstens stimmt. El Hinnepfitz heißt immer wieder.
0: Also, für dich gibt's wirklich arzneitechnisch getestete Herztropfer.
2: Das ist sehr schön.
0: Und sogar ohne Rezept.
2: Noch besser.
0: Also
2: kann
0: Manuel.
2: Nicht falsch machen.
0: Ja, sowieso. Wir bräuchten noch ganz kurz deine Adresse. Schick uns hier einfach per WhatsApp und dann schicken wir dir diese wissenschaftlich getesteten Herztropfen zu.
2: Super. Danke. Schönen Mittag euch.
0: Danke. Ciao.
2: Ciao.
0: Also, Manuel hat jetzt Herztropfen. Die helfen wirklich bei eigentlich jeglichem Leiden. Wenn ihr auch sowas haben wollt, diese speziellen Herztropfen, dann jetzt noch melden. Entweder Schwabenquiz, das Stichwort an den 01520244x3 oder anmelden über donau3fm.de.
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3: Ja, da sind wir mal gespannt. Am Montagnachmittag kurz vor drei. Halb drei, sorry. Drei wäre ja die Sendung zu Ende, um Gottes Willen. Kurz vor halb drei.
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3: Es ist zwar noch ziemlich mild hier bei uns in Schwaben, trotzdem hängen schon viele Wolken hier an unserem Himmel und die haben teilweise ein paar Regentropfen mit dabei. Die kommen auch heute Nachmittag runter. Das wird jetzt kein Platzregen, was da auf uns zukommt, aber auf alle Fälle darauf einstellen, dass es nass werden kann. Morgen am Dienstag ähnliches Wetter wie heute. So ein Mix aus Sonne und Wolken, später dann ein paar Tropfen. Am Mittwoch dasselbe Spiel. Noch einmal.
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3: Wir schauen auf die Straßen B28 zwischen dem Kurt-Schumacher-Ring und dem Blaubeurer Tor. Ein bisschen mehr Zeit mitbringen. Zeitverlust hier bei 10 Minuten. Sonst läuft gute und sichere Fahrt.
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3: Es wird geblitzt beim Heidehof Campingplatz und zwar beidseitig in der 70er-Zone. Dann noch zwischen Leer und Mehringen. Da steht ein dunkelgrauer Caddy. Weißenhorn-Hagenthaler Straße 30er-Zone und Laupheim-Kapellenstraße ebenfalls 30er-Zone.
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3: Ganz egal, ob auf dem Wochenmarkt, beim Imbiss oder einfach zur Mittagspause. So eine Currywurst, am besten dann noch mit Pommes, geht natürlich immer. Witzigerweise hatte ich gestern Mittag Currywurst-Pommes. Und wir haben euch in der letzten Woche gefragt, wo gibt's denn die beliebteste und beste Currywurst?
17: Die beste Currywurst macht für mich aus Top-Qualität, Liebe zum Produkt und eigentlich jetzt arg viel mehr.
3: Ja, wer jetzt da gewonnen hat, so bescheiden, das gibt's gleich hier bei mir bei Schwabens Top 10.

0: Sophie and the Giants, Shut Up and Dance.
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0: Wir haben euch ja in der letzten Woche gefragt, wo gibt's denn die beste Currywurst in ganz Schwaben? Ihr habt ganz fleißig abgestimmt. Ja, und jetzt steht natürlich auch ein Gewinner fest. Die beliebteste Currywurst gibt's beim Breakpoint Imbiss in Ehingen. Gerold Geiselhardt ist der Besitzer.
2: Uns gibt es seit 2008, also mittlerweile 18 Jahre, hier am Standort in Ehingen. Und sonst machen wir auch noch andere Veranstaltungen, so Firmenfeiern, private Feiern, alles Mögliche.

0: Das war's endgültig. Ich sage immer, wir haben schon alles grillt bis auf eine Beerdigung.
1: Kann natürlich auch noch dazukommen, warum nicht? Gerold, was ist denn das Besondere an eurer Currywurst?
0: Unsere Currywurst macht ganz besonders viel Liebe und Leidenschaft. Das ist natürlich mit das Wichtigste, was sie ausmacht. Der Rest darf nicht verraten. Ist top geheim.
1: Also, mal wieder ein Geheimrezept. Wahrscheinlich auch in der Currysoße. Auch ganz, ganz wichtig. Die muss natürlich auch von jemandem gemacht werden. Wer seid ihr? Seid ihr ein großes Team, kleines Team? Was macht ihr?
0: Wir sind ein kleines, familiäres Unternehmen. Meine Frau, ich. Dann haben wir insgesamt 4 Kinder. 3 Mädels, ein Junge. Die Große ist aktuell auf dem Malediven. Die ist Flugbegleiterin, hilft aber auch fleißig mit dem Betrieb. So wie die anderen 2 Mädels auch. Und dann haben wir natürlich noch ein grandioses Team im Hintergrund. Ganz großes Dankeschön an euch, da die ja viele Events für uns auch grillen. Und das passt prima. Und insgesamt sind wir so 10, 12 Leute, ja.
1: Also richtig was los. Jetzt ist ja eure Currywurst zur beliebtesten in ganz Schwaben gewählt worden. Da freut man sich doch noch, oder?
0: Natürlich mega. Also ja, überwältigend. Das ist natürlich das beste Feedback, das man überhaupt vom Kunden kriegen kann. Wenn man so eine Platzierung kriegt, Top 1, besser geht's nicht mehr.
1: Das würde ich auch so sagen. Das sagt Gerold vom Breakpoint Imbiss in Ehingen. Hier gibt's Schwabens beste Currywurst. Schaut da sehr, sehr gerne mal vorbei. Ich werde das in naher Zukunft auch machen.
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0: Wenn ich so daran denke, kann ich's eigentlich kaum erwarten.
1: Peter Fox, Haus am See und endlich sind wir wieder back in the business.
2: Hallöche, hallöche.
1: Euer Dreamteam am Nachmittag ist wieder beieinander. Man hört ja einiges hier übers Programm huschen, aber wenn wir zwei hier ans Stüber treten, was ist denn noch?
2: Dann läuft der Flieder.
1: Richtig, da, mal her.
2: Ja.
3: Wahnsinn. Na, und mir ist es momentan persönlich schon wieder zu heiß. Ich bin ja der Sonnenhasser, gell? Aber
1: ja.
3: Es soll ja wieder diese Woche doch noch ein bisschen kühler werden. Ich habe am Wochenende auch sehr viel erlebt, weil das war ja ein längerer Tag. Ich war beim Surfen in Oberstdorf.
1: Sowieso?
3: Ja.
1: Dann hast du in einem Internetcafé.
3: Da haben sie sich gewundert, ja, warum fisch nach Oberstdorf zum Surfen? Da kann man doch gar nicht surfen. Das sei doch im Internet.
1: Ah, stimmt. Da gibt es ein ganz neues. Die haben auch die neuen Röhrenfernseher und so
3: ja,
1: weiter.
3: Stimmt,
1: ganz frisch eingeführt.
3: Ganz frisch. Die sind auch ein bisschen größer.
1: Das stimmt. So, viel Spaß mit dem Tech-Michel jetzt hier bei Donaudriff. Immer Montagnachmittag. Viel Spaß. Ich verabschiede mich jetzt einfach wieder in den Urlaub. Tschüss.
3: Servus.
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17: Ölkonzerne nutzen Tankrabatt aus und Baumstämme auf der Bahnstrecke Ulm-Ravensburg. Ich bin Fabian Schober. Guten Tag. Ab Mai sollte der Tankrabatt eigentlich das Leben der Autofahrer deutlich einfacher machen. Der ADAC beobachtet heute aber eher das Gegenteil. Die Spritpreise seien über das Wochenende deutlich gestiegen. Donau 3 FM-Reporterin Fiona Reinhardt.
18: Der Liter Super E10 kostete im bundesweiten Tagesdurchschnitt am Sonntag fast 3 Cent mehr als noch am Freitag. Diesel ist innerhalb von 2 Tagen 2,5 Cent teurer geworden. Das geht aus Daten des ADAC hervor. Der kritisiert, dass der Tankrabatt noch immer nicht vollständig an die Verbraucher weitergegeben wird. Stattdessen hätten die Mineralölkonzerne erneut die Preise angehoben. Und das, obwohl Öl zuletzt wieder billiger geworden sei, so der ADAC.
17: Bereits am Freitagabend ist ein Regionalzug auf der Strecke von Ravensburg nach Ulm mit zwei auf den Gleisen liegenden Baumstämmen zusammengekracht. Der Zugfahrer konnte auf Höhe des Ortes Scheer mit einer Schnellbremsung Verletzungen der Passagiere vermeiden. Die Ermittler gehen davon aus, dass die Baumstämme absichtlich auf die Schienen gelegt wurden und suchen jetzt Zeugen, die sich bei der Polizei Bad Saulgau melden können. Albtraum im Urlaub. Auf einem Kreuzfahrtschiff im Atlantik ist eine tödliche Krankheit ausgebrochen. Mindestens 3 Menschen sind laut der Weltgesundheitsorganisation an einer Infektion mit dem Hunter-Virus gestorben. Donau 3FM-Reporterin Diana Kramer.
19: Das Hunter-Virus wird laut WHO meist durch Kontakt mit den Ausscheidungen von Nagetieren wie Ratten oder Mäusen übertragen, zum Beispiel wenn man kontaminierten Staub einatmet. In seltenen Fällen wird der Erreger auch von Mensch zu Mensch übertragen. Die Infektion kann zu hohem Fieber und Störungen der Nierenfunktion führen. Wie und wo genau sich die Passagiere des Kreuzfahrtschiffes infiziert haben könnten, wird noch untersucht. An Bord des Schiffes eines niederländischen Betreibers sind 170 Passagiere und etwa 70 Besatzungsmitglieder.
17: Das Ulmer Restaurant-Bistro Ulmer Ufer ist vorerst dicht. Betreiber Wilken Gourmet hat das Lokal bereits Ende April geschlossen. Grund ist eine strategische Neuausrichtung hin zu Catering und Großveranstaltungen. Eine gute Nachricht gibt es für Besucher. Die Fanmeile des SSV Ulm und der Kiosk am Freibad bleiben in Betrieb. Für das Restaurant wird aktuell ein neuer Pächter gesucht. Alle Infos dazu findet ihr auf donau3fm.de und da gibt's auch jederzeit mehr Nachrichten.
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3: So, wunderschön schaut's aus, aber für die Landschaft ist es eben nichts, weil es zu trocken ist und wir warten natürlich sehnsüchtig auf Regen. Heute könnte es vielleicht noch den ein oder anderen kleinen Gewitterschauer geben, allerdings nur regional begrenzt, eher morgen dann der Fall, aber auch da nur regional begrenzt. Temperaturen liegen auch morgen so knapp über der 20. Momentan haben wir 22 Grad in der Ulmer Innenstadt.
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3: Es ist 15.03 Uhr, wir schauen auf die Straßen in Schwaben. Behinderungen aktuell auf folgenden Strecken: B30 Ravensburg Richtung Biberach, bei Hochdorf zwischen Hochdorf, Unteressendorf und Hochdorf 12 Minuten Verlust, da ist gerade ziemlich viel los. Sie wünschen trotzdem gute Fahrt dort, wo es geht.
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3: Blitzer aktuell am Heidehof Campingplatz, beidseitig in der 70er Zone, dann zwischen Leer und Mehringen aus einem dunkelgrauen Caddy und A8 Stuttgart Richtung München wieder mal bei der Raststätte Grübingen sowie Neu-Ulm Ringstraße kurz vor der Ampel an der Kreuzung Wieblinger Straße.
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3: Servus zusammen. So, dann starten wir rein in diesen schönen Nachmittag heute am Montag. Und da haben wir jetzt unter anderem für euch mit am Start Michael Jackson und Cedar Garrett, I Just Can't Stop Loving You. Alex Warren ebenfalls am Start mit Ordinary. Und das hier sind Clock Clock mit ihrer aktuellsten Nummer mit Out of the Dark.

0: Michael Jackson zusammen mit Cilla Garrett und I Just Can't Stop Loving You. Heute Montagnachmittag hier bei Donau 3 FM. So, gleich Riesenhit von Calvin Harris, Katy Perry und Pharrell Williams. Und wenn die drei zusammen sind, da muss ja was Gescheites rauskommen. Sommerlicher Sound mit Feels gibt's gleich und vorher noch Taylor Swift mit Upper Light. Ebenfalls gleich hier bei Donau 3 FM. Es ist 3:15.
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4: Es ist kurz vor halb vier.
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16: Leiche eines Jugendlichen in Memmingen entdeckt und Ölkonzerne nutzen Tankrabatt aus. Ich bin Fabian Schober. Guten Tag. Nach einer vermissten Suche haben Polizisten in der Nähe des Memminger Bahnhofs die Leiche eines 14-Jährigen gefunden. Laut Polizei gibt es Hinweise, dass es sich dabei um den seit Samstagnacht vermissten Jungen handelt. Es bestehe der Verdacht einer tödlichen Gewalttat. Die Spurensicherung in Memmingen läuft noch. Weitere Details werden aktuell nicht genannt. Die Leiche muss noch zweifelsfrei identifiziert werden. Der Tankrabatt ist verpufft. Die Spritpreise sind über das Wochenende deutlich gestiegen. Ein Liter Super E10 oder Diesel haben im Schnitt gestern um 2,5 Cent mehr als einen Tag davor gekostet. Donau 3FM-Reporter Thomas Bremser.
0: Viele Experten hatten damit schon gerechnet, die Bundesregierung offenbar nicht. Mineralölkonzerne geben den Tankrabatt nicht 1:1 an die Autofahrer weiter. Das könne man sich nicht gefallen lassen, sagte SPD-Fraktionschef Mirsch bei NTV. Er könne sich vorstellen, dass die Bundesregierung nochmal nachschärfen wird. Das Kartellamt könnte etwa noch mehr Rechte bekommen. Schon beim ersten Tankrabatt vor 4 Jahren gab es die Kritik, dass der Steuervorteil nicht komplett ankommt beim Kunden.
16: Albtraum im Urlaub. Auf einem Kreuzfahrtschiff im Atlantik ist eine tödliche Krankheit ausgebrochen. Mindestens 3 Menschen sind laut der Weltgesundheitsorganisation an einer Infektion mit dem Hunter-Virus gestorben. Donau 3FM-Reporterin Diana Kramer.
17: Das Hunter-Virus wird laut WHO meist durch Kontakt mit den Ausscheidungen von Nagetieren wie Ratten oder Mäusen übertragen, zum Beispiel wenn man kontaminierten Staub einatmet. In seltenen Fällen wird der Erreger auch von Mensch zu Mensch übertragen. Die Infektion kann zu hohem Fieber und Störungen der Nierenfunktion führen. Wie und wo genau sich die Passagiere des Kreuzfahrtschiffes infiziert haben könnten, wird noch untersucht. An Bord des Schiffes eines niederländischen Betreibers sind 170 Passagiere und etwa 70 Besatzungsmitglieder.
16: Ratiofarm Ulm hat bereits vor Beginn der Playoffs seinen ersten Neuzugang für die nächste Saison vorgestellt. Die Ulmer Basketballer verpflichten Lenny Liedke von Zweitligist Bayreuth. Der 22-Jährige hat bereits in der Jugend am Orange Campus in Neu-Ulm gespielt und wurde dank starker Leistungen in diesem Jahr zum Youngster of the Year in der zweiten Liga gewählt. Der Forward soll ab Sommer den in die USA wechselnden Alec Anikbata ersetzen. Mehr Nachrichten in einer halben Stunde und jederzeit auf donau3fm.de.
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4: Die Temperaturen bei 22 Grad liegen aktuell in Ulm und Neu-Ulm. Heute, ja, recht schönes anzusehendes Wetter und auch nicht zu heiß. Morgen wird es nochmal ähnlich, allerdings können ein paar Tropfen mit dabei sein. Auf die warten wir ja von der Natur her gesehen, ja dringend nötig, dieser Regen. Aber ob da viel runterkommt, das bleibt fraglich. Es könnten Gewitterschauer auftauchen, allerdings auch nur regional.
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4: Um 15.34 Uhr auf der B465 Biberach-Münsingen haben wir Höhe Berg. Beidseitig eine Unfallaufnahme, deswegen beide Richtungen natürlich mit Behinderungen bedacht. Vorsicht in diesem Bereich.
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4: Blitzer aktuell am Heidehof Campingplatz, dort in der 70er-Zone und zwischen Leer und Mehringen aus dem dunkelgrauen Caddy.
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4: Servus zusammen, Sodele. Nicht erschrecken, es wird für einen Moment philosophisch. Habt ihr euch schon mal gefragt, woher wir Menschen eigentlich kommen, wo unser Ursprung liegt? Das werdet ihr gleich erfahren. Beim Kollegen Schlaumeier, bei Markus Oesterle, wo wir herkommen und welche clevere Entwicklung die Evolution dabei gemacht hat. In wenigen Minuten.

0: No Rules und Musik von Alice Merton bei Donau 3 FM. So, jetzt haben wir gleich hier Kamerad, Hug Yourself, die neue und die Lighthouse Family mit altbewährtem aus den 90ern. Gleich bei Donau 3 FM, 15.45 Uhr.
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0: 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Wir Menschen, wir sehen heute sehr unterschiedlich aus, leben auch überall auf der Welt. Trotzdem haben wir einen gemeinsamen Ursprung. Die Wissenschaft zeigt, unsere Geschichte beginnt an einem Ort.
3: Die Frage, wo wir herkommen, die lässt sich heute ziemlich klar beantworten. Unser Ursprung liegt in Afrika. Da haben sich vor Millionen Jahren die ersten Vormenschen entwickelt, aus denen später die Gattung Homo entstand. Über viele Zwischenschritte, etwa mit Arten wie Homo habilis und Homo erectus, entwickelte sich schließlich der moderne Mensch Homo sapiens, und zwar vor rund 300.000 Jahren. Lange haben diese frühen Menschen nur in Afrika gelebt, wo sie Werkzeuge bauten, jagten und miteinander kommunizierten. Vor etwa 60.000 bis 70.000 Jahren verließen dann einige Gruppen den Kontinent und breiteten sich über Europa, Asien, Australien und Amerika aus. Deshalb haben alle heute lebenden Menschen gemeinsame Wurzeln in Afrika. Mit dieser Ausbreitung hat sich der Mensch an unterschiedliche Lebensräume angepasst. Zum Beispiel die Hautfarbe. Sie ist ein Spektrum, das vor allem durch Melanin bestimmt wird. In Regionen mit starker UV-Strahlung bildet der Körper mehr Melanin zum Schutz der Haut. Da haben die Menschen eben dunklere Haut. In Gegenden mit weniger Sonne ist weniger Melanin vorteilhaft, weil so mehr Vitamin D entstehen kann. Diese Unterschiede sind also Anpassungen an die Umwelt, keine getrennten Ursprünge. Auch wenn Menschen heute unterschiedlich aussehen und verschiedene Kulturen haben, sind sie genetisch eng miteinander verwandt und stammen von denselben frühen Populationen ab. Unsere gemeinsame Geschichte beginnt daher in Afrika.
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0: Fate McRae bei Donau3 FM Greedy. Es ist Montag und es ist kurz vor vier.
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18: Es ist 16 Uhr.
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15: Leiche eines Jugendlichen in Memmingen entdeckt und Ölkonzerne nutzen Tankrabatt aus. Ich bin Fabian Schober. Guten Tag. Nach einer vermissten Suche haben Polizisten in der Nähe des Memminger Bahnhofs die Leiche eines 14-Jährigen gefunden. Laut Polizei gibt es Hinweise, dass es sich dabei um den seit Samstagnacht vermissten Jungen handelt. Es bestehe der Verdacht einer tödlichen Gewalttat. Die Spurensicherung in Memmingen läuft noch. Weitere Details werden aktuell nicht genannt. Die Leiche muss noch zweifelsfrei identifiziert werden. Der Tankrabatt ist verpufft. Die Spritpreise sind über das Wochenende deutlich gestiegen. Ein Liter Super E10 oder Diesel haben im Schnitt gestern um 2,5 Cent mehr als einen Tag davor gekostet. Donau 3 FM-Reporter Thomas Bremser.
2: Viele Experten hatten damit schon gerechnet, die Bundesregierung offenbar nicht. Mineralölkonzerne geben den Tankrabatt nicht 1:1 an die Autofahrer weiter. Das könne man sich nicht gefallen lassen, sagte SPD-Fraktionschef Mirsch bei NTV. Er könne sich vorstellen, dass die Bundesregierung nochmal nachschärfen wird. Das Kartellamt könnte etwa noch mehr Rechte bekommen. Schon beim ersten Tankrabatt vor 4 Jahren gab es die Kritik, dass der Steuervorteil nicht komplett ankommt beim Kunden.
15: Große Waldbrände an der deutsch-tschechischen Grenze und in Brandenburg halten aktuell Einsatzkräfte in Atem. Besonders im brandenburgischen Jüterbog ist die Lage dramatisch. Dort brennt es auf einem früheren Truppenübungsplatz. Donau3FM-Reporterin Diana Kramer.
20: Mehr als 100 Hektar Fläche stehen in Jüterbog in Flammen und die Einsatzkräfte können nur zuschauen, denn die Altmunition und auch Chemikalien, die dort im Boden lagern, machen einen Löscheinsatz quasi unmöglich. Wie in Brandenburg hoffen auch die Einsatzkräfte in Tschechien auf Regen. Mit Helikoptern wird im Nationalpark Böhmische Schweiz derzeit versucht, den Brand aus der Luft zu löschen. Denn das Gelände nahe der Grenze zu Sachsen ist schwer zugänglich. Dazu kommen Hitze, Trockenheit und Wind.
15: Ratiopharm Ulm hat bereits vor Beginn der Playoffs seinen ersten Neuzugang für die nächste Saison vorgestellt. Die Ulmer Basketballer verpflichten Lenny Liedtke von Zweitligist Bayreuth. Der 22-Jährige hat bereits in der Jugend am Orange Campus in Neu-Ulm gespielt und wurde dank starker Leistungen in diesem Jahr zum Youngster of the Year in der zweiten Liga gewählt. Der Forward soll ab Sommer den in die USA wechselnden Alec Anikbata ersetzen. Mehr Nachrichten in einer halben Stunde und jederzeit auf donau3fm.de.
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0: Die Temperaturen bei 22 Grad und es hat sich schon wieder was verändert bei den Meteorologen. Jetzt ist für morgen kein Regen mehr drin, erst am Mittwoch, da aber dafür mehr. Sind wir mal gespannt, wie es wirklich kommen wird. Die Natur würde den Regen dringend gebrauchen, aber bis dahin aber noch schönes Wetter. Zwar ziemlich bewölkt, aber auch viel Sonnenschein mit am Start. In den Nächten bleiben wir bei 8 bis 9 Grad, tagsüber knapp über 20.
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0: Um 16.03 Uhr A8 Stuttgart Richtung München zwischen Burga und Zusmarshausen der rechte Fahrstreifen wegen Reinigungsarbeiten bis ca. 18 Uhr gesperrt. Und dann haben wir noch eine Unfallaufnahme auf der B465 Biberach-Münsingen und zwar auf Höhe Berg.
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0: Blitzer am Heidehof Campingplatz, dort in der 70er-Zone und A8. Stuttgart Richtung München auf Höhe der Raststätte Gröbingen sowie Neu-Ulm auf der Ringstraße kurz vor der Ampel an der Kreuzung Wieblinger Straße und Weißenhorn-Hagenthaler Straße, dort in der 30er-Zone.
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0: Servus, schönen Nachmittag. So, der April ist weg, der Mai ist gekommen, ne? April macht, was er will, der ist aber zum Glück rum. Jetzt starten wir in den Höhepunkt des Frühlings, in den Mai. Und da gibt es natürlich auch so die ein oder andere Änderung.
24: Der Bundestag hat entschieden, seit dem 1. Mai ist die befristete Entlastung für Autofahrer in Kraft getreten.
0: Ja, ist ja super ausgefallen, diese Entlastung. Also ich bin vorher an den Tankstellen vorbeigefahren. Ey, ich habe mich so entlastet gefühlt, man glaubt's nicht, ne? Da hat's mich richtig angekotzt, dass mein Tank noch voll war. So, was sich jetzt für Autofahrer sonst noch so ändert, was es Neues für Babys gibt und wer mehr Geld bekommt, das gibt's gleich in den Änderungen für Mai. Vorher machen wir Musik mit Roxette, mit Alle Farben und mit Miley Cyrus.
25: This is Miley Cyrus.
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0: Rock Set und How Do You Do bei Donau 3FM heute am Montagnachmittag. So. Der Monat Mai, ja, der bringt nicht nur ganz viele Feiertage mit sich und wird als Höhepunkt des Frühlings bezeichnet, sondern es stehen auch wieder einige Änderungen an. Und was sich alles ändert, weiß Kollegin Jana Fass.
1: Der Bundestag hat entschieden, seit dem 1. Mai ist die befristete Entlastung für Autofahrer in Kraft getreten. Die Preise an der Tankstelle werden dank der Energiesteuer auf Benzin und Diesel um rund 17 Cent pro Liter gesenkt. Jedoch ist die Maßnahme auf 2 Monate begrenzt und soll nur kurzfristig entlasten. Im Laufe des Monats Mai soll das Online-Förderportal für Elektroautos starten, das die Bundesregierung im Januar angekündigt hat. Privatleute können dann Zuschüsse für E-Autos und bestimmte Plug-in-Hybride beantragen. Der DFB bekommt einen eigenen Pay-TV-Kanal. Ab dem 22. Mai können Fans für monatlich 5,99 Euro auf dem DFB-Eigensender Live-Spiele und exklusive Einblicke sehen. Hier gibt's jedoch zu beachten, dass die Spiele der Männer- und Frauen-Nationalmannschaften sowie des DFB Pokals und der Frauen-Bundesliga nicht laufen werden. Das Neugeborenen-Screening umfasst ab jetzt auch die Früherkennung eines Vitamin-B12-Mangels und sämtlichen Stoffwechselerkrankungen. Dadurch sollen Störungen des Blut- und Immunsystems besser erkannt und behandelt werden können. Gute Nachrichten für Angestellte im öffentlichen Dienst. Am 1. Mai gab es eine Lohnerhöhung um 2,8%. Davon profitieren Angestellte des Bundes und der Kommunen. Insgesamt sind das in Deutschland etwa 2,5 Millionen Menschen, die in Kitas, Krankenhäusern, Verwaltungen und Entsorgungsbetrieben arbeiten. Nach 10 Jahren ohne Preiserhöhung müssen Privatkunden der Sparkasse künftig mit mehr Gebühren für ihr Girokonto rechnen. Je nach Kontomodell wird seit dem 1. Mai zwischen 1 und 3 Euro mehr im Monat gezahlt.

0: nächste Wochenende. Da könnt ihr euch jetzt schon freuen. Ich habe nämlich Thorsten Schorn bei mir im Studio. Der ist ja der Kommentator des ESCs in Deutschland und die Stimme von Shopping Queen und überhaupt ein ganz wunderbarer Kollege. Ich freue mich, mal ein bisschen mehr von ihm zu erfahren und ihr hoffentlich auch. Schaltet ein. Ich freue mich auf euch.
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3: Kurz vor halb fünf.
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1: Es ist halb fünf.
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14: Leiche eines Jugendlichen in Memmingen entdeckt und Kritik am Grundschulabitur. Ich bin Fabian Schober. Guten Tag. Heute Vormittag haben Polizisten die Leiche eines 14-Jährigen in der Nähe des Memminger Bahnhofs gefunden. Es handelt sich dabei wahrscheinlich um einen vermissten Jungen, Donau 3 FM Nachrichtenchef Harry Kist.
15: Seit Samstagnacht gilt der 14-Jährige als vermisst. Im Zuge einer großen Suchaktion sind die Beamten vermutlich auf seine Leiche gestoßen. Die Kripo Neu-Ulm hat unter Leitung der Memminger Staatsanwaltschaft die Ermittlungen aufgenommen. Es bestehe der Verdacht einer tödlichen Gewalttat. Die Leiche muss zunächst zweifelsfrei identifiziert werden. Auch die Todesumstände sind noch unklar. Die Kripo Neu-Ulm sucht jetzt Zeugen.
14: Die Viertklässler in Bayern haben heute ihre Übertrittszeugnisse bekommen. Von dieser Empfehlung hängt ab, auf welche weiterführende Schule es für sie geht. Bildungsforscher kritisieren dieses im Bundesvergleich einzigartige System seit Jahren. Auch jetzt fordern sie wieder die Abschaffung des sogenannten Grundschulabiturs. Grüne und SPD wollen Änderungen im Landtag einbringen. Einem Gesetzentwurf am Mittwoch werden aber kaum Chancen eingeräumt. Große Waldbrände an der deutsch-tschechischen Grenze und in Brandenburg halten aktuell Einsatzkräfte in Atem. Besonders im brandenburgischen Jüterbog ist die Lage dramatisch. Dort brennt es auf einem früheren Truppenübungsplatz. Donau 3 FM-Reporterin Diana Kramer.
16: Mehr als 100 Hektar Fläche stehen in Jüterbog in Flammen und die Einsatzkräfte können nur zuschauen, denn die Altmunition und auch Chemikalien, die dort im Boden lagern, machen einen Löscheinsatz quasi unmöglich. Wie in Brandenburg hoffen auch die Einsatzkräfte in Tschechien auf Regen. Mit Helikoptern wird im Nationalpark Böhmische Schweiz derzeit versucht, den Brand aus der Luft zu löschen. Denn das Gelände nahe der Grenze zu Sachsen ist schwer zugänglich. Dazu kommen Hitze, Trockenheit und Wind.
14: Ratiopharm Ulm hat bereits vor Beginn der Playoffs seinen ersten Neuzugang für die nächste Saison vorgestellt. Die Ulmer Basketballer verpflichten Lenny Liedke von Zweitligist Bayreuth. Der 22-Jährige hat bereits in der Jugend am Orange Campus in Neu-Ulm gespielt und wurde dank starker Leistungen in diesem Jahr zum Youngster of the Year in der zweiten Liga gewählt. Der Forward soll ab Sommer den in die USA wechselnden Alec Anikbata ersetzen. Mehr Nachrichten in einer halben Stunde und jederzeit auf donau3fm.de.
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3: schönes Wetter, es gibt zwar viele Wolken, trotzdem der Tag relativ schön und lädt auch zum Flanieren ein. Morgen kriegen wir eventuell nochmal so einen ähnlichen, denn die Meteorologen haben den Regen jetzt voraussichtlich auf Mittwoch verschoben, auf den die Natur so lange wartet. Morgen ähnliches Wetter wie heute, aber Gewitterschauer sind nicht auszuschließen.
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3: 16.33 Uhr, wir schauen auf die Straßen. A8 Stuttgart Richtung München zwischen Burgau und Zusmarshausen. Der rechte Fahrstreifen wegen Reinigungsarbeiten noch bis 18 Uhr gesperrt. Und auf der A7 Füssen Richtung Ulm haben wir zwischen Föhringen und Dreierkettigstätten dichten Verkehr. Da kann es ein, zwei Minütchen länger dauern derzeit.
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3: Blitzer in Langenau in der Badgasse auf Höhe vom Wassersportclub. In Ulm B10 Richtung Neu-Ulm bei der Esso-Tankstelle. Dann haben wir noch weiteren in Weißenhorn auf der Hackenthaler Straße. Dort in der 30er-Zone und in Langenau auf der Badgasse.
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3: Servus zusammen, schönen Nachmittag. So, Spargel in aller Munde und super beliebt. Und vom Spargelhof Tumhaus Grimmelfingen gibt's wieder die begehrten Spargelkörbe, die wir euch ausliefern. Und gleich wollen wir mal gucken, wo Andi und Izzy unterwegs sind. Machen wir gleich nach Toby Romeo, nach den Pet Shop Boys und nach Tiffany Harris.
20: Let's go!

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1: Leonie und Toby Romeo bei Donut 3FM. Jetzt haben wir gleich Michael Schulte und Kygo und auch Whitney Houston mit ihrem Hit. Es ist 16.43 Uhr. Jetzt gucken wir mal, wo die letzte Übergabestation heute liegt.
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1: Andi und Isi aus der Gute Laune Morning Show sind unterwegs im Ländle. Es haben sich viele beworben für die Spargelkörbe, für die leckeren vom Spargelhoftum in Grimmelfingen. Und ihr könnt euch immer noch bewerben auf donau3fm.de. Wohin soll man denn liefern? Das Körberl, in dem auch außer Spargel noch viele weitere Leckereien sind.

0: und Isi, wo seid ihr denn?
1: Das sieht so leer aus, der Kofferraum.
2: Ja, das stimmt. Wir sind jetzt schon bei der letzten Station für heute. Wir sind in Buch.
1: Aha.
2: Und da müsste die Alenka jetzt auf uns warten.
1: Ja, leeren Kofferraum mache ich nur zu. Und dann schauen wir mal.
2: Wir haben eigentlich theoretisch, glaube ich, schon die richtige Haustüre gefunden.
1: Ja. Oh. Du erinnerst dich, die Haustüren dachten
2: da, schon, dass Alenka und Kurt. Ah, doch, das passt.
1: Ding, ding, ding, ding. Oh, ja.
2: Hallo?
1: Hallo?
3: Hi, so. Alenka!
2: Hi, Alenka! Hi!
3: Hallo!
1: Entschuldigung, das war, wir klingeln und, hi, erstmal Hand geben. Wir klingeln und die Tür geht auf. Wie hast du das gemacht? Ach, du hast einen Fernauslöser.
2: Ah.
1: Geil, jetzt. Sehr gut.
2: Dürfen wir reinkommen? Ja?
1: Wir treten ein.
3: Möchtet ihr einen Kaffee?
1: Ab und
2: das
1: ein.
2: Ist ganz lieb. Nein, vielen Dank. Wir wollen dir aber was vorbeibringen.
3: Okay, cool.
1: Du hast was bestellt bei uns.
3: Ja, ein Spargel. Ist so gut. Ist so gut, danke.
1: Für fünf Personen, wer darf da alles mitessen?
3: Meine Tochter, der Schwiegersohn, mein Mann.
1: Okay, und wer kocht?
3: Ich.
1: Schon?
3: Ich.
2: Und was machst du draus, weißt du schon?
3: Die ganz klassische, mit Schinken und Hollandaise.
2: Hast du sogar noch mit dabei, schau mal her.
3: Das ist ja mega. Brauche ich gar nicht mehr einkaufen gehen.
1: Na, ein paar Kartoffeln sind auch noch mit dabei vom Spargel.
2: Schinken bräuchte ich noch.
1: Du, wer will? Das ist, sonst sagst du einfach, heute gibt es vegetarisch.
3: Heute gibt es vegetarisch. Dann machen wir halt vegetarisch, ist auch okay.
1: Na, super. Den kriegst du schon noch dazu bei euch wahrscheinlich.
3: Ja klar, alles gut.
2: Alenka, lasst es euch schmecken.
3: Ja super, vielen Dank euch. Danke fürs Vorbeibringen, cool.
0: Jawohl, letzte Station also für heute. Morgen geht's weiter. Sind wir gespannt, wohin der Spargel da wandern wird. Ihr könnt euch noch bewerben auf donau3fm.de.
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0: Hallo.

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5: Es ist kurz vor 5.
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3: Es ist 17 Uhr.
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12: Leiche eines Jugendlichen in Memmingen entdeckt und Kritik am Grundschulabitur. Ich bin Fabian Schober. Guten Tag. Heute Vormittag haben Polizisten die Leiche eines Jugendlichen in der Nähe des Memminger Bahnhofs gefunden. Es handelt sich dabei wahrscheinlich um einen vermissten 14-Jährigen. Donau 3FM Nachrichtenchef Harry Kist.
13: Seit Samstagnacht gilt der 14-Jährige als vermisst. Im Zuge einer großen Suchaktion sind die Beamten vermutlich auf seine Leiche gestoßen. Die Kripo Neu-Ulm hat unter Leitung der Memminger Staatsanwaltschaft die Ermittlungen aufgenommen. Es bestehe der Verdacht einer tödlichen Gewalttat. Die Leiche muss zunächst zweifelsfrei identifiziert werden. Auch die Todesumstände sind noch unklar. Die Kripo Neu-Ulm sucht jetzt Zeugen.
12: Die Viertklässler in Bayern haben heute ihre Übertrittszeugnisse bekommen. Von dieser Empfehlung hängt ab, auf welche weiterführende Schule es für sie geht. Bildungsforscher kritisieren dieses im Bundesvergleich einzigartige System seit Jahren. Auch jetzt fordern sie wieder die Abschaffung des sogenannten Grundschulabiturs. Grüne und SPD wollen Änderungen im Landtag einbringen. Einem Gesetzentwurf am Mittwoch werden aber kaum Chancen eingeräumt. Wo steckt Buckelwal Timmy? Es gibt Zweifel am Sender, den die private Rettungsinitiative eigenen Angaben zufolge am Wal angebracht hat, denn der überträgt bisher kaum Daten. Donau 3FM-Reporterin Tanja Wagner.
14: Laut Initiative soll der Tracker Vitaldaten, also Atem- und Herzfrequenz, liefern. Dazu müsste er aber direkt am Wal angebracht sein. Üblicherweise wird ein Sender aber mit Durchstich an der Finne befestigt und da könnte er höchstens GPS-Daten liefern. Aktuell heißt es nur, dass der Tracker einige Daten übermittelt hat, aber dass es noch Probleme gibt. Weitergegeben wurden diese Daten bisher allerdings nicht und überprüft wurde der Sender vor dem Aussetzen von Timmy wohl auch nicht.
12: Die Polizei hat am langen Wochenende auf der B312 bei Riedlingen eine groß angelegte Motorradkontrolle durchgeführt. Über 100 Maschinen wurden kontrolliert. 9 von ihnen mussten aufgrund von Mängeln oder erloschener Betriebserlaubnis beanstandet werden. Es wurde auch geblitzt. Spitzenreiter bei der Motorradkontrolle war aber ein Autofahrer. Er war mit 143 Sachen anstatt der erlaubten 100 unterwegs. Strafe 320 Euro Bußgeld, einmonatiges Fahrverbot und 2 Punkte in Flensburg. Mehr Nachrichten in einer halben Stunde und jederzeit auf donau3fm.de.
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1: Die Temperaturen in der Nacht liegen bei 9 Grad, morgen ähnlich bewölkt, wie wir es heute schon haben, aber auch die Sonne kommt noch relativ gut durch. Vereinzelt sind schon Gewitterschauer möglich, aber das Ganze verlagert sich, wie es jetzt aktuell aussieht, laut unseren Meteorologen eher auf Mittwoch.
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1: 17.03 Uhr, wir schauen auf die Straßen. In Schwabenbehinderungen aktuell auf der A8 Stuttgart Richtung München zwischen Burgau und Zusmarshausen. Der rechte Fahrstreifen wegen Reinigungsarbeiten bis ca. 18 Uhr noch gesperrt. Da kommt es zu Behinderungen und Stuttgart Richtung München haben wir zwischen Burgau und Zusmarshausen 2 Kilometer Stau. Derzeitiger Verlust liegt im Schnitt bei 13 Minuten.
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1: Blitzer, da ist einer gedreht worden. Der stand jetzt eine Woche lang in einer Richtung. Der Blitzer in Wittingen, der Superblitzer. Jetzt steht er in der Ortsausfahrt Richtung Amstetten. Wird geblitzt. Vorher, wenn man von Amstetten Bahnhof reingekommen ist. Dankeschön fürs Melden.
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1: Polizisten suchen in Memmingen nach einem Jugendlichen, der seit dem Wochenende vermisst wird und finden heute Vormittag eine Leiche. Viele Sachen sind da noch unklar. Die Polizei ermittelt alles zum Fall. Was bisher bekannt ist, gleich bei Donau 3 FM.
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0: Tachi und Aha bei Donau 3 FM. Gleich Mark Forster und gleich Shakira, aber vorher noch eine Geschichte. Ja, das glaubt man nicht, wenn man es zunächst hört.
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0: Leider gibt's heute eine traurige, erschreckende Nachricht bei uns im Donau 3 FM Update. Die Polizei hat in Memmingen die Leiche eines Jugendlichen gefunden. Fabian Schober von den Donau 3 FM Nachrichten. Du hast erste Informationen für uns.
2: Ja, bei der Leiche handelt es sich vermutlich um einen 14-Jährigen, der seit Samstagnacht vermisst wird. Für ihn wurde eine große Suchaktion gestartet. Auch ein Hubschrauber war im Einsatz. Heute Vormittag haben Beamte dann seine Leiche in einem leerstehenden Gebäude nahe des Memminger Bahnhofs gefunden. Die Spurensicherung läuft noch. Leider gibt die Polizei jetzt schon bekannt, dass es sich vermutlich um eine tödliche Gewalttat handelt. Vor der Obduktion lasse sich aber auch erstmal noch ein natürlicher Tod nicht ausschließen.
0: Welche Hintergründe sind denn bis jetzt schon bekannt?
2: Gut, aus ermittlungstaktischen Gründen, fast wie immer, ne, hat die Kripo Neu-Ulm, die an dem Fall dran ist, nicht viel preisgegeben. Die Leiche wird heute noch obduziert. Mit Ergebnissen sei voraussichtlich dann morgen zu rechnen. Laut Allgäuer Zeitung hatte in dem Gebäude, wo die Leiche entdeckt wurde, in der Nacht auf Montag ein großer Polizeieinsatz stattgefunden. Wohl eine Bedrohungslage zwischen einem Mann und Beamten. Der Mann konnte flüchten. Ob er mit dem Todesfall in Zusammenhang steht, ist aber noch völlig unklar.
0: Das sind also noch viele Fragen offen. Wir bleiben dran. Dankeschön, Fabian, für die Infos. Die Kripo Neu-Ulm sucht jetzt Zeugen und gerne melden bei der Kripo Neu-Ulm. Ihr könnt es auch über uns machen, sobald ihr was zu diesem Fall aussagen könnt.
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3: Es ist kurz vor 5:30.
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15: Es ist 5:30.
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16: Leiche eines Jugendlichen in Memmingen entdeckt und Bundestagsparteien verlassen Ex. Ich bin Fabian Schober, guten Tag. Heute Vormittag haben Polizisten die Leiche eines Jugendlichen in der Nähe des Memminger Bahnhofs gefunden. Die Ergebnisse der Obduktion werden morgen erwartet. Bis dahin gibt es nur spärliche Informationen. Donau 3 FM Nachrichtenchef Harry Kist fasst zusammen.
17: Seit Samstagnacht gilt der 14-Jährige als vermisst. Im Zuge einer großen Suchaktion sind die Beamten vermutlich auf seine Leiche gestoßen. Die Kripo Neu-Ulm hat unter Leitung der Memminger Staatsanwaltschaft die Ermittlungen aufgenommen. Es bestehe der Verdacht einer tödlichen Gewalttat. Die Leiche muss zunächst zweifelsfrei identifiziert werden. Auch die Todesumstände sind noch unklar. Die Kripo Neu-Ulm sucht jetzt Zeugen.
16: Hashtag wir verlassen Ex. SPD, Grüne und Linke haben damit gemeinsam ihren Abschied von der Internetplattform Ex erklärt. Das soziale Netzwerk sei in den letzten Jahren im Chaos versunken, heißt es in teilweise wortgleichen Mitteilungen der Parteien. Politik lebe vom Austausch, während Ex zunehmend Desinformationen fördere. Der Hashtag wir verlassen Ex soll der vorerst letzte Beitrag der drei Parteien auf ihren Accounts sein. Wo steckt Buckelwal Timmy? Es gibt Zweifel am Sender, den die private Rettungsinitiative eigenen Angaben zufolge am Wal angebracht hat. Denn der überträgt bisher kaum Daten. Donau 3 FM-Reporterin Tanja Wagner.
18: Laut Initiative soll der Tracker Vitaldaten, also Atem- und Herzfrequenz, liefern. Dazu müsste er aber direkt am Wal angebracht sein. Üblicherweise wird ein Sender aber mit Durchstich an der Finne befestigt und da könnte er höchstens GPS-Daten liefern. Aktuell heißt es nur, dass der Tracker einige Daten übermittelt hat, aber dass es noch Probleme gibt. Weitergegeben wurden diese Daten bisher allerdings nicht und überprüft wurde der Sender vor dem Aussetzen von Timmy wohl auch nicht.
16: Die Ulmer Polizei hat am langen Wochenende auf der B312 bei Riedlingen eine groß angelegte Motorradkontrolle durchgeführt. Über 100 Maschinen wurden kontrolliert, 9 von ihnen mussten aufgrund von Mängeln oder erloschener Betriebserlaubnis beanstandet werden. Es wurde auch geblitzt, Spitzenreiter bei der Motorradkontrolle war aber ein Autofahrer. Er war mit 143 Sachen anstatt der erlaubten 100 unterwegs. Strafe: 320 Euro Bußgeld, einmonatiges Fahrverbot und 2 Punkte in Flensburg. Mehr Nachrichten in einer halben Stunde und jederzeit auf donau3fm.de.
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19: Die Temperaturen in der Nacht bei 9 Grad, morgen 20 Grad, tagsüber und so ähnlich wie wir es heute haben. Es sind vereinzelt lokale Gewitter möglich, allerdings wird das meistens dann sich doch in den Mittwoch rein verschieben.
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19: Kurz nach 5:30, wir schauen auf die Straßen. A8 München Richtung Stuttgart zwischen Neuses und Adelsried. Gefahr durch Gegenstände, durch Reifenteile auf der Fahrbahn. Stuttgart Richtung München, die A8 am rechten Fahrstreifen gesperrt. Und zwar zwischen Burgau und Susmarshausen. Dauert noch circa eine halbe Stunde an. Und dann haben wir noch die B16 Günzburg. Und zwar im Bereich B16 Günzburg-Legoland haben wir dichten Verkehr. Da dauert es 5 Minuten länger.
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19: Blitzer in Wittingen in der Ortsausfahrt Richtung Amstetten. A8 Stuttgart Richtung München bei der Raststätte Gröbingen und Neu-Ulm-Ringstraße kurz vor der Ampel an der Kreuzung Wieblinger Straße.
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19: So, bei dem Wetterchen, na, derzeit flanieren möglich, packt eine Zeitschrift ein und guckt sie durch, vielleicht beim schönen Käffchen. Perfekt für dieses Vorhaben ist nämlich das Spatz-Magazin.
23: Die spannendste Antwort, die wir bekommen haben, war auf sein Leibgericht. Man denkt ja, wenn so ein Sternekoch, der sagt dann irgendwas ganz Ausgefallenes, aber er hat gesagt, ein guter Wurstsalat, das mag ich am liebsten.
19: Ja, welcher Sternekoch gerne Wurstsalat isst und warum der neue Spatz vor allem für Schüler interessant ist und warum euer Kalender eventuell bald voller wird, das gibt's gleich bei mir.

0: Lady Gaga on the Age of Glory. Das ist Donut 3FM gleich mit Cat's Eye und der grandiose Nummer Gabriella. 17.44 Uhr ist es.
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0: Ob zum Stöbern im Kaffee, zum Zeitvertreib im Wartezimmer oder auch draußen in der Sonne, der Spatz ist für jede Situation das richtige Magazin. Und jetzt ist die Mai-Ausgabe da. Philipp Schneider, Redaktionsleiter des KSM-Verlags. Das große Spatz-Interview, das habt ihr mit Simon Tress geführt, Deutschlands nachhaltigstem Bio-Sternekoch. Um was ging's konkret?
2: Ja, Simon Tress hat uns bei sich in Ehestetten empfangen, nahe Hayingen, so mitten auf dem Land. Darum ging es eigentlich auch. Simon Tress arbeitet nur mit Produkten aus dem Radius von 25 Kilometer und zaubert daraus Menüs, die auch schon mit einem Stern ausgezeichnet sind. Ja, wir haben über seinen Werdegang gesprochen. Er hat ja die Marke, die Tress-Brüder, mit seinen drei Brüdern aufgebaut, wo es wirklich nur um Bioprodukte geht. Nicht nur das Thema war spannend, auch Simon Tress als Person ist ja immer toll, mit ihm zu sprechen.
0: Nina Hausladen ist ebenfalls aus der Spatz-Redaktion. Nina, es gibt wieder den Spezialteil Azubi im Magazin. Welche Themen habt ihr darin behandelt?
3: Wir durften mit einigen großen, richtig tollen Unternehmen reden, die auch in der Region stark verwurzelt sind. Die haben uns Einblicke in Karriere- und Ausbildungsmöglichkeiten gegeben. Wir sprachen auch direkt mit Azubis, die berichtet haben, was ihre Ausbildung besonders macht. Was bei mir natürlich auch noch nicht so lang her ist, weiß ich natürlich auch aus erster Erfahrung, dass Bewerbung schreiben nicht so einfach ist. Das heißt, dafür haben wir natürlich auch Tipps und Tricks für alle, die sich gerade in der Bewerbungsphase befinden. Und der Spaß darf natürlich auch nicht zu kurz kommen. Das heißt, wir haben einige Freizeittipps, ohne dass man Geld ausgeben muss.
0: So, und wer doch Geld ausgeben möchte, für den ist der große Festivalteil im Magazin perfekt.
3: Wie jedes Jahr im Mai präsentieren wir natürlich auch dieses Jahr unser Spatz-Spezial-Festivals und Feste. In diesem gibt es einen Überblick über Festivals und Feste in der Region und darüber hinaus. Wir präsentieren einige ganz tolle Festivals und Feste. Und ich muss sagen, mein eigener Terminkalender ist auch schon ganz schön voll geworden mit den ganzen tollen Festivals und Feste, die wir dieses Jahr haben. Und mein Highlight ist auf jeden Fall We Rock Open Air 2026, weil das auch für den guten Zweck ist.
0: Danke Philipp und danke Nina aus der Spatz-Redaktion. Die Mai-Ausgabe des Spatz-Magazins ist da. 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
4: Kurz vor 6.
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2: Es ist 18 Uhr.
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17: Leichenfund in Memmingen und Bundestagsparteien verlassen Ex. Ich bin Fabian Schober. Guten Abend. Polizisten haben heute Vormittag in einem leerstehenden Gebäude am Memminger Bahnhof die Leiche eines Jugendlichen gefunden. Fragen zur Todesursache und der Identität des Jungen können laut Memminger Staatsanwaltschaft erst nach der Obduktion geklärt werden. Mit Ergebnissen sei morgen zu rechnen. Allerdings gehen die Ermittler von einer Gewalttat aus. Bei der Leiche handelt es sich vermutlich um die eines seit Samstagnacht vermissten 14-Jährigen. In einer gemeinsamen Aktion wollen sich SPD, Grüne und Linke von der Social-Media-Plattform X verabschieden. Die Accounts sollen nicht mehr bespielt werden, heißt es unter dem Hashtag Wir verlassen X. Donau 3 FM-Reporterin Claudia Wächter.
0: Politische Debatten, die leben vom Austausch, sagen die drei Parteien und finden, bei X sei das nicht mehr möglich. Und damit stehen sie nicht allein da. Seitdem Musk die Plattform übernommen hat, haben sich bereits viele verabschiedet, auch Promis und Unternehmer. Sie haben die Nase voll von Fake News, Hass und Hetze. Nun also auch Grüne, Linke und SPD. Zumindest die Parteien sagen Tschüss. Einzelne Mitglieder, die können selbst entscheiden.
17: Mehr als 3 Jahre sind seit dem spektakulären Golddiebstahl aus dem Kelten- und Römermuseum in Manching vergangen. Jetzt suchen Ermittler wieder nach einem Großteil der verschwundenen Beute.
4: Am Morgen haben Kunstfahnder begonnen, das Grundstück des Hauptverdächtigen in Plate in Mecklenburg-Vorpommern zu durchsuchen. Den Ermittlern zufolge gibt es neue Erkenntnisse, dass der Großteil der Beute auf dem Grundstück professionell versteckt worden ist. Es geht unter anderem um 411 Goldmünzen. Der Schatz war im November 2022 gestohlen worden. 4 Täter wurden zu langjährigen Haftstrafen verurteilt. Aus München, Florian Klaus.
17: Fahrgäste haben in Rammingen im Alb-Donau-Kreis einen mutmaßlich betrunkenen Busfahrer gestoppt. Er war in der Nacht auf Sonntag mit 30 Menschen an Bord von einem Dorffest losgefahren. Als er am Ortseingang von Rammingen über eine Verkehrsinsel gefahren ist, haben die Fahrgäste den 52-Jährigen zum Anhalten aufgefordert. Den gerufenen Polizisten hat der Busfahrer einen Atemalkoholtest verweigert. Das Ergebnis der Blutabnahme in einer Klinik steht noch aus. Mehr Nachrichten in einer halben Stunde und jederzeit auf donau3fm.de.
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19: Die Temperaturen in der Nacht liegen bei 9 Grad. Morgen kriegen wir ähnliches Wetter, wie wir es heute schon haben. Es sind vereinzelt Gewitterschauer möglich, die gibt es aber nur regional. Und voraussichtlich wird ein bisschen Regen dann am Mittwoch runterkommen. Die Natur wird es ja auch dringend benötigen.
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19: Um 18 Uhr und gleich 4 Minuten. Wir schauen auf die Straßen. Aktuell Behinderungen auf der A96 Lindau Richtung München zwischen Memmingen, Ostenholz, Günz. Kommt gerade die Auflösung. Gefahr besteht nicht mehr. Dann können wir es auch vernachlässigen. Ansonsten haben wir keine weiteren Störungen. Wir wünschen gute Fahrt.
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19: Blitzer in Wittingen, der hat sich gedreht. Der Superblitzer steht jetzt in der Ortsausfahrt Wittingen Richtung Amstetten Bahnhof.
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19: Servus zusammen, so ein wunderschönes Frühlingswochenende liegt ja hinter uns. Na, Vogelgezwitscher, viel Sonnenschein, warme Temperaturen. Das sind richtige Glücksmomente. Und genau deswegen haben wir ja mit euch auch drüber gesprochen. Und wir haben gesagt, wenn ihr uns sagt, was ihr für Frühlingsglücksmomente persönlich erlebt habt, dann gibt es eine süße Überraschung. Ja, sprechen wir gleich nochmal drüber, denn da ist nochmal was drin. Jetzt haben wir erstmal Musik mit Nana, mit Alex Warren und mit Coldplay.

0: Nana und Lonely bei Donau 3 FM, gleich Alvaro Soler für euch. Vorher kommen wir noch zu einer tollen Geschichte. Jetzt am Wochenende haben wir es ja wieder gemerkt, na, sobald der Frühling da ist, da zieht es wieder den ein oder anderen raus, ob jetzt zum Radeln oder auch zum Wandern oder vielleicht auch für ein kühles Getränk mit Freunden, grillen oder so oder einfach nur entspannen. Der Alltag, der spielt sich plötzlich draußen ab und genau da entstehen oft die schönsten Momente und genau die wollen wir ja von euch hören.
1: Also mein Glücksmoment ist, wenn dir die Menschen einfach wieder freundlicher begegnen und nicht mehr diesen tristen Blick haben, sondern sich über jeden Sonnenstrahl freuen, der wohl jetzt wieder auf uns zukommt.
0: Ja, und weil ja am kommenden Sonntag Muttertag ist, dann wollen wir von euch wissen, was ist euer Frühlingsglücksmoment mit eurer Mama? Schickt uns einfach eine WhatsApp-Sprachnachricht an die 01520 242 und 4 mal die 3. Die Nummer findet ihr, wenn es zu schnell ging, auch jederzeit nochmal auf donau3fm.de, wenn ihr oben rechts auf das Telefonhörersymbol klickt. Wenn ihr uns dann eine Sprachnachricht schickt per WhatsApp, was euer Frühlingsglücksmoment mit eurer Mama ist oder war, ja, dann habt ihr automatisch schon mal die Chance auf ein Genießerpaket mit zart schmelzenden Lindor-Kugeln von Lind. Übrigens auch perfekt zum Verschenken für Muttertag. Also, wir sind gespannt.
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2: Kurz vor 6:30.

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10: Es ist 6:30.
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12: Leichenfund in Memmingen und Bundestagsparteien verlassen Ex. Ich bin Fabian Schober. Guten Abend. Polizisten haben heute Vormittag in einem leerstehenden Gebäude am Memminger Bahnhof die Leiche eines Jugendlichen gefunden. Fragen zur Todesursache und der Identität des Jungen können laut Memminger Staatsanwaltschaft erst nach der Obduktion geklärt werden. Mit Ergebnissen sei morgen zu rechnen. Allerdings gehen die Ermittler von einer Gewalttat aus. Bei der Leiche handelt es sich vermutlich um die eines seit Samstagnacht vermissten 14-Jährigen. In einer gemeinsamen Aktion wollen sich SPD, Grüne und Linke von der Social-Media-Plattform X verabschieden. Die Accounts sollen nicht mehr bespielt werden, heißt es unter dem Hashtag Wir verlassen X. Donau3FM-Reporterin Claudia Wächter.
13: Politische Debatten, die leben vom Austausch, sagen die drei Parteien und finden, bei X sei das nicht mehr möglich. Und damit stehen sie nicht allein da. Seitdem Musk die Plattform übernommen hat, haben sich bereits viele verabschiedet, auch Promis und Unternehmer. Sie haben die Nase voll von Fake News, Hass und Hetze. Nun also auch Grüne, Linke und SPD. Zumindest die Parteien sagen Tschüss. Einzelne Mitglieder, die können selbst entscheiden.
12: Mehr als 3 Jahre sind seit dem spektakulären Golddiebstahl aus dem Kelten- und Römermuseum in Manching vergangen. Jetzt suchen Ermittler wieder nach einem Großteil der verschwundenen Beute.
14: Am Morgen haben Kunstfahnder begonnen, das Grundstück des Hauptverdächtigen in Plate in Mecklenburg-Vorpommern zu durchsuchen. Den Ermittlern zufolge gibt es neue Erkenntnisse, dass der Großteil der Beute auf dem Grundstück professionell versteckt worden ist. Es geht unter anderem um 411 Goldmünzen. Der Schatz war im November 2022 gestohlen worden. 4 Täter wurden zu langjährigen Haftstrafen verurteilt. Aus München, Florian Klaus.
12: Fahrgäste haben in Rammingen im Alb-Donau-Kreis einen mutmaßlich betrunkenen Busfahrer gestoppt. Er war in der Nacht auf Sonntag mit 30 Menschen an Bord von einem Dorffest losgefahren. Als er am Ortseingang von Rammingen über eine Verkehrsinsel gefahren ist, haben die Fahrgäste den 52-Jährigen zum Anhalten aufgefordert. Den gerufenen Polizisten hat der Busfahrer einen Atemalkoholtest verweigert. Das Ergebnis der Blutabnahme in einer Klinik steht noch aus. Mehr Nachrichten in einer halben Stunde und jederzeit auf donau3fm.de.
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15: Die Temperaturen in der Nacht liegen bei etwa 9 Grad. Morgen tagsüber kriegen wir wieder über 20 Grad. Ähnliches Wetter, wie wir es heute schon haben. Allerdings können vereinzelt Gewitterschauer dabei sein. Mit höherer Wahrscheinlichkeit werden diese dann am Mittwoch niedergehen bei nur noch 16 Grad.
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15: Momentan störungsfrei um 18.33 Uhr. Wir wünschen gute Fahrt.
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15: Blitzer aktuell in Wittingen, Ortsausfahrt Richtung Amstetten, in Neu-Ulm auf der Ringstraße kurz vor der Ampel an der Kreuzung Wieblinger Straße und Weißenhorn-Hagenthaler Straße in der 30er-Zone.
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15: Servus, schönen Abend. So, sie sind laut, sie sind legendär und sie nehmen wirklich nichts und niemanden ernst. Die Ärzte. Sprechen wir von der Band, gell? Seit den 80ern liefern Bela B., Farin Urlaub und Rod Gonzalez den perfekten Mix aus Punk, Humor und klarer Haltung. Und mit einem Song haben sie nicht nur für viel Abwechslung gesorgt, sondern auch für viel Verwirrung. Welcher das ist, gibt's gleich. Und das wird gleichzeitig auch der heutige Tageshit. Gibt's auch nach Kamrat, Michael Jackson und Loi.

0: Donner FM mit Kamrad heute am Montagabend und es wird Zeit.
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0: 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Mit nur einem einzigen Lied haben die Ärzte für viel Abwechslung gesorgt und auch für ein wenig Verwirrung. Schon allein mit dem Titel auf dem Album hat das Lied Männer sind Schweine geheißen, als Single aber ein Schwein namens Männer. Und die Ärzte haben auch verschiedene Filmzitate in das Lied geschmuggelt. Auf dem Album hört ihr mittendrin einen Dialog aus einem Clint Eastwood-Film. Es gibt aber auch eine Version mit einem Zitat aus der Komödie Manche mögen's heiß, nämlich aus dieser Szene.
3: Männer? Wir machen uns überhaupt nicht aus Männern.
4: Oh, wir würden uns mit Männern niemals abgeben. Diese schrecklichen, haarigen Biester, die alles antatschen müssen. Und dabei wollen sie alle nur dasselbe von einem Mädchen.
0: Ja, diesen Satz haben die Ärzte in der Single-Version ihres Songs verbaut. Und die Version also mit dem Titel Ein Schwein namens Männer. Und ganz offiziell die Version, die heute vor 28 Jahren die deutschen Single-Charts angeführt hat und somit auch berechtigt ist, heute Donau 3 FM Tageshit zu sein.
5: Hallo.

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4: Es ist kurz vor 19 Uhr.
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2: Es ist 19 Uhr.
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10: Ich bin Thomas Brockt. In der Leipziger Innenstadt ist ein Auto in mehrere Menschen gefahren. Zwei Menschen starben, zwei wurden schwer verletzt, wie ein Stadtsprecher mitteilte. Laut Polizei wurde der Fahrer festgenommen. Von ihm gehe derzeit keine Gefahr mehr aus. Nähere Informationen zum genauen Hergang und Hintergrund sind noch nicht bekannt. Der Vorfall ereignete sich in der Grimmaischen Straße, die vom zentralen Augustusplatz in die Leipziger Fußgängerzone führt. Kurz vor ihrem ersten Jahr im Amt steckt die schwarz-rote Bundesregierung im Umfragetief. Kanzler Merz hat mehr Kompromissbereitschaft vom Koalitionspartner SPD gefordert. Fraglich ist, ob das reicht, um die Kurve zu kriegen.
11: Wir können Kompromiss, das habe man bewiesen, sagt die SPD und ist wenig angetan von Merz' Forderungen. Es brodelt also weiter, man streitet, wer wen blockiert und damit auch die schwierigen Reformprojekte der Regierung. Aber aus allen Ecken hört man, wir müssen uns zusammenraufen. Die Mehrheit der Wähler glaubt allerdings nicht daran, dass die Koalition noch lange hält. Luft verschaffen würde Schwarz-Rot Wirtschaftswachstum. Aber das ist auch nicht in Sicht. Claudia Wächter, Nachrichtenredaktion.
10: Große Waldbrände in Deutschland und Tschechien halten aktuell Einsatzkräfte in Atem. In der Region am tschechischen Nationalpark Böhmische Schweiz nahe der Grenze zu Sachsen lodert seit Samstag ein Waldbrand, der sich zumindest nicht weiter ausbreitet. Dramatischer ist die Lage im brandenburgischen Jüterbog. Dort brennt es auf einem mit Munition belasteten früheren Truppenübungsplatz.
0: Mehr als 100 Hektar Fläche stehen in Jüterbog in Flammen und die Einsatzkräfte können nur zuschauen, denn die Altmunition und auch Chemikalien, die dort im Boden lagern, machen einen Löscheinsatz quasi unmöglich. Es ist zu gefährlich. Mit Schneisen soll zumindest ein Ausbreiten der Flammen verhindert werden. Wie in Brandenburg hoffen auch die Einsatzkräfte in Tschechien auf Regen. Mit Helikoptern wird im Nationalpark Böhmische Schweiz derzeit versucht, den Brand aus der Luft zu löschen. Diana Kramer, Nachrichtenredaktion.
10: In den Vereinigten Arabischen Emiraten ist nach einem iranischen Drohnenangriff ein Großbrand ausgebrochen. Betroffen ist ein Industriegebiet der Hafenstadt Fujairah. Der Zivilschutz sei dabei, die Lage unter Kontrolle zu bringen, heißt es vor Ort. Es ist die erste Warnung des Golfstaats vor einem iranischen Angriff seit Beginn der Waffenruhe zwischen den USA und Iran am 8. April.
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4: Die Temperaturen in der Nacht bei 9 Grad. Morgen geht's wieder knapp über die 20 Grad Marke. Ähnliches Wetter, wie wir es heute haben. Vereinzelt sind Gewitterschauer nicht auszuschließen. Etwas mehr nass soll dann am Mittwoch runterkommen. Regenwahrscheinlichkeit von knapp 60%. Und es wäre ja für die Natur eigentlich nicht das Schlechteste.
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4: Um 19.03 Uhr, wir schauen auf die Straßen. A8 München Richtung Stuttgart zwischen Adelsried und Zusmarshausen. Der linke Fahrstreifen blockiert. Bis circa 20 Uhr. Das Ganze wegen Bauarbeiten.
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4: Der aktuellste ist ein super Blitzer in Wittingen. Und zwar wurde der gedreht, steht jetzt in der Ortsausfahrt Richtung Amstetten Bahnhof.
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4: Servus und schönen Abend. So auf dem Wochenmarkt, beim Imbiss um die Ecke oder in der Mittagspause. Eine Currywurst geht einfach immer.
12: Die beste Currywurst macht für mich aus Top-Qualität, Liebe zum Produkt und eigentlich jetzt auch viel mehr.
4: Ja, ihr konntet letzte Woche ja abstimmen, wo es die beliebteste Currywurst in Schwaben gibt und wer gewonnen hat und warum diese Currywurst so beliebt ist, das erfahrt ihr gleich bei mir in den Schwaben Top 10. Jetzt gibt's erstmal Musik und da haben wir unter anderem am Start Genesis, Maroon 5 oder auch Aus Days.
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0: FM mit Genesis und The Invisible Touch. Gleich haben wir die neue von Summer mit 12 to 12, aber vorher geht's noch um die Wurst.
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0: In der vergangenen Woche haben wir euch gefragt, wo gibt's die beliebteste Currywurst in ganz Schwaben? Und ihr habt fleißig abgestimmt. Jetzt steht der Gewinner auch fest. Die beliebteste Currywurst gibt's beim Breakpoint im Wis Ehingen. Gerold Geiselhardt ist der Besitzer.
2: Uns gibt's seit 2008, also mittlerweile 18 Jahre, hier am Standort in Ehingen. Und sonst machen wir auch noch andere Veranstaltungen, so Firmenfeiern, private Feiern. Alles Mögliche, alles, was anfällt. Ich sage immer, wir haben schon alles grillt bis auf Beerdigung.
0: Okay, Gerold, was ist das Besondere an eurer Currywurst?
2: Unsere Currywurst macht ganz besonders viel Liebe und Leidenschaft. Das ist natürlich mit das Wichtigste, was sie ausmacht. Der Rest darf nicht verraten. Ist top geheim.
0: So, okay, das sagt fast jeder, der eine Currywurst brutzelt heutzutage. Ja, und wie ist euer Team denn aufgebaut?
2: Wir sind ein kleines familiäres Unternehmen. Meine Frau, ich, dann haben wir insgesamt 4 Kinder, 3 Mädels, ein Junge. Die Große ist aktuell auf den Malediven, die ist Flugbegleiterin, hilft aber auch fleißig mit dem Betrieb, so wie die anderen 2 Mädels auch. Und dann haben wir natürlich noch ein grandioses Team im Hintergrund. Ganz großes Dankeschön an euch, da die ja viele Events für uns auch grillen und das passt prima. Und insgesamt sind wir so 10, 12 Leute, ja.
0: Jawohl. Und jetzt ist eure Currywurst zur beliebtesten Schwabens gewählt worden bei unseren Top 10. Freust du dich?
2: Natürlich mega. Also, ja, überwältigend. Das ist natürlich das beste Feedback, das man überhaupt vom Kunden kriegen kann. Wenn man so eine Platzierung kriegt, Top 1, besser geht's nicht mehr.
0: So schaut's aus. Und ich bin dafür bekannt, sowas zu kontrollieren. Deswegen, wenn ich höre, die beliebteste Currywurst Schwabens, dann bin ich da gezwungen, irgendwann aufzutauchen. Auf jeden Fall Dankeschön, Gerold. Und Glückwunsch zur besten, beliebtesten Currywurst Schwabens. Laut unseren Hörern, der Breakpoint im Wis Ehingen. Da gibt's die beliebteste. Also nix wie hin. Und die neue Frage, und da rechnen wir auch wieder mit eurer Abstimmung und euren Vorschlägen, wo ist Schwabens beliebtester Maibaum zu finden?
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6: Einen wunderschönen Montagabend hier mit Donau 3 FM. So, gleich werfen wir einen Blick in die Welt der Prominenz. Sie kommt aus Kolumbien und gehört seit Jahren zu den größten Popstars der Welt. Mit ihrem Latin-Pop-Hit Whenever, Wherever gelang ihr 2001 der internationale Durchbruch. Die Rede ist von Shakira. Sie hat jetzt das wohl größte Konzert ihrer Karriere gegeben. Wie viele Menschen nach Rio gekommen sind, um sie zu sehen und wie es so war, das hört ihr gleich hier bei mir. Vorher machen wir noch Musik von anderen, nämlich von Lily Wood, von Wax und von Miles Smith.
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0: FM mit Dermot Kennedy, Funeral. Und gleich haben wir hier Bon Jovi mit Keep the Faith. Aber vorher werfen wir noch einen Blick in die Welt der Prominenz. Sie zählt zu den größten Popstars der Welt. Ihr Song Waka Waka, It's Time for Africa, war 2010 das offizielle Lied zur Fußball-Weltmeisterschaft in Südafrika. Shakira, sie hat weltweit Millionen Fans und für einige davon hat sie jetzt ein Konzert der Extraklasse gegeben.
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3: Freunde der gepflegten Unterhaltung. Es war als das größte Konzert ihrer Karriere angekündigt. Und ja, das dürfte es auch gewesen sein. Shakira hat in Rio de Janeiro Geschichte geschrieben. Mit ihrem kostenlosen Konzert hat die kolumbianische Sängerin schätzungsweise 2 Millionen Menschen an den Strand der Copacabana gelockt. 2 Millionen, das sind mehr Menschen als München Einwohner hat. 2,5 Stunden lang hat Shakira performt. Mit dabei waren natürlich auch alle ihre großen Hits, wie zum Beispiel

0: Waka Waka. Hips Don't Lie. Oder Whenever, Wherever. Und es gab ordentlich Show. Insgesamt hat sich Shakira während dem Konzert in 10 unterschiedliche Outfits geschmissen. Mal im luftigen Sommerkleidchen, dann wieder im schicken Overall. Alles so in Grün- und Gelbtönen, also den brasilianischen Nationalfarben. Dazu gab es eine wirklich beeindruckende Drohnenshow und eine riesige Bühne. Für Shakiras Konzert ist die nämlich extra auf 1500 Quadratmeter erweitert worden. Damit war die Bühne so groß wie noch nie davor. Leider war der Bühnenaufbau überschattet von einem wirklich tragischen Unfall. Das Konzert war Teil der Konzertreihe Todo Mundo no Rio. Das Ganze bedeutet übersetzt alle Welt in Rio und ist praktisch eine Maßnahme der Stadt, internationale Stars dorthin zu holen. Lady Gaga hat da im letzten Jahr übrigens mit rund 2,5 Millionen Besuchern den Weltrekord geknackt. 2024 hat Madonna an der Copacabana performt. Damals kamen etwa 1,6 Millionen Menschen. Und jetzt reiht sich Shakira dazwischen ein mit 2 Millionen Zuschauern. Sie selbst sagt, dass sie diesen Auftritt nie vergessen werde.
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9: Ich bin Thomas Brockt. Schock in Leipzig. In der Innenstadt ist dort am späten Nachmittag ein Auto in mehrere Menschen gefahren. Zwei Menschen starben, viele weitere wurden verletzt. Der Fahrer wurde inzwischen festgenommen. Oberbürgermeister Jung gab deshalb erste Entwarnung.
10: Die wichtige Botschaft ist, dass alle Menschen davon ausgehen können, die Lage ist jetzt geklärt. Es gibt keine weitere Gefährdung. Alle können nach Hause gehen, in Ruhe sich auf den Weg nach Hause machen. Es gibt keine Gefährdungslage mehr. Es ist im Griff. Die Polizei hat den Täter gefasst.
9: Leipzigs Oberbürgermeister Jung. Nähere Informationen zum genauen Hergang und Hintergrund sind noch nicht bekannt. Der Vorfall ereignete sich in der Grimmaischen Straße, die vom zentralen Augustusplatz in die Leipziger Fußgängerzone führt. Erstmals seit Beginn der Waffenruhe haben sich die Spannungen am Persischen Golf wieder deutlich zugespitzt. In den Vereinigten Arabischen Emiraten ist nach einem iranischen Drohnenangriff ein Großbrand in einem Industriegebiet ausgebrochen. Betroffen sei die Hafenstadt Fujairah, hieß es. Zuvor hatten Irans Revolutionsgarden nach eigenen Angaben mehrere Raketen als Warnung in Richtung von US-Kriegsschiffen abgefeuert, die sich im Meer vor der Südküste befunden haben sollen. Hintergrund ist der Streit um die vom Iran kontrollierte und von den USA blockierte Straße von Hormuz. Trotz des Tankrabatts, die Spritpreise sind über das Wochenende deutlich gestiegen. Ein Liter Super E10 oder Diesel kosteten im Schnitt gestern um 2,5 Cent mehr als einen Tag davor. SPD-Fraktionschef Miersch kritisiert deshalb die Mineralölkonzerne.
11: Viele Experten hatten damit schon gerechnet, die Bundesregierung offenbar nicht. Mineralölkonzerne geben den Tankrabatt nicht 1:1 an die Autofahrer weiter. Das könne man sich nicht gefallen lassen, sagte SPD-Fraktionschef Miersch bei NTV. Er könne sich vorstellen, dass die Bundesregierung noch mal nachschärfen wird. Das Kartellamt könnte etwa noch mehr Rechte bekommen. Schon beim ersten Tankrabatt vor 4 Jahren gab es die Kritik, dass der Steuervorteil nicht komplett ankommt beim Kunden. Thomas Bremser, Redaktion.
9: Nach einem möglichen Ausbruch des Hunter-Virus auf einem Kreuzfahrtschiff ist auch ein deutscher Passagier gestorben. Das teilte der niederländische Reiseveranstalter mit. Weitere Einzelheiten wie Geschlecht oder Alter sind noch nicht bekannt. Zuvor war bereits bekannt geworden, dass ein älteres Ehepaar aus den Niederlanden gestorben war. In allen Todesfällen ist noch nicht bestätigt, dass es einen Zusammenhang mit einem möglichen Ausbruch des Hunter-Virus gibt. Bei einem erkrankten Passagier war das Virus aber nachgewiesen worden.
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12: Der Dienstag bringt viele Wolken, aber auch relativ viel Sonne. Vereinzelt kann es schon regionale Gewitterschauer geben. Mehr davon soll es am Mittwoch geben. Die Natur braucht ja dringend etwas Regen. Die Temperaturen in der Nacht liegen bei 8 Grad. Tagsüber sind wir zunächst noch leicht über 20 Grad.
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13: Einen wunderschönen guten Abend. Heute mit dabei nicht nur eine wahnsinnig tolle Künstlerin, sondern auch, wir haben eine wunderschöne Pose gerade eben gemacht.
14: Ja, Fabian Schober, hallo.
13: Herzlich willkommen. Wenn man über deutsche Pop-Ikonen spricht, dann kommt man an ihr einfach nicht vorbei. Es dreht sich heute alles um Nena. Und viele denken dann natürlich direkt hier 99 Luftballons.
14: 99 Düsenflieger.
13: Und das war's dann auch. Nein, da steckt natürlich weit mehr dahinter. Es ist aber keine klassische Pop-Karriere, sondern ja schon ein bisschen durcheinander, ein bisschen Kuddelmuddel, kann man schon sagen, zwischen Freiheit. Sie lebt ja einen sehr freien Lebensstil. Zwischen der Öffentlichkeit und natürlich einem permanenten Neuanfang. Kommen wir gleich noch dazu, was wir da meinen.
14: Ja, genau darüber sprechen wir nämlich heute. Aber auch nicht nur die Hits, sondern eben auch wie immer die Person dahinter so ein bisschen. Wie wird aus einer jungen Frau aus Hagen eine internationale Popfigur, die es auch bis nach Amerika geschafft hat? Und wie lebt man eigentlich mit dieser Rolle über Jahrzehnten? Und da gehen wir rein mit den ersten zwei Songs.
13: So schaut's aus. Fragezeichen heißt einer der Hits. Es ist wirklich ein Fragezeichen und zur Erklärung hat man dann immer in Klammern Fragezeichen dahinter geschrieben. Ja, und den ersten Hit von Nena gibt's jetzt für euch. Das ist Nur geträumt.

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1: Heute mit dabei Nena bei den Greatest Hits. Und ganz, ganz, ganz am Anfang von dieser Nena, da steht eigentlich eine stinknormale junge Frau, die eigentlich so überhaupt nicht als Popstar startet und das vielleicht auch gar nicht so wollte. Nena ist Anfang 20, ist Teil so von der Szene, die eher ein bisschen unberechenbar als durchgeplant und strukturiert ist. West-Berlin Anfang der 80er Jahre, da ist sie aufgewachsen und das bedeutet natürlich viel Energie, sehr wenig Struktur, viel ausprobieren und genau dort in diesem Berliner Viertel in West-Berlin, ja, da entsteht dann der erste Sound von ihr.
2: Ja, und wichtig dann für ihre spätere Karriere, Nena wird da nicht gecastet oder aufgebaut, wie später viele von diesen Pop-Acts. Sie fällt in diese Rolle fast zufällig hinein. Ja, das merkt man ihr auch an. Sie wirkt am Anfang eher so ein bisschen beobachtend, ne? Inszeniert sich jetzt nicht so, wie es jetzt zum Beispiel heutzutage bei vielen Popstars ist. Und das ist ein großer Unterschied, eben auch zu vielen späteren Popkarrieren.
1: Wir hatten ja Musik schon mit dabei. Es gab für euch gerade schon Nur geträumt. Und der Hit, der trifft eigentlich genau diesen Moment. Es ist ein Song über Sehnsucht und Aufbruch, aber auch so ein bisschen über die Unsicherheit. Und man kann sich natürlich gut vorstellen, dass genau die Mischung auch in Nenas eigene Situation ganz gut reinpasst. Plötzlich hat man Aufmerksamkeit mit der Musik, mit der Kunst, die man so, ich sag mal, hobbymäßig macht. Ja, aber es ist irgendwie noch kein klarer Umgang da so zu finden. Man weiß noch nicht so richtig, wie gehe ich damit um.
2: Ja, und Fragezeichen zeigt dann schon ein bisschen mehr Richtung Öffentlichkeit. Ja, erste Medienauftritte und dann so ein bisschen auch die Erwartungshaltung von außen. Ja, also die ersten Medien, die darüber berichten auch. Und Nena beginnt da langsam zu merken, ja gut, die Musik ist jetzt nicht mehr nur ihre Berliner Szene, sondern das wird jetzt deutschlandweit so richtig Projektion.
1: Absolut. Und genau da entsteht dann was, was Nena eigentlich die ganze Karriere lang begleitet. Die Spannung zwischen der Person Nena, also der Privatperson, und der Figur Nena, die natürlich plötzlich jeder kennt. Und jetzt gibt's auch gleich zwei riesige Hits für euch, die sie eigentlich auch immer performt, immer dabei hat, und die beiden begleiten sie auch wirklich das ganze Leben lang schon.
2: Ja, Leuchtturm haben wir für euch dabei. Auch einen der ganz großen, aber den größten, den spielen Absolut. Wir jetzt sofort für euch. 99 Luftballons, wir lassen sie für euch fliegen.

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1: 99 Luftballons, das verändert wirklich alles. Gerade haben wir noch Leuchtturm gehört, aber der Hit davor, ja, das war natürlich die große Marke für sie, persönlich auch. Ja, von einem Moment auf den anderen ist sie nicht mehr Teil dieser einen Szene, sondern jetzt eine internationale Figur. Später geht das Lied auch noch in die USA und das ist wirklich jetzt ein enormer Druck auf einmal für jemanden, der vorher kaum Erfahrung mit dieser Art von Öffentlichkeit hatte.
2: Ja, 99 Luftballons gibt es übrigens auch auf Englisch, habe ich mir sagen lassen. Hab's auch schon angehört. Also ich bleibe persönlich beim Original. Man darf nicht vergessen bei der ganzen Geschichte, das passiert in sehr kurzer Zeit für Nena natürlich auch. Interviews auf einmal, wahnsinnig viel Reisen, Fernsehsendungen, alles gleichzeitig so in wenigen Tagen und Wochen und natürlich auch in Jahren, bis das dann Ganze ein bisschen Struktur bekommen hat. Ja, und Nena wird plötzlich überall erkannt, auf der Straße, egal ob sie das will oder eben nicht. Ja, und das ist für viele Künstlerinnen und Künstler in dem Alter wirklich eine massive Umstellung.
1: Ja, und nach 99 Luftballons hatten wir ja gerade eben auch noch Leuchtturm mit dabei. Und das wird im Vergleich fast so wie ein Gegenpol zu dem anderen Lied. Etwas ruhiger, weniger. Dieses Weltereignis ist natürlich auch ein bisschen weniger durch die Decke gegangen, vor allem international. Und das ist dann, zeigt so ein bisschen auch eine persönlichere Seite im Vergleich dann. Ja, man hat da das Gefühl, dass jemand versucht, zwischen all diesem Hype, den eben 99 Luftballons auch ausgelöst hat, dass Nena versucht, da noch ein bisschen bei sich selbst zu bleiben.
2: Und genau da entsteht dann ein ganz wichtiges Thema für sie und das wird sie auch lange begleiten, bis heute teilweise noch. Wie viel von der Person Nena gehört eigentlich in die Öffentlichkeit und wie viel hält sie privat? Da muss sie einen Weg finden und den findet sie auch immer noch ein bisschen. Sie passt da schon auf.
1: Naja, und diese Frage wird dann auch in den Jahren, die darauf folgen, immer relevanter. Ja, auch Privatleben, ja klar, du hast es schon angeteasert. Und weil der Erfolg eben weiter wächst und die Kontrolle darüber immer kleiner wird. Und dann schauen wir mal, wie sie damit umgegangen ist in ihren Liedern. Wir haben zum einen für euch Rette mich und danach, Peter, auch nochmal einen Song, der ordentlich durch die Decke gegangen ist.
2: Jawohl, und zwar einen ganz großen Hit von ihr aus dem Jahr 84. Es ist Nena mit Irgendwie, Irgendwo, Irgendwann. Gibt's übrigens auch in einer englischen Version. Davor gibt's aber, wie versprochen, noch Rette mich.

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3: Wir sind mittlerweile in der zweiten Hälfte der Greatest Hits angelangt und auch Mitte der 80er Jahre sind wir jetzt unterwegs. Nena ist längst keine kleine Szenekünstlerin mehr aus Berlin, sondern eine öffentliche Figur, teilweise natürlich auch international. Und genau das verändert natürlich auch so ein bisschen ihre persönliche Welt. Weniger Normalität, mehr Erwartungsdruck und natürlich auch mehr Extreme.
4: Ja, und wenn wir jetzt mal zurückblicken darauf, dann bekommt Rette mich, was wir gerade gehört haben, nochmal eine ganz interessante Ebene. Ja. Es geht natürlich nicht biografisch um sie, aber man hört da drin trotzdem diese Zeit, wo sie ein bisschen überfordert war. Ja. Dieses ständige Funktionieren müssen in diesem System Musikindustrie, was damals dann auch richtig professionell wurde und wo auch wirklich viel Geld dann im Spiel war.
3: Absolut. Und dann gab es natürlich noch den Hit Irgendwie, Irgendwo, Irgendwann eben auch gehört. Ein Song, der später fast wie so eine Art Rückblick eigentlich wirkt. Klar, wenn man sich den Song anhört, es ist schon was Suchendes da drin, aber natürlich auch was Menschliches. Also jeder Mensch sucht ja immer nach irgendwas und versucht sich zu orientieren. Und das war natürlich bei ihr auch so. Dieses Gefühl, dass nicht alles planbar ist, auch wenn die Außenwelt ja eigentlich das genau erwartet von einer Künstlerin oder von einem Star.
4: Ja, und danach kommt bei Nena ein Einschnitt, ja, nicht dramatisch im jetzt klassischen Sinne, aber schon deutlich spürbar, die erste große Bandphase von ihr endet und Nena steht jetzt plötzlich an einem Punkt, an dem sie sich so ein bisschen neu definieren muss, nicht nur musikalisch, sondern auch persönlich, wie macht sie weiter? Und da hören wir jetzt mal rein in Musik mit ihrer neuen Bandphase dann, hier ist es Liebe ist und davor Willst du mit mir gehen?

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1: Ja, in den 2000ern erlebt man dann jetzt schon eine ganz andere Nena. Wir haben also nochmal einen kleinen Zeitsprung gemacht. Eine, die bewusster wirkt, ein bisschen kontrollierter, aber eben auch sehr reflektiert. Ja, sie ist jetzt richtig erwachsen geworden. Willst du mit mir gehen, ist fast wie eine neue Selbstdefinition. Nicht mehr getrieben von dem ganzen Hype, der davor um sie war, sondern jetzt von ihrer persönlichen Entscheidung, das will sie so machen.
2: Absolut. Und parallel dazu ist sie in den 2000er Jahren auch noch Mutter geworden und hat dann damit natürlich auch ein ganz anderes Verhältnis zur Öffentlichkeit. Sie ist nicht mehr nur die Popfigur Nena, sondern natürlich auch eine Privatperson. Da muss man natürlich aufpassen. Und das hat sie auch sehr, sehr lange gut durchgezogen. Also die Tochter ist mittlerweile auch unterwegs. Medienbusiness war ja schon bei Fernsehsendungen und so weiter mit dabei. Trotzdem hat sie schon immer schauen müssen, so die Balance, Privatleben, Musik, das Ganze prägt natürlich auch ihre Musik genau in dieser Phase.
1: Ja, und dann wir auch gerade noch in Liebe ist reingehört und das wirkt dadurch ein bisschen weniger wie ein Comeback und mehr wie ein ruhiger Neustart für Nena. Kein Versuch, jetzt die 80er irgendwie auf Biegen und Brechen zu wiederholen, sondern jetzt ist Nena eine Künstlerin, die gelernt hat, mit ihrer eigenen Geschichte so ein bisschen zu arbeiten, ihre Songs

WWE-Szene ein bisschen. Sie hat aber gelernt, es irgendwie anders zu nutzen, neu zu verpacken. Ihren Stil hat sie aber natürlich trotzdem noch beibehalten. Und jetzt haben wir zwei Songs genau aus dieser Zeit. Macht die Augen auf und dann gibt's für euch noch die Nummer von Nena, In meinem Leben. Und über die beiden Nummern quatschen wir gleich.

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1: Wunderbare Musik heute von Nena. Ganz, ganz erfolgreich war sie natürlich in der NDW-Phase, aber sie ist immer noch top aktuell. Für euch gab es eben den Hit In meinem Leben. Und es ist schon so eine Art Standortbestimmung. Ich weiß nicht, ob er das so beschreiben kann, aber sie sagt schon, hier bin ich in meinem Leben, ich bin mit mir selbst im Reinen und so weiter und so fort. Es ist keine große Inszenierung, sondern eher so ein ruhiger Blick auf das, was das so alles passiert ist und was jetzt daraus geworden ist. Und zwar eine wahnsinnig erfolgreiche Künstlerin.
2: Ja, und ich finde auch der zweite Titel, ja, Mach die Augen auf. Allein schon der Name dieses Songs bringt genau das auch wieder zum Vorschein. Diese typische Offenheit jetzt. Nena vermeidet oft klare, jetzt deutliche Positionierungen in ihren Songs. Aber genau das führt ja regelmäßig dann auch zu Diskussionen, wo sich die Fanszene auch so ein bisschen austauscht. Was hat sie jetzt damit gemeint? Und das hat eben ganz, ganz viel Spielraum für Interpretation.
1: Ja, absolut. Und sie legt sich natürlich auch nirgendwo fest. Das finde ich ist auch was ganz Wichtiges, meiner Meinung nach, für Künstlerinnen und Künstler, dass man schon eher auf die Kunst schaut und nicht irgendwie großpolitische Statements überall reinpackt. Sie ist nie vollständig festlegbar, trotzdem steht sie natürlich für ein paar Werte. Toleranz, absolut, für Akzeptanz, egal aus welcher Richtung, oben, unten. Sie ist einfach schon für viele eine Ikone aus der NDW und aus der Popszene hier in Deutschland und natürlich auch international. Und genau das macht sie so sympathisch. Sie ist, finde ich, immer positiv, aber sie schaut trotzdem schon ein bisschen so drauf. Es muss schon laufen.
2: Auf jeden Fall. Ja, und es läuft auch gerade bei ihr wieder. Ja, tourtechnisch. Mhm. Denn sie ist wieder auf Tour. Große Sommertournee ist geplant. Und ja, Peter, wo schaut sie denn da vorbei? Natürlich auch wieder bei uns in Schwaben.
1: Im Schwabenlände, da will man natürlich vorbeischauen. Da will man sie natürlich zeigen. Es geht ja um internationale Kunst, gell? Der Schwabisch ist eine eigene Nation. Am 7. Juni 2026 kommt Nena nach Ehingen zum großen Marktplatz Open Air 2026. Und da hat sie natürlich alle ihre Hits wieder mit dabei. Und da lernt ihr natürlich auch ein bisschen die Person Nena wieder auf der Bühne kennen.
2: Ja, und das schließt auch, glaube ich, es schließt ihre Karriere nicht ab, das ist ja Quatsch, weil sie hat ja immer noch eine große, aber es zeigt schon, wie viel sie auch geschafft hat, aber auch, wie nah sie an den Fans dran ist, dass sie sich auch immer mal wieder nicht die ganz großen Stadien raussucht, sondern auch eben mal, ich sag jetzt mal, in der Ehingen, jetzt keine kleine Stadt, aber auch mal in die Regionen, in die jeweils einzelnen Regionen reinschaut
1: Provinz.
2: Und da in die Provinz, ja, und da eben dann auch mal 99 Luftballons schweben lässt. Ich glaube, das wird ganz toll.
1: Da werden wir auf alle Fälle mitgrölen. Bis dahin gibt's aber noch mal zwei Hits für euch. Und zwar einmal Mein Weg ist mein Weg. Ich dachte erst, da ist ein Schreibfehler irgendwo drin. Also das Lied ist falsch eingetragen. Ich dachte hier, Mein Weg ist dein Weg. Aber nein, logisch. Mein Weg ist mein Weg.
2: Ist auch mein Weg, ja.
1: Sehr selbstbestimmt. Und dann gibt's einen ganz passenden Titel. Und zwar Lieder von früher. Gab's jetzt für euch auch in dieser Stunde Nena. Wir freuen uns drauf. Ihr hoffentlich auch. Das war eine Stunde lang die Greatest Hits.

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2: Ich bin Thomas Brockt. Schreckliche Szenen in der Leipziger Innenstadt. Bei einer mutmaßlichen Amokfahrt sind am frühen Abend 2 Menschen getötet worden. 3 wurden schwer verletzt. Es gäbe viele weitere Verletzte, sagte Leipzigs Oberbürgermeister Jung. Sachsens Innenminister Schuster sagte über den festgenommenen Fahrer:
3: Wir haben es mit hoher Wahrscheinlichkeit zum Stand jetzt mit einem Einzeltäter zu tun. Und es ist ein Amoktäter. Wir gehen also davon aus, dass Leipzig absolut sicher ist. Man sich auch sicher in der Fußgängerzone wieder bewegen kann. Der Täter ist 33-jähriger deutscher Staatsangehöriger.
2: Sachsens Innenminister Schuster. Über ein mögliches Motiv ist noch nichts bekannt. Der Vorfall ereignete sich in der Grimmaischen Straße, die vom zentralen Augustusplatz in die Leipziger Fußgängerzone führt. Russland hat im Krieg gegen die Ukraine eine 2-tägige Waffenruhe um den Tag des Sieges im Zweiten Weltkrieg am 9. Mai angeordnet. Diese gelte auf Anordnung von Präsident Putin am 8. und 9. Mai, teilte das russische Verteidigungsministerium mit. Moskau zähle darauf, dass die ukrainische Seite dem Beispiel folge. Der ukrainische Präsident Selenskyj hatte zuvor mitgeteilt, dass Kiew keine offiziellen Angebote zu einer möglichen Feuerpause erhalten habe. Kurz vor ihrem ersten Jahr im Amt steckt Schwarz-Rot im Umfragetief. Kanzler Merz forderte den Koalitionspartner SPD zu mehr Kompromissbereitschaft auf. Fraglich ist, ob das reicht, die Kurve zu kriegen.
4: Wir können Kompromiss, das habe man bewiesen, sagt die SPD und ist wenig angetan von Merz' Forderungen. Es brodelt also weiter, man streitet, wer wen blockiert und damit auch die schwierigen Reformprojekte der Regierung. Aber aus allen Ecken hört man, wir müssen uns zusammenraufen. Die Mehrheit der Wähler glaubt allerdings nicht daran, dass die Koalition noch lange hält. Luft verschaffen würde Schwarz-Rot Wirtschaftswachstum. Aber das ist auch nicht in Sicht. Claudia Wächter, Nachrichtenredaktion.
2: Nach einem möglichen Ausbruch des Hunter-Virus auf einem Kreuzfahrtschiff ist auch ein deutscher Passagier gestorben. Das teilte der niederländische Reiseveranstalter mit. Weitere Einzelheiten wie Geschlecht oder Alter sind noch nicht bekannt. Zuvor war bereits bekannt geworden, dass ein älteres Ehepaar aus den Niederlanden gestorben war. In allen Todesfällen ist noch nicht bestätigt, dass es einen Zusammenhang mit einem möglichen Ausbruch des Hunter-Virus gibt. Bei einem erkrankten Passagier war das Virus aber nachgewiesen worden.
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5: Der Dienstag bringt viele Wolken, aber auch relativ viel Sonne. Vereinzelt kann es schon regionale Gewitterschauer geben. Mehr davon soll es am Mittwoch geben. Die Natur braucht ja dringend etwas Regen. Die Temperaturen in der Nacht liegen bei 8 Grad. Tagsüber sind wir zunächst noch leicht über 20 Grad.
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6: Die A7 Richtung Ulm zwischen Kreuz Memmingen und Bergheim. Nachtbaustelle. Der rechte Fahrstreifen ist bis morgen gegen 5 Uhr gesperrt. Die A8 Richtung München zwischen Rastplatz Scharenstetten und Ulm West. Vorsicht, ein liegen gebliebenes Fahrzeug steht auf dem Standstreifen. Die A96 Richtung München zwischen Stetten und Mindelheim. Nachtbaustelle, der linke Fahrstreifen ist bis morgen 5 Uhr gesperrt. Die A96 Richtung München zwischen Bad Wörishofen und Buchloe West. Dichter Verkehr, 2 Minuten Zeitverlust. 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
1: 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Es ist 22 Uhr.
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3: Ich bin Ursula Winkler. In Leipzig ist ein Auto in eine Menschenmenge gefahren. Es gibt 2 Tote und 2 Schwerverletzte. Der Fahrer wurde laut Polizei festgenommen. Sachsens Ministerpräsident Kretschmer geht von einer mutmaßlichen Amokfahrt aus.
4: Er werde alles daran setzen, die Tat schnell und vollständig aufzuklären. Sachsen halte zusammen, betonte der Landeschef. Ein Auto war vom zentralen Augustusplatz in der Leipziger Innenstadt in eine Fußgängerzone gerast. Dabei kollidierte das Fahrzeug mit mehreren Menschen. Die Hintergründe der Tat sind aktuell unklar. Der mutmaßliche Täter befindet sich in Polizeigewahrsam. Bei ihm soll es sich um einen 33-jährigen Deutschen handeln. Er ließ sich widerstandslos festnehmen. Tanja Wagner, Nachrichtenredaktion.
3: Russland hat im Krieg gegen die Ukraine eine 2-tägige Waffenruhe um den Tag des Sieges im Zweiten Weltkrieg angeordnet. Diese gelte auf Anordnung von Präsident Putin am Freitag und Samstag, teilte das russische Verteidigungsministerium mit. Moskau zähle darauf, dass die ukrainische Seite dem Beispiel folge. Kurz darauf kündigte die Ukraine ebenfalls eine Waffenruhe an. Diese soll bereits ab Mittwoch gelten. Der April ist der bisher teuerste Tankmonat aller Zeiten und trotz Steuersenkung steigen die Spritpreise weiter. Die Bundesregierung hat die Mineralölwirtschaft deshalb ermahnt, den Tankrabatt auch an die Verbraucher weiterzugeben. Die Branche ist sich aber keiner Schuld bewusst.
5: Der Tankrabatt wirkt. Voll und ganz rechnet die Branche vor. Denn auch am Weltmarkt seien die Preise für Diesel und Benzin zuletzt gestiegen. Tenor, freut euch an der Zapfsäule. Ihr müsstet sonst nämlich noch mehr zahlen. Allerdings nicht nur Autofahrer sind gefrustet, auch Verbraucherschützer sind sich sicher. Die Steuersenkung wird nicht komplett von den Konzernen weitergegeben. Und für SPD-Fraktionschef Mirr steht fest, das können wir uns nicht gefallen lassen. Claudia Wächter, Nachrichtenredaktion.
3: Nach einem möglichen Ausbruch des Hunter-Virus auf einem kleinen Kreuzfahrtschiff im Atlantik sind 3 Menschen gestorben, darunter ist auch ein deutscher Passagier, wie das Auswärtige Amt bestätigte. Außerdem starb ein älteres Ehepaar aus den Niederlanden. Nach Angaben des Veranstalters gibt es mehrere Hunter-Virus-Verdachtsfälle an Bord. Bei den 3 Todesfällen ist aber noch unbestätigt, ob sie tatsächlich mit dem Virus zusammenhängen.
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6: Der Dienstag bringt viele Wolken, aber auch relativ viel Sonne. Vereinzelt kann es schon regionale Gewitterschauer geben. Mehr davon soll es am Mittwoch geben. Die Natur braucht ja dringend etwas Regen. Die Temperaturen in der Nacht liegen bei 8 Grad. Tagsüber sind wir zunächst noch leicht über 20 Grad.
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7: Die A7 Richtung Ulm zwischen Kreuz Memmingen und Bergheim. Nachtbaustelle, rechter Fahrstreifen gesperrt, bis morgen ungefähr 5 Uhr. Die A7 Richtung Füssenreute zwischen Bad Grünenbach und Dietmannsried. In beiden Richtungen Gefahr durch 2 Rehe auf der Fahrbahn. Die A8 Richtung Stuttgart an der Ausfahrt Günzburg. Gefahr durch Gegenstände auf der Fahrbahn, eine unbeleuchtete Pylonenspur. Die A96 Richtung München zwischen Stetten und Mindelheim. Nachtbaustelle, linker Fahrstreifen gesperrt, bis morgen 5 Uhr. Die A96 Richtung Lindau zwischen Mindelheim und Stetten. Nachtbaustelle, Standstreifen gesperrt, bis ungefähr Mitternacht. 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
1: 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Es ist 23 Uhr.
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3: Ich bin Ursula Winkler. Bei einer mutmaßlichen Amokfahrt in Leipzig sind 2 Menschen getötet worden. 3 Menschen wurden schwer verletzt. Es gebe viele weitere Verletzte, sagte Leipzigs Oberbürgermeister Jung. Sachsens Innenminister Armin Schuster dazu.
4: Wir haben es mit hoher Wahrscheinlichkeit zum Stand jetzt mit einem Einzeltäter zu tun. Und es ist ein Amoktäter. Wir gehen also davon aus, dass Leipzig absolut sicher ist. Man sich auch sicher in der Fußgängerzone wieder bewegen kann. Der Täter ist 33-jähriger deutscher Staatsangehöriger.
3: Landesinnenminister Schuster in Leipzig. Der Verdächtige hatte am frühen Abend mit einem Auto mehrere Menschen angefahren. Er ließ sich widerstandslos festnehmen. Auf eine russische 2-tägige Waffenruhe hat die Ukraine mit einer eigenen Ankündigung reagiert. Der ukrainische Präsident Zelensky kündigte eine Waffenruhe bereits ab Mittwoch an. Bis dahin sei noch genügend Zeit, die Einstellung des Feuers zu gewährleisten. Sie würden ab diesem Zeitpunkt spiegelbildlich handeln, fügte Zelensky hinzu. Zuvor hatte auch das russische Verteidigungsministerium eine Waffenruhe angekündigt, allerdings erst für Freitag und Samstag. Kurz vor ihrem ersten Jahrestag steckt die schwarz-rote Koalition im Umfragetief. Kanzler Merz und die SPD ringen darum, wer wen blockiert. Merz löste mit einem Aufruf an die SPD zu mehr Kompromissbereitschaft Unmut beim Koalitionspartner aus.
5: Wir können Kompromiss, das habe man bewiesen, sagt die SPD und ist wenig angetan von Merz' Forderungen. Es brodelt also weiter, man streitet, wer wen blockiert und damit auch die schwierigen Reformprojekte der Regierung. Aber aus allen Ecken hört man, wir müssen nun zusammenraufen. Die Mehrheit der Wähler glaubt allerdings nicht daran, dass die Koalition noch lange hält. Luft verschaffen würde Schwarz-Rot Wirtschaftswachstum, aber das ist auch nicht in Sicht. Claudia Wächter, Nachrichtenredaktion.
3: US-Sängerin Britney Spears hat ihre Schuld eingeräumt, unter Alkoholeinfluss Auto gefahren zu sein. Über ihren Anwalt gab sie das vor einem Gericht in Kalifornien zu. Spears kommt mit dem Vergleich um eine härtere Bestrafung herum. Sie bekam eine 1-jährige Bewährungsstrafe und muss sich an mehrere Auflagen halten. Dazu gehören die Teilnahme an einem Schulungsprogramm und Therapiestunden.
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6: Der Dienstag bringt viele Wolken, aber auch relativ viel Sonne. Vereinzelt kann es schon regionale Gewitterschauer geben. Mehr davon soll es am Mittwoch geben. Die Natur braucht ja dringend etwas Regen. Die Temperaturen in der Nacht liegen bei 8 Grad. Tagsüber sind wir zunächst noch leicht über 20 Grad.
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7: Die A7 Füssen-Reute Richtung Ulm. Zwischen Kreuzmemmingen und Bergheim-Nachtbaustelle. Rechter Fahrstreifen gesperrt. Bis morgen circa 5 Uhr. Die A8 München Richtung Stuttgart. Ausfahrt Günzburg-Gefahr durch Gegenstände auf der Fahrbahn. Unbeleuchtete Pylonenspur. Die A8 Stuttgart Richtung München, zwischen Kirchheim, Teck, Ost und Eichelberg, dichter Verkehr, Zeitverlust, 8 Minuten. Die A96 Lindau Richtung München, zwischen Stetten und Mindelheim Nachtbaustelle, linker Fahrstreifen gesperrt, bis morgen 5 Uhr. Und noch die A96 München Richtung Lindau, zwischen Mindelheim und Stetten Nachtbaustelle, linker Fahrstreifen gesperrt, bis morgen circa 5 Uhr. 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
1: 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Es ist 0 Uhr.
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3: Ich bin Ursula Winkler. Bei einer mutmaßlichen Amokfahrt in der Leipziger Innenstadt sind 2 Menschen getötet worden. 3 Menschen wurden schwer verletzt. Es gebe viele weitere Verletzte, sagte Oberbürgermeister Jung. Sachsens Innenminister Schuster sagte, bei dem festgenommenen Fahrer handle es sich aller Wahrscheinlichkeit nach um einen Einzeltäter, einen Amoktäter. Er sei 33 Jahre alt und deutscher Staatsbürger. Der Verdächtige hatte am frühen Abend mit einem Auto mehrere Menschen angefahren. Er ließ sich widerstandslos festnehmen. Trotz des Tankrabatts, die Spritpreise sind zuletzt deutlich gestiegen. SPD-Fraktionschef Mirsch ist sauer auf die Mineralölkonzerne.
4: Viele Experten hatten damit schon gerechnet, die Bundesregierung offenbar nicht. Mineralölkonzerne geben den Tankrabatt nicht 1:1 an die Autofahrer weiter. Das könne man sich nicht gefallen lassen, sagte SPD-Fraktionschef Mirsch bei NTV. Er könne sich vorstellen, dass die Bundesregierung nochmal nachschärfen wird. Das Kartellamt könnte etwa noch mehr Rechte bekommen. Schon beim ersten Tankrabatt vor 4 Jahren gab es die Kritik, dass der Steuervorteil nicht komplett ankommt beim Kunden. Zuletzt war der weltweite Ölpreis sogar gesunken. Thomas Bremser, Nachrichtenredaktion.
3: Die Situation im Nahen Osten spitzt sich weiter zu. Erstmals seit Wochen hat der Iran wieder die Vereinigten Arabischen Emirate angegriffen. Diese wollen sich wehren.
5: Die Emirate behalten sich das volle und legitime Recht vor, auf die Angriffe im Einklang mit dem Völkerrecht zu reagieren, teilte das Außenministerium mit. Sie machten den Iran voll verantwortlich für die Angriffe und deren Folgen. Unterdessen spitzt sich die Lage rund um die Straße von Hormuz kontinuierlich weiter zu. Auch US-Präsident Donald Trump sprach erneut Drohungen gegen den Iran aus. Im Fall von iranischen Angriffen auf US-Schiffe in der Meerenge werde der Iran von der Erde gefegt, so Trump. Amira Rajab, Beirut.
3: Auf eine russische 2-tägige Waffenruhe hat die Ukraine mit einer eigenen Bekanntgabe reagiert. Der ukrainische Präsident Zelensky kündigte eine Waffenruhe bereits ab Mittwoch an. Sie würden ab diesem Zeitpunkt spiegelbildlich handeln, fügte Zelensky hinzu. Zuvor hatte das russische Verteidigungsministerium eine Waffenruhe angekündigt, allerdings erst für Freitag und Samstag. Am Samstag feiert Russland den Tag des Sieges im Zweiten Weltkrieg.
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6: Der Dienstag bringt viele Wolken, aber auch relativ viel Sonne. Vereinzelt kann es schon regionale Gewitterschauer geben. Mehr davon soll es am Mittwoch geben. Die Natur braucht ja dringend etwas Regen. Die Temperaturen in der Nacht liegen bei 8 Grad. Tagsüber sind wir zunächst noch leicht über 20 Grad.
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7: Die A7 Richtung Ulm zwischen Kreuzmemmingen und Bergheim Nachtbaustelle. Rechter Fahrstreifen gesperrt. Bis morgen ca. 5 Uhr. Die A96 Richtung München zwischen Stetten und Mindelheim Nachtbaustelle. Linker Fahrstreifen gesperrt. Bis morgen 5 Uhr. Die A96 Richtung Lindau zwischen Mindelheim und Stetten Nachtbaustelle, linker Fahrstreifen gesperrt, bis morgen ca. 5 Uhr. 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

0: Es ist 1 Uhr.
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2: Ich bin Ursula Winkler. Bei einer mutmaßlichen Amokfahrt in der Leipziger Innenstadt sind 2 Menschen getötet worden. 3 Menschen wurden schwer verletzt. Der Fahrer wurde laut Polizei festgenommen. Sachsens Ministerpräsident Kretschmer geht von einer mutmaßlichen Amokfahrt aus.
3: Er werde alles daran setzen, die Tat schnell und vollständig aufzuklären. Sachsen halte zusammen, betonte der Landeschef. Ein Auto war vom zentralen Augustusplatz in der Leipziger Innenstadt in eine Fußgängerzone gerast. Dabei kollidierte das Fahrzeug mit mehreren Menschen. Die Hintergründe der Tat sind aktuell unklar. Der mutmaßliche Täter befindet sich in Polizeigewahrsam. Bei ihm soll es sich um einen 33-jährigen Deutschen handeln. Er ließ sich widerstandslos festnehmen. Tanja Wagner, Nachrichtenredaktion.
2: Russland hat im Krieg gegen die Ukraine eine 2-tägige Waffenruhe um den Tag des Sieges im Zweiten Weltkrieg angeordnet. Diese gelte auf Anordnung von Präsident Putin am Freitag und Samstag, teilte das russische Verteidigungsministerium mit. Kurz darauf kündigte die Ukraine ebenfalls eine Waffenruhe an. Diese soll bereits ab Mittwoch gelten.
4: Das gab es in 4 Jahren Ukraine-Krieg noch nicht. Zeitlich versetzte Waffenruhen. Erst will die Ukraine morgen und übermorgen nicht schießen, Russland will am Freitag und Samstag stillhalten. Dann wird in Russland der Tag des Sieges gefeiert. Die Ukraine gibt damit keine Garantie für die Militärparade in Moskau ab. Doch Russland hat für den Fall von Angriffen mit Vergeltung gedroht. Es ist doch unwahrscheinlich, dass Kiew so etwas plant. Selenskyj geht es darum, über Waffenruhen wieder in Friedensgespräche zu kommen. Friedemann Kohler, Nachrichtenredaktion.
2: Nach einem möglichen Ausbruch des Hunter-Virus auf einem kleinen Kreuzfahrtschiff im Atlantik sind 3 Menschen gestorben, darunter ist auch ein deutscher Passagier, wie das Auswärtige Amt bestätigte. Außerdem starb ein älteres Ehepaar aus den Niederlanden. Nach Angaben des Veranstalters gibt es mehrere Hunter-Virus-Verdachtsfälle an Bord. Bei den 3 Todesfällen ist aber noch unbestätigt, ob sie tatsächlich mit dem Virus zusammenhängen. US-Sängerin Britney Spears hat ihre Schuld eingeräumt, unter Alkoholeinfluss Auto gefahren zu sein. Über ihren Anwalt gab sie das vor einem Gericht in Kalifornien zu. Spears kommt mit dem Vergleich um eine härtere Bestrafung herum. Sie bekam eine 1-jährige Bewährungsstrafe und muss sich an mehrere Auflagen halten.
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5: Der Dienstag bringt viele Wolken, aber auch relativ viel Sonne. Vereinzelt kann es schon regionale Gewitterschauer geben. Mehr davon soll es am Mittwoch geben. Die Natur braucht ja dringend etwas Regen. Die Temperaturen in der Nacht liegen bei 8 Grad. Tagsüber sind wir zunächst noch leicht über 20 Grad.
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6: Die A7 Richtung Ulm. Zwischen Kreuzmenningen und Bergheim. Nachtbaustelle. Rechter Fahrstreifen gesperrt. Bis heute circa 5 Uhr. Die A8 Richtung München. Zwischen Kirchheim-Tech Ost und Eichelberg. 2 Kilometer stockender Verkehr. 3 Minuten Zeitverlust. Die A96 Richtung München zwischen Stetten und Mindelheim, Nachtbaustelle, linker Fahrstreifen gesperrt, bis heute 5 Uhr. Die A96 Richtung Lindau zwischen Mindelheim und Stetten, Nachtbaustelle, linker Fahrstreifen gesperrt, bis heute circa 5 Uhr. 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

0: ist 2 Uhr.
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2: Ich bin Ursula Winkler. Bei einer mutmaßlichen Amokfahrt in der Leipziger Innenstadt sind eine 63-jährige Frau und ein 77-jähriger Mann getötet worden. Viele Menschen wurden verletzt, drei davon schwer. Sachsens Innenminister Schuster sprach von einem Amoktäter. Er soll alleine gehandelt haben. Der Festgenommene sei 33 Jahre alt und deutscher Staatsbürger. Die Polizei geht nach bisherigen Erkenntnissen nicht von einem politischen oder religiösen Tatmotiv aus. Erstmals seit Beginn der Waffenruhe im Irankrieg haben sich die Spannungen am Persischen Golf wieder deutlich zugespitzt. Die Vereinigten Arabischen Emirate meldeten, dass nach einem iranischen Drohnenangriff in einem Industriegebiet der Hafenstadt Fujairah ein Großbrand ausgebrochen ist. US-Präsident Trump betonte, die USA seien militärisch gut aufgestellt.
3: Der Iran versteht die Angriffe auf die Ölanlagen in den Vereinigten Arabischen Emiraten als Vergeltung für die Präsenz von US-Kriegsschiffen in der Straße von Hormuz. Die USA berichten im Gegenzug, mehrere iranische Schnellboote zerstört zu haben, mit der Begründung, der Iran habe die Schiffe unbeteiligter Nationen angegriffen, darunter ein Frachtschiff aus Südkorea. Trump drohte dem Iran mit völliger Vernichtung für den Fall, dass US-Schiffe angegriffen werden. Ansonsten laufe im Iran alles wie am Schnürchen, postete Trump. Tina Eck, USA.
2: Trotz Steuersenkung sind die Spritpreise zuletzt gestiegen. Die Bundesregierung hat die Mineralölwirtschaft deshalb ermahnt, den Tankrabatt auch an die Verbraucher weiterzugeben. Die Branche ist sich aber keiner Schuld bewusst.
4: Der Tankrabatt wirkt voll und ganz, rechnet die Branche vor. Denn auch am Weltmarkt seien die Preise für Diesel und Benzin zuletzt gestiegen. Tenor, freut euch an der Zapfsäule. Ihr müsstet sonst nämlich noch mehr zahlen. Allerdings nicht nur Autofahrer sind gefrustet, auch Verbraucherschützer sind sich sicher. Die Steuersenkung wird nicht komplett von den Konzernen weitergegeben. Und für SPD-Fraktionschef Mirsch steht fest, das können wir uns nicht gefallen lassen. Claudia Wächter, Nachrichtenredaktion.
2: Anti-Atomkraft-Initiativen erwarten am Abend den dritten Transport von hochradioaktiven Atommüll aus dem Forschungszentrum Jülich ins Zwischenlager Ahaus. Eine offizielle Bestätigung für den Castor-Transport durch Nordrhein-Westfalen gibt es nicht. Atomkraftgegner planen trotzdem an mehreren Stellen Proteste. Die ersten beiden Transporte waren ohne Zwischenfälle verlaufen.
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5: Der Dienstag bringt viele Wolken, aber auch relativ viel Sonne. Vereinzelt kann es schon regionale Gewitterschauer geben. Mehr davon soll es am Mittwoch geben. Die Natur braucht ja dringend etwas Regen. Die Temperaturen in der Nacht liegen bei 8 Grad. Tagsüber sind wir zunächst noch leicht über 20 Grad.
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6: Die A7 Füssenreute Richtung Ulm zwischen Kreuzmemmingen und Bergheim Nachtbaustelle. Rechter Fahrstreifen gesperrt. Bis heute circa 5 Uhr. Die A96 Lindau Richtung München zwischen Stetten und Mindelheim Nachtbaustelle. Linker Fahrstreifen gesperrt. Bis heute 5 Uhr. Die A96 München Richtung Lindau zwischen Mindelheim und Stetten Nachtbaustelle, linker Fahrstreifen gesperrt, bis heute circa 5 Uhr. 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